Ja. Wir haben nicht den einfachen Laser, wir haben den Major Laser. Hier ist die junge Nacht, der ARD, Nummer hier im Studio 0221 567 89 111. Der Konrad hat sich reingemeldet und schreibt: Hallo Sebo, wir sind auf Abschlussfahrt und können nicht schlafen. Hören dir zu, finden die Musik wie immer super, liebe Grüße. Aber wach sein sollten wir eigentlich nicht mehr. Ich so, warum? Nein, wir sind schon um 7 Uhr aus dem Hostel raus, hat er mir jetzt geschrieben. Und wir wollten uns auch noch was angucken. Naja, aber Rückfahrt ist mit dem Zug, also von daher im Zug pennen, das reicht dann auch. Also ich finde, man ist nach so einer Abschlussfahrt sowieso irgendwie völlig fritte. Also da macht das dann auch nichts mehr aus. Also gerne noch weiter zuhören, jetzt hier bei Harry Styles und American Girls. Hier ist die junge Nacht der ARD.

0: It's okay, I'm okay, Tate McRae. Hier ist die junge Nacht der ARD, 2.19 Uhr haben wir es genau. Taylor Swift und Travis Kelce, die haben ja vor kurzem geheiratet. Und jetzt gibt's schon Familienzuwachs. Nein, nicht was ihr denkt, so schnell sind die nicht. Nee, die haben jetzt einen Hund. Und ihr denkt euch vielleicht, warum muss ich das Ding jetzt wissen? Naja, weil es ein wochenlanges Rätsel löst. Brinja Becker aus dem Junge Nacht-Team. Fans haben nämlich schon länger vermutet, dass die beiden einen Hund haben. Hä?
1: Genau, weil die bei ihrer Hochzeit so eine Fotowand aufgebaut hatten. Und da war auf einem der Fotos Travis Kelce zu sehen mit so einem kleinen weißen Welpen. Und jetzt wurde Travis am Flughafen gesehen, wo er aus dem Privatjet ausgestiegen ist. Und da war der Hund dabei. Ein Samoyede, also so ein schneeweißer, sehr fluffiger Hund.
0: Ein fluffiger Hund, das klingt jetzt schon mal richtig gut. Aber Taylor ist doch, wie jeder Fan weiß, eine komplette Katzenfrau.
1: Voll, die hat 3 Katzen und es gibt auch so ein ganz berühmtes Video von ihr mit dem Hund ihrer Mutter, Kitty, so einer Dogge. Und da ist Taylor komplett genervt von dem Hund.
2: No, can you get your dog? This is why I like cats.
1: Ja, und da sagt sie, darum liebe ich Katzen.
0: Ja, aber wieso hat sich jetzt doch erweichen lassen?
1: Ja, wahrscheinlich, weil Travis so ein kompletter Hundefreak ist. Und ich glaube, darum hat Taylor dem auch zu Weihnachten einen Hund geschenkt. Travis hat nämlich auch so Andeutungen gemacht, dass ihr Geschenk das Tollste gewesen wäre.
3: The best gift that I got was from Taylor. But it gives away things that we're trying to keep in-house.
1: Ja, aber dass sie das privat halten wollen, was sie ihm geschenkt hat.
0: Ah, okay. Ja, ergibt alles Sinn. Kennst du schon den Namen von diesem Hund? Das würde ich jetzt gerne noch wissen wollen.
1: Nein. Aber die Tradition bei Taylor ist ja, dass sie ihre Haustiere nach ihren Lieblingsfiguren aus Filmen und Serien benennt.
0: Ah.
1: Die Katzen heißen ja Meredith Grey, wie die Hauptdarstellerin von Grey's Anatomy, Olivia Benson, wie aus Law and Order und Benjamin Button, wie aus dem Film.
0: Ja gut, also filmmäßig hat Taylor Swift ja jetzt gerade mit I Knew It, I Knew You den Track zum Soundtrack zum neuen Toy Story Film gemacht. Vielleicht wird es ja ein Toy Story Charakter, könnte ja sein. Das ist mein Hund, Woody.

0: Halb drei, hier ist die junge Nacht. Wir schauen auf die Straßen. A1 Lübeck Richtung Hamburg auf der Nordelbbrücke. Da kommt es in beiden Richtungen bis ca. 5 Uhr zu kurzfristigen Sperrungen wegen eines Schwertransports. Die A4 Aachen Richtung Köln ist zwischen Kreuz Köln-West und Köln-Eiffeltor bis ca. 18 Uhr noch gesperrt. Die A30 Rheine Richtung Osnabrück ist zwischen Rheine-Nord und Rheine wegen Bauarbeiten noch bis 5 Uhr früh gesperrt. Und die A40 Dortmund Richtung Essen ist zwischen Bochum-Zentrum und Bochum-Hamme wegen Bauarbeiten bis 5 Uhr gesperrt. Achtung, gerade reingekommen, Falschfahrer auf der A39 Salzgitter Richtung Braunschweig zwischen Lebenstedt Nord und Rünigen Nord. Kommt euch ein Falschfahrer entgegen, fahrt äußerst rechts, überholt bitte nicht. Das ist auf der A39 Salzgitter Richtung Braunschweig zwischen Lebenstedt Nord und Rünigen Nord. Da kommt euch ein Falschfahrer entgegen. Vorsichtig hier in beiden Richtungen. That's it.
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0: Mit Sebastian Röpke und natürlich auch mit euch, Leute. Nummer hier im Studio. Der Konrad hat sich gerade gefreut, dass ihr eine Nachrichten vorgelesen habt. Die Nummer ist 0221-567-89111. Ich lese eure Nachrichten sehr, sehr gerne vor. Ich habe gerade mit einer Kollegin geschnackt und dann ging es irgendwie darum, so, nach Urlaub, ist da noch was geplant? Und wirklich so klassisches, ich bin beim Friseurgespräch auch. Aber dann kamen wir auch drauf, irgendwie so allein Urlaub ist ein bisschen blöd. Und ich meinte so, ich mache ungerne Dinge alleine. Vor allen Dingen auch so Autofahren ist auch so richtig langweilig alleine. Und sie meinte, ja, da hört man Radio, aber das nervt ja auch irgendwann. Ich so, ich gehe mal zurück und bin dieser Mensch im Radio, der da nervt. Sie so,

Kraftclub und Tokyo Hotel hier in der Jungen Nacht der ARD. Wo ihr gerade Spargelfelder erwähnt. Ich habe in der Spargelsaison echt nur einmal Spargel gegessen. Damn it! Aber Tokyo Hotel wollte ich eigentlich sagen. Ich habe gesehen, was kommt demnächst bei Netflix? Ja, Kaulitz und Kaulitz. Ende des Monats geht's da weiter mit diesem Verrückten. Und ich höre von Bill Kaulitz schon wieder diese Leichenrache. Die Reichenlache, wollte ich sagen. Dieses. Das ist. Ich liebe das einfach.

Viertel vor drei durch. Hier ist die junge Nacht der ARD am Donnerstag. Leute, bald schon Wochenende. Justin Bieber, Nicki Minaj, Beauty and the Beat. Yeah, yeah.

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1: Um 3 Uhr mit Marc Geißler. Argentinien hat das Endspiel der Fußball-Weltmeisterschaft erreicht und kann den Titel am Sonntag gegen Spanien verteidigen. Im Halbfinale setzten sich die Argentinier mit 2:1 gegen England durch. Dabei gelang die Wende erst kurz vor Schluss aus dem ARD-WM-Team Hendrik Lückhoff.
2: Wieder sind die Argentinier zurückgekommen, wieder haben sie das Spiel in der Nachspielzeit gedreht. Bis 5 Minuten vor Schluss lagen die Südamerikaner zurück, dann trafen erst Fernandes, danach Lautaro Martinez. Beide Treffer hatte Lionel Messi vorbereitet. Der Sieg war verdient. Im Finale trifft Argentinien auf Spanien. Bei England rückte schnell Trainer Thomas Tuchel in den Fokus. Er hatte nach dem Führungstor viele Defensivspieler eingewechselt und wollte den Vorsprung wohl über die Zeit bringen. Hinterher sagte Tuchel, ich übernehme die Verantwortung. England hat im kleinen Finale gegen Frankreich noch die Chance auf Platz 3.
1: Die USA haben ihre Angriffe auf den Iran in der Nacht fortgesetzt. Es war bereits die 5. Angriffswelle in Folge. Nach Angaben des US-Regionalkommandos CENTCOM richteten sich die Attacken erneut gegen militärische Ziele, die nach US-Darstellung für Bedrohungen der Schifffahrt in der Straße von Hormus genutzt werden. Außerdem beschoss ein US-Kampfjet nach Angaben des Militärs einen Tanker unter der Flagge von Curaçao. Das Schiff habe versucht, die Blockade iranischer Häfen zu durchbrechen und sei manövrierunfähig gemacht worden. Der ukrainische Verteidigungsminister Fedorow hat seinen Rücktritt erklärt. In den sozialen Medien schrieb er, es sei ihm eine Ehre gewesen, dem Volke zu dienen. Ukrainischen Medienberichten zufolge könnte Fedorow durch Innenminister Klimenko ersetzt werden. Auch in Frankreich sind in Zukunft aktive Sterbehilfe und begleiteter Suizid erlaubt, unter bestimmten Voraussetzungen. Die Nationalversammlung hat den Weg für das Gesetz dazu freigemacht. Es gestattet Erwachsenen mit schwersten Erkrankungen die Einnahme tödlicher Medikamente. Wenn die Betroffenen die Medikamente nicht mehr selbst einnehmen können, dürfen sie sich helfen lassen. Damit folgt Frankreich bei der Sterbehilfe Ländern wie Belgien, den Niederlanden und der Schweiz. US-Vizepräsident Vance hat Fehler im Umgang mit dem Epstein-Akten eingeräumt. Die Kommunikation der US-Regierung sei schlecht gelaufen, sagte Vance in einem Interview mit dem Podcaster Joe Rogan. Kritik übte er vor allem an der früheren Justizministerin Bondi. Sie habe die Erwartungen an die veröffentlichten Unterlagen damals zu hoch geschraubt. Einen Vertuschungsversuch durch die Regierung wies Vance aber zurück. Das Wetter für Deutschland heute Nacht teils klar, teils bewölkt. Tiefstwerte zwischen 19 und 12 Grad. Tagsüber scheint in vielen Teilen auch für längere Zeit die Sonne. Ganz im Süden und im Norden Schauer oder Gewitter. Maximal 21 bis 33 Grad. Auch am Freitag ein ähnliches Bild. Und die Zeit, es ist gleich 3:03 Uhr.
3: Die junge Nacht, wir schauen auf die Straßen. Die A4 Aachen Richtung Köln ist zwischen Kreuz Köln-West und Köln-Eiffeltor bis ca. 18 Uhr noch gesperrt. Die A30 Rheine Richtung Osnabrück ist zwischen Rheine-Nord und Rheine wegen Bauarbeiten noch bis 5 Uhr dicht. Und die A40 Dortmund Richtung Essen ist zwischen Bochum-Zentrum und Bochum-Hamme wegen Bauarbeiten noch bis 5 Uhr früh gesperrt. That's it!
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3: Mit Sebastian Röpke und natürlich auch mit euch. Nummer hier im Studio 0221-567-89111. Ich hatte die Tage jetzt schon überlegt, zusammen mit jungen Nachthörer Dominik, GTA 6 vorbestellen, ja, nein? Und wenn ja, also eigentlich ist es ein Ja, aber wenn, welche Version? Es gibt eine normale für 80 und es gibt die Ultimate-Version für 100. Ein paar von euch haben schon erzählt, ja, da sind noch 2 Missionen mehr mit dabei und ach, hol dir mal die Ultimate-Version. Man hat jetzt so lange drauf gewartet, dann kann man sich auch komplett Gönjamin machen. Ja, Dominik schrieb gerade, und hast du dich entschieden? Ich so, ja, komm, ich nehme Ultimate. Und er so, ich hol mir die Standard. Ja gut, okay. Ich glaube, die ist auch cool. Ich habe nachgeschaut, GTA 6 hat jetzt laut ein paar Spezialisten wohl ungefähr durch diese Vorbestellungsgeschichte, kommt ja erst Ende November raus, schon 3 bis 4 Milliarden US-Dollar an Bruttoumsatz generiert. Bevor das Spiel überhaupt draußen ist, haben die jetzt schon so fett Kohle gemacht. Irre. Dann doch vielleicht die normale?

3.14 Uhr haben wir es gleich. Hier ist die junge Nacht der ARD. Leute, bei dem BTS-Konzert flippen die Fans ja generell gerne mal aus. Es waren jetzt in München in der Arena da ein paar Konzerte. Aber größter, krassester Moment war, als BTS den aktuellen Track von Kitsch Creek, Blumengarten und Shereen David gut genug angestimmt haben. Da sind alle komplett ausgeflippt. Deswegen, ich spiele euch jetzt gut genug von Kitsch Creek und danach Coldplay und BTS zusammen. Hier kommt Popkultur komplett zusammen. Hier ist die junge Nacht. Mhm.

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0: 3.20 Uhr. Sie ist der größte Afrobeat-Star, den es gerade gibt. Tyler aus Südafrika, fast 14 Millionen Instagram-Follower, fast 18 Millionen bei TikTok. Ja, mehrere Grammys hat sie auch schon gewonnen. Die ist einfach gerade ein krasser Weltstar. Ja, den Song She Did It Again hat sie zusammen mit Sarah Larsson gemacht. Und ja, die Zusammenarbeit war mega nice, hat Tyler uns im Interview erzählt.
1: I really enjoyed it. Because we both loved it.
2: Das habe ich sehr genossen. Wir lieben beide den Musikstil. Wir wollten schon lange mal was zusammen machen und der Song ist so mühelos entstanden. Das war für uns beide sinnvoll.
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0: Wann ist das denn 3:30 geworden? Hier ist die junge Nacht. Wir schauen auf die Straßen. A4, Aachen Richtung Köln, ist zwischen Kreuz Köln-West und Köln-Eiffeltor bis ca. 18 Uhr noch gesperrt. Die A30 Rheine Richtung Osnabrück ist zwischen Rheine-Nord und Rheine wegen Bauarbeiten noch bis 5 Uhr dicht. Und die A40 Dortmund Richtung Essen ist zwischen Bochum-Zentrum und Bochum-Hamme wegen Bauarbeiten noch bis 5 Uhr gesperrt. That's it!
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0: Mit Sebastian Röpke und natürlich auch mit euch. Nochmal hier im Studio 0221 567 89 111. Ist jetzt so diese Zeit so zwischen 3 und 4? Ja, die ersten sagen schon, hey Sebo, danke, dass du mich begleitet hast. Ich muss jetzt mal ins Bett. Und die anderen, die stehen jetzt gerade auf und denken sich, welchen Tag haben wir? Es ist Donnerstag. Mehr müsst ihr nicht wissen.

0: auch was auf im Supermarkt?
1: Obst, Fleisch, Fisch, alles ist teurer geworden.
0: Yes, Luisa merkt es halt voll und es gibt jetzt auch Zahlen von der Politik, Landwirtschaftsministerium, die sagen, wie krass viel teurer die Lebensmittel geworden sind. Innerhalb von 5 Jahren ging es nämlich um 36,3% nach oben. Vicky Merkulova aus dem Junge Nacht-Team. Ich finde vor allem so bei Käse haut es richtig rein mittlerweile, ne?
2: Ja, voll. Wenn da vor einigen Jahren noch eine Packung so 2 Euro gekostet hat, kostet jetzt auf einmal so 3,50 Euro.
0: Ja.
2: Und dann wird ja der Einkauf auch direkt mal super teuer, merkt auch Jana aus Köln.
3: Wenn ich zum Beispiel Wocheneinkauf mache mit meiner Mutter, dann auf jeden Fall, dass es irgendwie nicht mehr so 20 Euro für ein paar Lebensmittel ist, sondern direkt 50.
2: Auch Sophia aus Leverkusen struggelt. Sie kriegt ein bisschen Taschengeld von ihren Eltern, aber...
4: Manchmal, ich muss dann schon so in meinem Portemonnaie gucken, so ja, habe ich jetzt genug für dieses Getränk und diesen Snack noch?
0: Yay, vor allem ich hatte das Thema gerade eben noch mit der Kollegin, dass alles so teuer wird. Sonst hast du 40 Euro für den gleichen Einkauf bezahlt, jetzt mittlerweile, weiß ich nicht, 50, 60 oder so. Warum ist das alles überhaupt so teuer?
2: Zum einen sind ja Strom und Gas in den letzten Jahren teurer geworden. Deswegen müssen die Händler und Landwirte auch mehr zahlen. Und die Verbraucherzentrale sagt, auch der Klimawandel zum Beispiel ist ein Grund, weil die Ernte dann auch öfter schlechter ausfällt. Aber es gibt die Kritik, dass das nicht nur daran liegt, sondern dass die Lebensmittelindustrie mit den Preisen übertreibt.
0: Ja, die übertreiben total. Das merkt man voll, dass sie das einfach ausnutzen. Ausnutzen. Man kann es nicht anders sagen. Jetzt, deswegen gibt es ja auch gerade Forderungen, dass die Preise staatlich gescheckt werden. Aber ganz ehrlich jetzt, was uns eigentlich ja am allermeisten besorgt, kostet ein Döner bald 25 Euro vielleicht? Ja, also kann es jetzt immer so weitergehen?
2: Nee, kann nicht. Die Verbraucherzentrale sagt aber so Richtung August, September könnte es sogar noch teurer werden als jetzt schon beim Einkaufen wegen des USA-Iran-Krieges. Wann es so richtig runtergeht mit den Preisen, das kann man auch schwer vorhersagen. Klar ist aber, so günstig wie es vor 6 Jahren war, wird es wohl erstmal nicht mehr. Aber ich kann euch beruhigen, ein Döner für 25 Euro ist Stand jetzt unrealistisch.
0: Okay, alles klar. Dann sind wir auf jeden Fall beruhigt. Solange der Dönerpreis nicht über 25 Euro geht, ist alles in Ordnung. Oh mein Gott, ey. Ja, wir geben uns doch mit den Kleinigkeiten zufrieden. Lebensmittel sind in den letzten Jahren krass teuer geworden. Warum, hat uns Vicky aus dem Junge Nacht-Team erzählt. Jetzt für euch Gracie Abrams mit Hit the Wall. Hier ist die Junge Nacht der ARD.

0: Olivia Rodrigo, Drop Dead, 3:49 ist die Junge nach der ARD. Wir haben ja gerade über die Lebensmittelpreise gesprochen und wie arschteuer alles einfach geworden ist. Kollegin Vicky hat uns versucht zu erklären, oder hat uns erklärt, warum alles so viel teurer geworden ist. Und der Dominik, der hat mir gerade jetzt ein Bild geschickt über die 0221-567-89111 mit sehr, sehr vielen Backwaren.
1: Ja, hier für dieses Bild hier, da für dieses ganze Essen, habe ich mit dieser Too Good To Go App habe ich nur 4 Euro bezahlt. Also ich gehe mal so einkaufen, ist günstiger.
0: Ja, ey, man muss wirklich gucken, so gibt's irgendwelche App-Angebote oder auch gibt's irgendwelche Apps wie Too Good To Go, wo man ein bisschen sparen kann. Kriegen wir schon alles hin, ne? Inflation? Interessiert uns nicht.

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1: Um 4 Uhr mit Marc Geißler. Argentinien steht erneut im Finale der Fußball-Weltmeisterschaft. Der Titelverteidiger setzte sich im Halbfinale gegen England mit 2:1 durch. Und das, obwohl das Team um Superstar Messi bis kurz vor Schluss zurücklag. Aus dem ARD-WM-Team Thomas Kunze.
2: England gegen Argentinien. Das war ein würdiges, ein spektakuläres Halbfinale, das Argentinien am Ende aufgrund einer überragenden Schlussphase mit 2:1 gewonnen hat. Nach dem Wechsel kam England mit sehr viel Schwung aus der Kabine und in der 55. Minute traf dann Gordon aus 6 Metern Entfernung zur englischen Führung. Vorausgegangen war eine feine Kombination über Kane, Rice und Rodgers. Lionel Messi und Argentinien brauchten eine Weile, um das Ganze zu verarbeiten. Trainer Lionel Scaloni aber setzte die richtigen Impulse von der Bank und so traf in der 85. Minute zunächst Enzo Fernandes sehenswert von der Strafraumgrenze zum 1:1, ehe der eingewechselte Lautaro Martinez in der 2. Minute der Nachspielzeit per Kopf das Siegtor erzielte. Der Assist kam natürlich von Lionel Messi. Argentinien zieht damit verdient ins Endspiel ein. England bleibt der Trostpreis, die Partie um Platz 3.
1: Die US-Armee hat eine weitere Angriffswelle gegen den Iran gestartet. Es ist bereits die 5. Nacht in Folge, in der die USA die Islamische Republik unter Beschuss nehmen. Die Einzelheiten von Markus Wolf.
3: Bei der Offensive handelt es sich um die 3. innerhalb von 24 Stunden. Iranische Medien berichteten jedoch von Einschlägen und Explosionen in mehreren Städten entlang der Küste am Persischen Golf. US-Angaben zufolge soll auch ein unbeladener Öltanker in der Straße von Hormus beschossen und manövrierunfähig gemacht worden sein. Der Iran reagierte offenbar seinerseits mit neuen Angriffen auf die Golfstaaten. Kuwait teilte in der Nacht mit, dass die Luftabwehr gegen iranische Drohnen im Einsatz sei. Auch in Bahrain wurde erneut Luftalarm ausgelöst.
1: Deutschland und Österreich wollen ihre Grenzkontrollen beibehalten. Darauf haben sich die Innenminister Dobrindt und Karner bei einem Treffen in Berlin verständigt. Eigentlich sind Kontrollen an den Schengen-Binnengrenzen nur in Ausnahmefällen erlaubt. Die Bundesregierung verweist jedoch auf die hohe Zahl irregulärer Einreisen und die anhaltende Belastung durch Migration. Nach Ansicht beider Minister bleiben die Kontrollen deshalb vorerst notwendig. US-Verteidigungsminister Hegseth will künftig die Testosteronwerte von Soldaten überprüfen lassen. Ab einem Alter von 30 Jahren soll der Test Teil der jährlichen Gesundheitsuntersuchung werden, kündigte Hegseth an. Er begründet die Maßnahme damit, die Leistungsfähigkeit und Gesundheit der Soldaten langfristig sichern zu wollen. Bei einem festgestellten Testosteronmangel soll eine Behandlung empfohlen werden, verpflichtend ist sie aber nicht. Das Wetter für Deutschland. Heute ist es vielerorts wechselhaft. Es gibt längere sonnige Abschnitte, aber auch einige Wolken. Am freundlichsten wird es in der Mitte Deutschlands, im Süden und ganz im Norden einzelne Schauer und Gewitter möglich. Das Ganze bei 21 bis 33 Grad. Und die Zeit, es ist gleich 4:03 Uhr.
4: Die junge Nacht, wir schauen auf die Straßen. Die A4 Aachen Richtung Köln ist zwischen Kreuz Köln-West und Köln-Eiffeltor bis ca. 18 Uhr noch gesperrt. Die A30 Rheine Richtung Osnabrück ist zwischen Rheine-Nord und Rheine wegen Bauarbeiten noch bis 5 Uhr früh dicht. Und die A40 Dortmund Richtung Essen ist zwischen Bochum-Zentrum und Bochum-Hamme wegen Bauarbeiten bis 5 Uhr früh noch gesperrt. That's it!
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4: Mit Sebastian Röpke und die Denise schreibt über die 0221-567-89111. Moin, ich höre geradezu in der Nachtschicht hier an der Tankstelle. Gerade fertig mit dem Belegen der Brötchen geworden. Denise aus Schwelm. Ja, liebe Grüße zu dir an die Tanke. Ich habe auch mal Nachtschicht in der Tanke gemacht. Ey, das ist ein Vibe. Es ist ein Vibe, es ist total cool. Und da war auf jeden Fall eine Aufgabe nachts um 3, weil es da am ruhigsten ist, einmal durchwischen. Und ab 4, ja, die Sachen aufpacken, die man dann aus dem Frost da rausholt. Und das Geilste war dann immer, das erste Schinken-Käse-Croissant war meins. Ich hoffe, es ist bei dir auch so. Nico Santos jetzt. Der Sebo hier. Hi!

0: 4.13 Uhr hier die junge Nacht der ARD und am Sonntag ist WM-Finale. Ein paar Leute denken sich auch, na endlich. Ich glaube, meine Mama, die ist richtig genervt davon, dass mein Dad das alles gucken will. Das interessiert sie gar nicht. Naja gut, Spanien gegen Argentinien ist es ja jetzt nun. Und nicht nur diese beiden Teams sind im Finale zu sehen. Nee, es wird auch eine riesige Halbzeitshow geben. BTS, Justin Bieber, Madonna und Shakira gibt's zum ersten Mal so bei einer Fußball-WM. Mögen wir das? Fühlen wir das gut? Oder ist es eigentlich voll amerikanisch?
1: Also es könnte für viele Fans auch störend sein, weil halt das Spiel so gesagt unterbrochen wird für eine Zeit lang. Aber im Großen und Ganzen finde ich das eigentlich eine coole Idee, dass man halt während des Spiels noch eine Unterhaltung hat.
2: Eigentlich hat man dann in der Pause was zu tun und wartet nicht nur, dass es weitergeht.
3: Also ich persönlich finde das jetzt nicht so passend. Zu USA natürlich super, wie Super Bowl, irgendwie Halftime-Show. Aber so die Fußballfans, ich glaube, das gefällt ihnen dann auch nicht so gut, vor allem für die Spieler.
0: Ja, und ganz neu ist die Info zur Länge dieser Show. Also eigentlich Halbzeitpause von maximal 15 Minuten. Wenn man die verlängern möchte, also diese Pause, die Dauer der Pause darf ausschließlich mit der Erlaubnis des Schiedsrichters geändert werden. Ja, und die Halbzeitshow ist aber auf 25 Minuten ausgelegt. Und theoretisch könnte der Schiedsrichter dann spontan entscheiden, nee, will ich nicht, wir machen nur 15 Minuten. Also das wird safe nicht passieren, aber es wäre theoretisch von den Regeln her okay. Wissen wir, wer der Schiedsrichterin oder Schiedsrichter ist? Und könnten wir da vielleicht so ein bisschen, hey, könntest du kurz vielleicht 5 Minuten so tun, als würdest du auf die 15 Minuten bestehen und hättest keinen Bock auf die lange Show? Nur, dass die mal kurz ausrasten? Ah ja, ich will die Welt auch brennen sehen, glaube ich.

420, hier ist die Junge nach der ARD. Nummer ins Studio 0221-567-8911. Da hat die Denise sich eben gemeldet und gesagt, dass er an der Tanke arbeitet, da Nachtschicht hat und jetzt gerade am Belegen der Brötchen ist. Und ich so, ah, es ist einfach so ein Vibe, ey. Ich habe auch an der Tanke gearbeitet. Ja, jetzt kommt die nächste Nachricht von der Steffi, die schreibt, guten Morgen vom Team Tankstelle Lüdenscheid. Ich bin auch gerade dabei, die Brötchen zu belegen. Freue mich gleich, die Stammkunden damit glücklich zu machen, aber natürlich auch alle anderen. Und du hast recht, es ist ein Vibe. Und wenn man es nicht erlebt hat, dann kann man es auch nicht glauben. Ey, für mich geht auch nichts über ein warmes Nuss-Nougat-Croissant frisch aus dem Ofen. Ich habe gesagt, das erste Chicken-Käse-Croissant, was ich da gebacken habe, war immer meins. Schön, dass ich damit nicht alleine bin, Steffi.

0: Halb fünf haben wir es. Hier ist die junge Nacht. Wir schauen mal auf die Straßen. Die A4 Aachen Richtung Köln ist zwischen Kreuz Köln-West und Köln-Eiffeltor bis ca. 18 Uhr noch gesperrt. Die A30 Rheine Richtung Osnabrück ist zwischen Rheine-Nord und Rheine wegen Bauarbeiten auch noch bis 5 Uhr früh gesperrt. Und die A40 Dortmund Richtung Essen ist zwischen Bochum-Zentrum und Bochum-Hamme wegen Bauarbeiten bis 5 Uhr früh gesperrt. That's it!
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0: Mit Sebastian Röpke, hello, hello, willkommen in eurem Donnerstag. Die Nummer hier im Studio, falls ihr Part of the Show werden wollt, ist die 0221 567 89 111. Hier geht's direkt weiter mit Alex Warren, Fever Dream. Ist auch Titel dieser Show. Der Sebus hier. Hi!

0: 4.37 Uhr haben wir es gleich hier, hört die junge Nacht der ARD. Nummer hier ins Studio 0221 567 89 111. Da hat die Nies sich eben gemeldet und gesagt, ich belege gerade Brötchen hier in der Tanke. Dann hat Steffi sich reingemeldet und meinte, ja, hier in Lüdenscheid bin ich auch in der Tanke. Bin auch gerade dabei, die Brötchen zu belegen. Ah ja, ich habe dann erzählt, ich habe auch schon in der Tankstelle gearbeitet. Und es ist ein Vibe. Und Steffi hat mir recht gegeben, ja, du hast recht, es ist auf jeden Fall ein Vibe. Sollte man vielleicht mal gemacht haben, weil wir sind jetzt schon eine größere Gruppe geworden, was die, ich hab mal an der Tanke oder ich arbeite an der Tanke-Gruppe angeht.
1: Surprise, surprise, auch ich hab schon an der Tankstelle gearbeitet, an diversen sogar. Und ich muss euch sagen, das ist gar nicht mal so verkehrt. Also, und bei mir war es nicht das erste Schinken-Käse-Croissant, was vom Backofen kam, sondern bei mir war es tatsächlich das erste Schokobrötchen mit Schokosoße überzogen, was natürlich warm gegessen wurde.
0: Na klar.
1: Ja, voll toll. Danke, dass ihr das alle so weitermacht.

0: Gleich 4.47 Uhr, falls ihr um 5 Uhr irgendwo sein müsst. Dann aber los, Leute. 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

4.57 Uhr. Ihr hört die Junge Nacht der ARD. Die ist allerdings jetzt gleich um 5 over. Danke, dass ihr dabei gewesen seid. Wenn ihr mögt, hören wir uns von Samstag auf Sonntag wieder. Und ansonsten wünsche ich euch einen fantastischen Donnerstag, Freitag und Samstag. Servus raus.

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1: Um 5 Uhr mit Wolfgang Berger. Bei der Fußball-Weltmeisterschaft hat Argentinien die Chance zur Titelverteidigung. Die Argentinier stehen nach einem 2:1-Sieg gegen England im Finale. Aus dem ARD-WM-Team Hendrik Lückhoff.
2: England hatte durch das Tor von Gordon geführt, sich danach aber weit zurückgezogen. Wie schon im Achtelfinale gegen Ägypten drehte Argentinien dann ganz spät das Spiel und gewann auf dramatische Art und Weise. Durch den Ausgleich von Fernandes kurz vor Schluss und den Siegtreffer von Lautaro Martinez in der Nachspielzeit. Mit dem am Ende verdienten Sieg spielt Argentinien im Finale gegen Spanien. England muss weiter auf den zweiten Finaleinzug nach 1966 warten, hat aber gegen Frankreich noch die Chance auf Platz 3.
1: Die USA haben die 5. Nacht in Folge Ziele im Iran angegriffen. Laut Militär sollte dies verhindern, dass der Iran Handelsschiffe in der Straße von Hormuz bedrohe. Zudem habe ein US-Kampfflugzeug auf einen Öltanker geschossen und ihn außer Gefecht gesetzt, als dieser versucht habe, die US-Blockade gegen iranische Häfen zu durchbrechen. Der Iran reagierte offenbar mit neuen Angriffen auf die Golfstaaten. Kuwait teilte mit, dass die Luftabwehr gegen iranische Drohnen im Einsatz sei. Auch in Bahrain wurde Luftalarm ausgelöst. Der Bund will stärker gegen Steuerbetrüger vorgehen. Bundesfinanzminister Klingbeil und Justizministerin Hubich stellen dazu heute einen Aktionsplan vor. Aus der Nachrichtenredaktion Thorsten Lange.
3: Einige Punkte sind schon bekannt. Wer sich selbst wegen eines Steuervergehens anzeigt, soll nicht mehr generell straffrei bleiben. Überhaupt sollen die Strafen für Steuerbetrug verschärft werden. Ein wichtiges Feld ist auch die Zusammenarbeit von Bundes- und Landesbehörden und der Austausch von Daten. Der Finanzminister hofft so auf höhere Einnahmen. Von 1 Milliarde Euro ist die Rede. Dazu gehört aber auch eine neue Abgabe. Wer Kryptowährungen verkauft, soll künftig auf den Gewinn immer Steuern zahlen müssen. Bisher ist ein Verkauf nach einem Jahr steuerfrei.
1: US-Vizepräsident Vance hat Fehler beim Umgang mit den Akten über den verstorbenen Sexualstraftäter Epstein eingeräumt. Die Regierung habe die Veröffentlichung schlecht gehandhabt, sagte er in einem Podcast. Verantwortlich dafür machte der Vizepräsident die inzwischen abgesetzte Justizministerin Bondi. Vance betonte aber, dass die US-Regierung nichts vertuschen wollte. Kritiker werfen der US-Regierung vor, die Epstein-Akten nur zögerlich und unvollständig zu veröffentlichen. Unklar ist nach wie vor, wie US-Präsident Trump mit dem Missbrauchstäter in Verbindung stand. Das waren die Nachrichten. Das Wetter in Deutschland. Tagsüber teilweise heiter, später Schauer und Gewitter, Starkregen und Hagel. Höchstwerte 22 Grad auf Fehmarn bis 33 Grad am Oberrhein. Am Freitag teils kräftige Schauer und Gewitter, teils trockene Phasen 22 bis 30 Grad. Samstag vor allem im Süden und Osten Schauer und einzelne Gewitter. Es ist 5.03 Uhr.
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2: Also bei dem heißen Wetter, so einem fetten Burger oder eine Pizza Hollandaise?
3: Boah.
2: Ich würde auch sagen, eher nicht. Aber warum sagt unser Körper bei der Hitze eigentlich, nee, geh mir weg damit?
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4: Hier gibt's jeden Tag Wissen zum Weitererzählen. Moritz aus dem Enjoy-Team ist bei uns.
2: Yes.
4: Warum haben wir bei heißem Wetter weniger Appetit als sonst?
3: Weil wir weniger Kalorien verbrauchen als sonst. Eigentlich ganz simpel. Ne? Unser Körper muss weniger Energie aufbringen, um die Körpertemperatur zu halten. Weil ist ja eh schon warm genug draußen.
4: Ja.
3: Außerdem bewegen wir uns bei Hitze tendenziell weniger. Deshalb

0: verbrennen wir auch ja, nicht so viel. Das hat Ernährungswissenschaftlerin Eva-Maria Endres den Kolleginnen und Kollegen vom Deutschlandfunk erzählt.
1: Oh Leute, das überrascht mich, weil ich hätte jetzt gedacht, dass unser Körper mehr Energie verbraucht, weil er uns die ganze Zeit runterkühlen muss.
0: Ja, nee, ist eher die Aufgabe vom Herz-Kreislauf-System tatsächlich. Das spielt dann aber auch ein bisschen in die Appetitlosigkeit rein. Wenn wir bei Hitze schweres Essen essen, dann belastet das unseren Kreislauf und wir werden halt immer schlapper. Kennen wir wahrscheinlich auch jeder irgendwie nach dem Snack oder Mittagessen oder sonst was.
1: Oh ja.
0: Deswegen sind da eher leichte Salate besser und vor allem viel, viel Flüssigkeit.
2: Ist super. Gespeichert. Danke.
3: Jo. 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
1: Und das war gestern Thema bei Martina und Greg.
2: Was darf bei euch nie fehlen im Koffer, wenn es in den Urlaub geht?
3: Das Kissen für einen Flieger, das Nackenkissen, das muss dabei sein.
2: Mhm. Also auf jeden Fall mein Supportkissen habe ich auch mal dabei und ein Terraband fürs Training.
3: Oh,
2: ne?
3: Streber.
2: Man muss stabil bleiben. Mal gucken, was die Generation 80 plus sagen.
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3: Jeden Tag kriegt unser Kollege Martin bei unseren Senioren und Seniorinnen aus der Grau und Schlau WG ab und quatscht so ein bisschen über Gott und die Welt. Diesmal kam folgende Frage auf den Tisch. Was packst du denn eigentlich für den Sommerurlaub ein?
4: Leichte Kleidung. Bitte kein Bikini. Aus dem Alter bin ich raus. Außerdem bevorzuge ich ja kühlere Regionen. Jetzt im fortgeschrittenen Alter ist die heiße Zeit vorbei, im wahrsten Sinne des Wortes.
5: Was packst du für den Sommerurlaub ein?
6: So einen kleinen Tauchsieder für so einen löslichen Kaffee früh im Hotelzimmer. Ja.
5: Was ist ein Tauchsieder?
6: Das ist so eine kleine Heizspirale, die man in die Tasse stellen kann. Das ist wie ein Wasserkocher, nur andersrum.
5: So. Doris, was packst du für den Sommerurlaub ein?
4: Ich habe so einen albernen Teddy, der muss mit, weil ich in diesen unterschiedlichen Regionen dann den immer irgendwo hinstelle, an so einen Berg oder an einen Vulkan und mache dann Fotos.
5: Oh,
4: ja, wirklich. Ja.
5: Woher kam die Idee?
4: Auf einer Reise hatte eine Mitreisende bei einem Abendessen gesagt, ach, ich muss die Moni noch holen. Ich sage, um Gottes Willen, wer ist denn die Moni? Dann kam die an mit so einer Häkelpuppe.
5: Oh.
4: Und dann dachte ich, das ist eigentlich eine lustige Idee.
5: Yeah.
4: Ich habe mir jetzt nicht eine Moni häkeln lassen. Ich habe dann geguckt, ob ich zu Hause nicht irgendein Viech habe. Und dann gab es da diesen kleinen Teddy und
5: bitte?
4: Den nehme ich jetzt mal mit.
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2: Thema Armlehnen im Flieger. Wem gehört da eigentlich welche? Enjoy. Tyros ist Pilot und er möchte dazu mal gerne was loswerden. Achtung, this is your captain speaking.
3: Liebe Personen auf den Mittelplätzen, euch gehören beide Armlehnen. Das habe ich jetzt Kraft meines Amtes bestimmt. Und alle anderen Passagiere halten sich bitte daran. Denn wenn man auf dem Mittelplatz sitzt, ist man schon so gearscht, weil man eingeklemmt ist von zwei Personen und dann nicht rauskommt, dass man dann wenigstens die Armlehnen für sich hat. Das finde ich, sollte Standard in allen Airlines werden.
2: Ja, das hat der Enjoy-Podcast Flexikon erzählt und es stimmt ja auch. In der Mitte kannst du nicht aus dem Fenster gucken. Nee. Du musst immer fragen, wenn du aufs Klo willst. Also ich finde, man sollte einfach die Mittelsitze auch ein bisschen breiter bauen.
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Na, einen wunderschönen guten Morgen. Ich wollte euch erstmal einen tollen 16. Juli wünschen. Martina hat heute Geburtstag, deswegen hat sie heute frei. Und mein Weg zur Arbeit war heute relativ, ich sag nicht turbulent, aber aufregend. Weil die Morgenröte sah so wunderschön aus, dass ich wirklich alle 15 Meter stehen bleiben musste auf dem Fahrrad, um ein Foto oder ein Video zu machen. Ich muss zugeben, es gibt eigentlich nichts Schöneres als so einen schönen Sonnenaufgang in der Frühschicht. Man hat so ein bisschen das Gefühl, ja, es sind noch nicht so viele Leute wach. Das ist ein Naturspektakel, was jetzt weniger Leute sehen als vielleicht so ein Sonnenuntergang abends, habe ich das Gefühl. Und ja, da sind tolle Videos entstanden. Ich hoffe, ihr habt einen zauberhaften Morgen und startet gut rein mit mir in den Donnerstag. Die nächsten 4 Stunden gehören uns. Und wie das Wetter heute allgemein so wird, checken wir um 6 gleich beim Wetter.

0: 6 Uhr, guten Morgen.
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0: Wow, erstmal durchatmen. Der Kollege ist ja mal komplett durchgedreht. Und zwar, weil Argentinien es ins WM-Finale geschafft hat. Oh mein Gott, ich bin auch komplett durch. Hauke Schelling aus den Enjoy Infos. Was müssen wir heute früh dazu wissen?
2: Ja, das war ein ziemlicher Krimi in den letzten Minuten des Halbfinals gestern Abend. England hatte erst geführt mit 1-0. Dann hat Argentinien das Spiel aber noch gedreht und am Ende 2-1 gewonnen. Enjoy Sportreporter Hendrik Lückhoff fasst uns das Spiel nochmal kurz zusammen.
3: Wieder sind die Argentinier zurückgekommen. Wieder haben sie das Spiel in der Nachspielzeit gedreht. Bis 5 Minuten vor Schluss lagen die Südamerikaner zurück. Dann trafen erst Fernandes, danach Lautaro Martinez. Beide Treffer hatte Lionel Messi vorbereitet. Der Sieg war verdient. Im Finale trifft Argentinien auf Spanien. Bei England rückte schnell Trainer Thomas Tuchel in den Fokus. Er hatte nach dem Führungstor viele Defensivspieler eingewechselt und wollte den Vorsprung wohl über die Zeit bringen. Hinterher sagte Tuchel, ich übernehme die Verantwortung. England hat im kleinen Finale gegen Frankreich noch die Chance auf Platz 3.
2: Im Müritz-Nationalpark in Mecklenburg-Vorpommern, da kämpfen Feuerwehrleute weiter gegen einen Waldbrand. In der Nacht hat der sich auch weiter ausgebreitet. Hin und wieder sind auch Explosionen zu hören. Das liegt daran, dass alte Munition im Boden liegt. Und die Einsatzkräfte können deshalb auch nicht so nah ran an die Flammen. Knapp 270 Hektar brennen mittlerweile. Das ist eine Fläche mehr als dreimal so groß wie der Maschsee in Hannover. Und 2 Orte sind auch weiterhin evakuiert. Die Feuerwehr soll heute im Laufe des Tages Unterstützung aus anderen Bundesländern bekommen. Am Nord-Ostsee-Kanal in Schleswig-Holstein läuft eine der größten Brückenmodernisierungen in Deutschland. Und jetzt gerade passiert an der Rader Hochbrücke ein wichtiger Schritt. Ein fast 120 Meter langes und 1250 Tonnen schweres Mittelteil der Brücke wurde jetzt in Position gebracht. Es wird jetzt angehoben und soll dann in rund 50 Metern Höhe in die Brücke eingesetzt werden. Bis Ende des Jahres dann soll die Fahrbahn so weit fertig sein, dass die ersten Autos über den neuen Brückenteil rollen können.
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0: Und ab heute wird es so langsam unbeständiger vom Wetter her. Teilweise sonnig, teilweise mehr Wolken unterwegs und zwischendurch immer wieder ein paar Schauer und Gewitter. Vor allem die zweite Tageshälfte wird eher ungemütlich. 22 bis 30 Grad aber maximal. Ja, auf den Straßen ist nichts los. Keine Meldung. Gute Fahrt.
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0: Und wenn ihr euch denkt, boah, ich war schon ewig nicht mehr im Kino, hätt aber Bock, da hätten wir in 6 Minuten vielleicht was für euch. Unser Kinomann Marcel bringt uns da gleich auf den neuesten Stand.
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0: Martin Garrix, Ed Sheeran, 9 Minuten nach 6. Es ist Angel. Tach, moin. Und eine gigantische griechische Saga ab heute im Kino. Die Odyssee. Haben wir alle mal schon von gehört, aber wer weiß wirklich was darüber? Enjoy-Kinomann Marcel fasst uns den Brocken mal flott zusammen.
1: Ja, und eigentlich geht das ja tatsächlich mit einem einzigen Satz.
2: Hilf mir heimzukehren.
1: Das ist Odysseus, Held im Trojanischen Krieg, hier mit dem Pferd und so. Und sein Weg in die Heimat Ithaka zurück wird für ihn zur Odyssee. Eine jahrelange Reise mit brutalen Schlachten, Götterzorn und mythischen Kreaturen.
3: Die Götter haben es dir gesagt.
2: Dann widersetze ich mich den Göttern.
1: Während zu Hause alle auf ihn warten, Frau, Sohn, aber auch Feinde, die seinen Thron übernehmen wollen, alle ohne zu wissen, ob Odysseus überhaupt noch lebt.
0: Okay, also die Erwartungen an diesen Film stehen so knapp unter Meisterwerk. Ist es das denn?
1: Also für mich persönlich nein, viel doch, weil technisch ist das Ding brillant. Kulissen, Bilder, Musik, boah, das ist so, so gut. Die historische Erzählung ist aber halt speziell und 3 Stunden Film ist auch ein ordentlicher Ritt.
0: Boah,
1: 2 davon bist du wie Odysseus komplett lost. Die letzte Stunde, die dreht dann komplett auf, ist für mich auch die stärkste. Leider geht bei mir nur diese letzte emotionale Tür, die geht nicht auf. Also ich staune die ganze Zeit beim Gucken, aber ich fühle verhältnismäßig wenig und trotzdem muss ich sagen, ist das ein Brecher an Film.
0: Okay, krass. Die Odyssee ab heute im Kino. Vielen Dank, Marcel. Und das ist Medusa und Fastboy. Bad Memories bei Enjoy. Moin!

0: Guten Morgen, 16 Minuten nach 6. Es ist Enjoy und es ist Sommer, Leute. Heute zwar ein wenig durchwachsen, aber die Temperaturen bis zu 30 Grad, das macht schon Bock. Und damit das Ganze noch ein bisschen mehr Bock macht, hat sich unser Enjoy-Music-Team gedacht, Moment mal, das müssen wir irgendwie unterstreichen. Gesagt, getan. Also diesen Banger hätte ich heute Morgen auch nicht erwartet. Aber wir lassen es jetzt mal kurz passieren mit DJ Antoine.
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0: Boys, der MC. Show me love.
1: 6.22 Uhr, es ist Angel. Wunderschönen guten Morgen. Und Tiffany Harris ist einfach eine Top-Person. War ja auch schon zu Gast bei uns dieses Jahr, ist bei der Angel Star Show aufgetreten im Mai und wäre vor kurzem eigentlich auch beim Kessel Festival in Stuttgart aufgetreten. Das Ding wurde aber wegen Hitze vorzeitig abgebrochen und stattdessen hat Tiffany sich dann gedacht, ach, wisst ihr was, ich stelle mich hier einfach in Stuttgart auf die Straße und mache hier einfach ein bisschen Mucke. Stark. Und das Ding ist, die macht das ja voll oft. Also, die läuft im Radio rauf und runter, spielt Riesenkonzerte und Festivals, aber die Straße bleibt für sie die Straße. Da kriegen wir sie auch nicht weg. Und auch nicht aus dem Radio. Hier ist sie mit Vertigo. Wunderschönen guten Morgen, Leute.

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3: Halb sieben, ne, morgen.
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4: In Argentinien wird heftig gefeiert, denn bei der Fußball-WM hat es das Team ins Finale geschafft. Hauke Schelling aus den Enjoy Infos, erzähl!
5: Argentinien hat gestern Abend im Halbfinale mit 2:1 gegen England gewonnen und erst sah es noch ganz gut aus für England. Das Team von Thomas Tuchel war in Führung gegangen und dann wurde die Schlussphase richtig wild. England hat sich mehr und mehr zurückgezogen und dann hat Argentinien in der 85. Minute erst ausgeglichen. Und als schon alle an Verlängerung dachten, dann gab es in der 2. Minute der Nachspielzeit noch den Sieg. Treffer für Argentinien. Ja, das Endspiel ist dann am Sonntag um 21 Uhr. Für Argentinien geht es gegen Spanien und England spielt am Samstag noch um Platz 3 gegen Frankreich. Der Waldbrand im Müritz-Nationalpark in Mecklenburg-Vorpommern ist weiter nicht unter Kontrolle. Im Gegenteil, er hat sich in der Nacht jetzt noch weiter ausgebreitet. Immer wieder sind auch Explosionen zu hören, denn es brennt auf dem Gelände eines ehemaligen Truppenübungsplatzes, wo viel alte Munition noch im Boden liegt. Enjoy-Reporterin Katrin Kalke weiß mehr dazu.
6: Mehr als 370 Einsatzkräfte waren bis jetzt vor Ort. Es wurden fast 70 weitere sogenannte Kreisregner aufgebaut. Die kamen unter anderem aus Niedersachsen und Bayern. Sie bewässern das Gelände, wo die Altmunition im Boden liegt, weil die Feuerwehrleute nicht direkt an den Brand herankommen. Wegen möglicher giftiger Gase wie Phosphor in der Munition ist ein sogenannter ABC-Erkunder im Gelände unterwegs, also ein Sonderfahrzeug mit hochpräzisen Messinstrumenten, das auch Radioaktivität erkennt. Der Wind dreht dort ständig, sagt der Einsatzleiter, weshalb sich der Brand weiter ausdehnen kann. Die Orte Granzin und Granziner Mühle sind weiterhin evakuiert.
5: Sido, Nico Santos, Scooter, sie alle und noch rund 100 weitere Acts kommen am Wochenende an die Worcester Nordseeküste in der Nähe von Cuxhaven. Denn da geht heute das Deichbrand-Festival los. Auch wir von Enjoy sind da für euch am Start. Die Veranstalter rechnen mit rund 60.000 Besucherinnen und Besuchern. Und bei der Anreise heute kann es teilweise ziemlich voll werden. Wegen mehrerer Baustellen dürfte es Staus geben. Vor allem auf der A27 von Bremen in Richtung Nordholz in Höhe Bremerhaven. Da sind mehrere Spuren nämlich gesperrt.
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4: Und ab heute wird es so langsam unbeständiger vom Wetter her. Teilweise sonnig, teilweise mehr Wolken unterwegs. Zwischendurch immer wieder ein paar Schauer und Gewitter. Vor allem die zweite Tageshälfte wird durchwachsen. 22 bis 30 Grad maximal. Und auf den Straßen, da habe ich nichts. Gute Fahrt.
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4: Ja, und jetzt im Sommer bei so heißen Temperaturen so ein schönes Bad im Meer? Lecker! Wären da nicht die fiesen Feuerquallen? Allein auf Fehmarn hat die DLRG am Sonntag fast 300 Badegäste medizinisch versorgt, die Kontakt mit einer Feuerqualle hatten. Was bei so einer Situation am besten hilft, das checken wir gleich mal aus in 6 Minuten bei Nice to Know.
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0: Na, guten Morgen, 6.39 Uhr. Es ist Enjoy. Und jetzt im Sommer ein Bad im Meer ist schon geil. Es sei denn, es mischt sich so eine schöne Feuerqualle ein, dann tut's weh. Aber was machen wir dann eigentlich?
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0: Ja, jetzt gibt's so ein bisschen Wissen auf die Hand. Johnny aus dem Enjoy-Team ist am Start. Guten Morgen.
2: Guten Morgen.
0: Also, was hilft denn gegen Feuerquallenstiche? Also, ich hab mal gehört, ja? Drauf pinkeln soll helfen, stimmt das?
2: Ja, stimmt leider nicht. Also lieber nicht machen, das macht's im Worst Case sogar noch schlimmer.
0: Ah, shit.
2: Genau, die Feuerqualle überträgt ja mit ihren Tentakeln so giftige Nesselzellen, die unsere Haut extrem reizen. Das führt dann zu schmerzhaften Rötungen, Schwellungen. Und wenn wir diese Stellen mit Süßwasser, Alkohol oder halt auch eben draufpinkeln, abspülen, dann können diese Nesselzellen aktiviert werden und weiteres Gift ausstoßen. Deshalb unbedingt nur mit Salzwasser wirklich abspülen.
0: Okay, ist notiert. Was können wir noch tun?
2: Ja, Rasierschaum drauf machen, das geht auch.
0: Und dann wegrasieren, oder was?
2: Ja, wenn es nötig ist, kannst du auch noch wegrasieren. Denn der Schaum bindet erstmal diese Nesselzellen und neutralisiert die damit. Am besten den Schaum noch kurz antrocknen lassen und dann mit einer Kreditkarte oder etwas ähnlichem einfach so abschaben.
0: Ach so.
2: Nicht mit bloßen Fingern, sonst reagieren die unter Umständen auch wieder auf das Gift. Und den Schaum haben die meisten Kolleginnen und Kollegen vom DLRG in der Regel auch zur Hand für solche Fälle.
0: Ach, das ist ja Wahnsinn. Wieder was gelernt. Danke, Johnny. Mm.
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1: Hi, ich bin Diana, ich komme aus Schleswig und mein perfekter Sommertag sieht so aus. Ich treffe mich abends mit meinen Freunden, wir grillen zusammen, essen zusammen, trinken zusammen und dann ist der Abend einfach perfekt.
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0: Für alle, die nicht so gerne morgens aufstehen, jetzt eine Nachricht von Kerstin um 6.46 Uhr bei Enjoy. Sie schreibt, also erstmal kommt sie aus Wiefelstede, ja, kennt man ja. Heute Morgen war es wirklich sehr schön draußen. Auch ich bin ein früher Vogel da draußen und genieße diese Ruhe und Unverbrauchtheit des Tages mit meinen beiden Hunden. Es hat einen charmanten Charakter, das frühe Aufstehen. Und das muss ich auch zugeben. Also als ich vor 1,5 Stunden auf dem Weg hier ins Studio war, ich bin wirklich alle 15 Meter stehen geblieben auf dem Fahrrad, weil ich diesen Sonnenaufgang, diese Morgenröte kombiniert mit so einem Nieselregen einfach mit meinem Handy festhalten wollte. Also früh aufstehen und nicht ausgeschlafen sein ist schon kacke, aber wenn man dann irgendwie so diesen Tag beginnt und das Gefühl hat und diese Bewusstsein, dass es noch nicht so viele gerade erleben und man dieses Spektakel irgendwie für sich hat und auch mit ein paar anderen, ist das schon was ganz Besonderes, oder?
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0: Dankeschön fürs Einschalten, ihr Zaubermenschen. 6.53 Uhr, es ist Enjoy und ihr Zug hat heute Verspätung. Der Zugführer hat noch kurz angehalten, um Klopapier zu holen. Was bitte? Ja, so ist das tatsächlich passiert, Leute. Wir lieben doch, was ihr jeden Tag so abreißt im Job. Und heute gehen die Props an einen Zugchef. Der ist am Wochenende die Strecke Sylt-Berlin gefahren und musste einen außerplanmäßigen Halt in Hamburg-Bergedorf einlegen, weil er neues Klopapier holen musste. Das war leer an Bord. Deshalb hat der Zugchef mal kurz die Initiative ergriffen. Roman saß als Passagier auch mit im Zug und hat folgende Durchsage live miterlebt. Achtung, Achtung, wir halten jetzt für Klopapier.
1: Ich habe erst gedacht und die anderen auch neben uns im Abteil, wir haben uns verhört. Dann hat der Zugchef das auch auf Englisch nochmal erläutert, ganz sachlich und war ganz klar und hat gesagt, er setzt sich dafür ein, dass wir nicht ohne Klopapier weiterfahren, sondern mit. Und dafür muss der Zug eben in Bergedorf halten. Er selbst wird Verantwortung übernehmen und in einen Supermarkt oder Drogerie rasen.
0: Ach, ist das toll. Gesagt, getan. Das hat Roman den KollegInnen von NDR 90.3 erzählt. Roman hat das Ganze übrigens im Video festgehalten. Findet ihr bei uns auf Instagram. Da wird der Zugchef jetzt komplett gefeiert. Und ich sage, zu Recht. Einfach ein Ehrenmann, oder?
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3: Es ist 7 Uhr. Guten Morgen, Leute.
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3: Erstmal durchatmen. Also der Kollege ist ja mal komplett durchgedreht. Und zwar, weil Argentinien es geschafft hat. Sie sind im WM-Finale. Hauke Schelling aus den Enjoy Infos. Was müssen wir heute früh dazu wissen?
4: Dass das ein ziemlicher Krimi war gestern Abend. In den letzten Minuten des Halbfinals vor allem. England hatte ja geführt mit 1:0. Dann hat Argentinien das Spiel aber noch gedreht und am Ende 2:1 gewonnen. Enjoy-Sportreporter Hendrik Lückhoff fasst uns das Spiel nochmal zusammen.
5: Wieder sind die Argentinier zurückgekommen. Wieder haben sie das Spiel in der Nachspielzeit gedreht. Bis 5 Minuten vor Schluss lagen die Südamerikaner zurück, dann trafen erst Fernandes, danach Lautaro Martinez. Beide Treffer hatte Lionel Messi vorbereitet. Der Sieg war verdient. Im Finale trifft Argentinien auf Spanien. Bei England rückte schnell Trainer Thomas Tuchel in den Fokus. Er hatte nach dem Führungstor viele Defensivspieler eingewechselt und wollte den Vorsprung wohl über die Zeit bringen. Hinterher sagte Tuchel, ich übernehme die Verantwortung. England hat im kleinen Finale gegen Frankreich noch die Chance auf Platz 3.
4: Im Müritz-Nationalpark in Mecklenburg-Vorpommern kämpfen Feuerwehrleute weiter gegen einen Waldbrand. In der Nacht hat der sich auch weiter ausgebreitet. Hin und wieder sind auch Explosionen zu hören. Das liegt daran, dass alte Munition im Boden liegt. Die Einsatzkräfte können deshalb auch nicht so nah ran an die Flammen. Fast 300 Hektar brennen mittlerweile. Das ist eine Fläche mehr als 3-mal so groß wie der Maschsee in Hannover. Und 2 Orte sind auch weiterhin evakuiert. Die Feuerwehr soll im Laufe des Tages dann noch Unterstützung aus anderen Bundesländern bekommen. Der Kokainschmuggel von Südamerika aus in Richtung Europa wird ein immer größeres Problem. Das zeigen jetzt auch nochmal Recherchen von NDR, WDR und der Süddeutschen Zeitung. Die Ermittlerinnen und Ermittler sprechen mittlerweile von einem regelrechten Kokain-Highway im Atlantik. Die Drogenbanden bringen mit extrem schnellen Speedbooten jedes Jahr hunderte Tonnen Kokain nach Europa. Und sie zu verfolgen ist für Polizei und Zoll lebensgefährlich, heißt es. Die europäischen Strafverfolgungsbehörden fordern deshalb jetzt, dass die Marine sie im Kampf gegen Drogenschmuggler unterstützen soll.
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3: Okay, ich habe ein paar Temperaturen für euch. In Kloppenburg am Stadtpark in Niedersachsen 17 Grad. In Zingst an der Tauchgondel in Mecklenburg-Vorpommern 19. Ab heute wird es so langsam unbeständiger. Teilweise sonnig, teilweise mehr Wolken unterwegs. Zwischendurch auch immer wieder so ein paar Schauer oder Gewitter. Vor allem die zweite Tageshälfte wird relativ durchwachsen, aber warm, 22 bis 30 Grad maximal. Wir schauen mal rüber auf die Straßen. Da habe ich eine Meldung für euch. Die A1 Fehmarn Richtung Lübeck ist zwischen Scharbeutz und Rathekau nach einem Unfall gesperrt. Das war's von mir. Gute Fahrt.
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3: Ja, ohne Martina. Die hat heute frei, weil die Gute hat heute nämlich Geburtstag. Happy Birthday an der Stelle. Und falls ihr auch nochmal gratulieren wollt, gerne über die kostenlose Enjoy-App. Und gleich holen wir uns so ein bisschen Inspiration in Sachen Geburtstagstorte von unseren Freunden aus der Grauen Schlau-WG. Geh los in 6 Minuten.
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0: Hallöchen, 9:09. Es ist Enjoy hier. Und Happy Birthday, liebe Martina. Genieß deinen Geburtstag. Liebe Grüße, Sandra aus Hannover. Ach, ihr seid ja so sweet, ey. Was auch gerade wichtig ist für Martina und alle anderen Geburtstagskinder heute: Kuchen. Aber welcher ist eigentlich der beste? Die hier wissen Bescheid.
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0: Jeden Tag hält unser Kollege Martin einen netten Plausch mit unseren Ladies und Gentlemen der Generation 80+. Und holt sich da gerne mal ein paar Lebensweisheiten für uns ab. Zum Beispiel die Antwort auf die Frage: Was ist eigentlich der beste Geburtstagskuchen?
2: Egal, was es für ein Kuchen war, der hat eigentlich immer geschmeckt. Natürlich nicht, dass man gleich immer vor lauter guten Geschmack in Oma fallen kann. Das natürlich nicht. Ne? Ja.
3: Günther, welcher Geburtstagskuchen ist der beste?
4: Den man hat.
3: Wem hast du schon mal einen Geburtstagskuchen gebacken?
4: Alleine schon bei meinen Kindern. Wir waren ja 7 Kinder.
3: Und was hast du für einen Geburtstagskuchen für die gebacken?
4: Ja, ich mache sehr gerne Obstkuchen.
3: Ingrid, was ist der beste Geburtstagskuchen?
5: Ein Tortenboden mit Erdbeeren und Pfirsichen, dann Tortenguss drauf und Schlagsahne. Und ich habe auch ein Foto von meinem Geburtstagskuchen.
3: Du bist ja gut vorbereitet, ne? Rezept kam wie aus der Pistole geschossen und jetzt auch noch ein Bild.
5: Ja.
3: Da ist er.
5: Ja.
3: Aber der sieht aber gut aus.
5: Ja.
3: Aber ich sehe keine Kerzen.
5: Dieses Jahr haben wir keine Kerzen, weil wir hier im Heim gefeiert haben.
3: Darf man kein Feuer machen hier?
5: Darf kein Feuer machen.
3: Was?
5: Nur elektrische Kerzen.
6: Ich habe einen Wunsch für den nächsten Geburtstagskuchen, ja. Und das ist eine richtige dreischichtige Schokoladentorte oder so.
3: Oha. Okay, geben wir weiter.
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0: Zack, da sind wir schon wieder. 16 Minuten nach 7. Es ist Enjoy. Tag, moin. Und heute an sich warm, bis zu 30 Grad, aber auch durchwachsen. Und wie wird das Wetter in Cuxhaven in Niedersachsen? Ich sag mal so, Sonne, Wolken, bis zu 25 Grad, bisschen Regen, na lecker.
1: Leute, Deichbrand, das fetzt.
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0: Ja, heute geht's los, liebe Leute. 4 Tage Deichbrand Festival in Cuxhaven mit diesen tollen Menschen hier.
3: Hey,

0: Tag. Also, das wird ja nur geil. Und Benjamin aus Brunsbüttel ist auch dabei, dank uns.
1: Ich freue mich immer noch wie ein kleiner Junge über die gewonnenen Tickets für das Deichbrand-Festival. Nachdem ich ja 6 Jahre jedes Jahr dabei war und jetzt genauso lange pausiert habe, ist

0: das für mich, ja, wie als würde ich nach Hause kommen. Ich freue mich auf zu viele Künstler, um alle aufzuzählen. Besonders cool finde ich eigentlich den Mix aus den unterschiedlichsten Musikgenres. Genau das macht für mich das Deichbrand-Festival so besonders.
1: Geil. Also Leute, ab heute geht's ab beim Deichbrand. Wir sind natürlich die nächsten Tage auch für euch am Start und berichten ausgiebig. Der Typ ist übrigens auch da. Das ist BAC mit Rosa Butter Tee.
2: Guten Morgen. 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

0: Na ihr, da gehen wir doch mal rein. 7.24 Uhr, es ist Enjoy, guten Morgen. Und der Cast zu Die Odyssee liest sich wie so ein Gang über den Walk of Fame in Los Angeles. Also ich fange mal an, ja? Matt Damon, Anne Hathaway, Zendaya, Tom Holland, Charlize Theron, Robert Pattinson, sogar Travis Scott. Und Enjoy-Kinemann Marcel erklärt uns mal, wie man die alle in einem Film unterbekommt.
1: Ja, ganz viel sind einfach Mini-Mini-Mini-Rollen. Also so ein paar Minuten auf der Leinwand und tschüss. Trotzdem, die Superstar-Dichte ist natürlich krass. Und die kommt durch Regisseur Christopher Nolan. Zudem wollen alle.
2: You know, I said yes on the spot. I was just honored that he gave me the opportunity.
1: Tom Holland hat sofort zugesagt. Es ist ihm eine Ehre, mit Christopher Nolan zusammenzuarbeiten. Tom Holland hat Schwertkämpfe gelernt. Anne Hathaway kann jetzt weben. Es ist ein voller Einsatz, weil ja auch nichts im Film mit Computereffekten gedreht wurde.
0: Wie nix? So ein Film und dann alles echt?
1: Ja, so will es Christopher Nolan und zwar immer in jedem seiner Filme. Matt Damon meinte, wenn da im Drehbuch steht, da kämpfen 1000 Leute in Troja, dann ist das am Set halt auch so.
3: When it says 1000 people are, you know, battling in the streets of Troy, there are 1000 people.
1: Es wurde wirklich gerudert, es wurde gekämpft, es wurden 6 Meter große Zyklopenpuppen gebaut und eine revolutionäre neue Kameratechnik entwickelt.
0: Okay, krass, aber dann gibt's auch schon Druck beim Dreh, oder?
1: Ja, komplett. Zendaya zum Beispiel, die hat ihre erste Szene beim Dreh direkt mal verbockt. Sie stand da irgendwie auf Island in so einem dünnen Kleid bei Kälte und kriegt einfach kein Wort raus.
4: My mouth just was frozen. I was like, oh, there's nothing coming out. Like, my mouth won't move.
1: Ihr Mund war wie zugefroren, aber für Christopher Nolan machen eben alle alles. Es ist ein technisch perfekter Film. Emotional packt es mich nicht zu 100%. Mhm. Epochal ist das alles trotzdem.
0: Epochal, Leute. Die Odyssee mit halb Hollywood ab heute im Kino. Es klingt schon ziemlich krass, wer da alles mitspielt. Jetzt aber erstmal Ariana Grande. Wunderschönen guten Morgen.

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4: 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Haben wir geile Uhrzeit, 7:30, guten Morgen.
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4: In Argentinien wird heftig gefeiert, denn bei der Fußball-WM hat es das Team ins Finale geschafft. Hauke Schelling aus den Enjoy-Infos, erzähl.
5: Ja, Argentinien hat gestern Abend im Halbfinale mit 2:1 gegen England gewonnen. Erst sah es ja eigentlich ganz gut aus für England. Das Team von Thomas Tuchel war in Führung gegangen. Und dann wurde die Schlussphase richtig wild. England hat sich mehr und mehr zurückgezogen und dann hat Argentinien in der 85. Minute erst den Ausgleich gemacht. Und als schon alle an Verlängerung gedacht haben, dann gab es in der 2. Minute der Nachspielzeit doch noch den Siegtreffer für Argentinien. Das Endspiel ist dann am Sonntag um 21 Uhr und für Argentinien geht's da gegen Spanien. England spielt am Samstag noch um Platz 3 gegen Frankreich. Spannend, was da gerade in Schleswig-Holstein passiert am Nordostseekanal. Die Rader Hochbrücke, die wird ja neu gebaut und heute früh wird ein riesiges, ziemlich schweres neues Mittelteil für die Brücke eingesetzt. Und was da gerade passiert, das fasst uns Enjoy-Reporterin Inken Henkel zusammen.
6: Der Kraftakt ist fast geschafft. Das riesige Bauteil ist in einer stundenlangen nächtlichen Präzisionsarbeit in die Rader Hochbrücke eingefügt worden und hat beinahe seine Endposition erreicht. Das Mittelstück ist 118 Meter lang und rund 1250 Tonnen schwer. Der Nordostseekanal musste für das Einsetzen des Bauteils 15 Stunden für den Schiffsverkehr gesperrt werden. Jetzt warten die ersten Schiffe darauf, dass sie ablegen können. Ab Ende des Jahres soll der Verkehr auf der A7 über den neuen Teil der Brücke laufen.
5: Die Bundesregierung will mehr tun gegen Steuerhinterziehung, denn dadurch verliert der Staat jedes Jahr mehrere Milliarden Euro. Eine geplante Änderung ist zum Beispiel, dass die sogenannte Selbstanzeige bei Steuervergehen nicht mehr automatisch dazu führt, dass die Person dann ohne Strafe davonkommt. Finanzminister Klingbeil und Justizministerin Hubig wollen ihre Pläne heute vorstellen.
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4: Ab heute wird es so langsam unbeständiger. Also teilweise sonnig, teilweise mehr Wolken unterwegs. Zwischendurch immer wieder Schauer und Gewitter. Vor allem die zweite Tageshälfte wird relativ durchwachsen. Aber immer noch ziemlich warm. 22 bis 30 Grad maximal. Und wir gucken auf die Straßen, habe ich zwei Meldungen für euch. Die A1 Fehmarn Richtung Lübeck ist zwischen Scharbeutz und Rathekau nach einem Unfall gesperrt. Dann A25 Kiestacht Richtung Hamburg zwischen Nettelnburg und Dreieck Hamburg Südost. 4 Kilometer stockender Verkehr. Kommt gut durch, gute Fahrt.
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4: Ja, und Bock ein bisschen zu zocken? Alexandra aus Kloppenburg ist auch am Start. Wunderschönen guten Morgen.
7: Hallo.
4: Du bist Kandidatin bei Gefragt Gejagt. Es geht um Tickets für Materia. Von 1 bis 10 in der Skala drinne. Wie groß bist du Fan?
7: Ich höre die wohl gerne, das ist das Einzige. Und ich brauche mal eine kleine Pause zwischendurch. Ich bin mitten im Umzug.
4: Ah, Umzug?
7: Genau, ein bisschen größer. Das wird schon schön.
4: Ja, klar, man vergrößert sich, ne? Das Leben geht immer aufwärts hoffentlich. In 6 Minuten zocken wir jetzt eine kleine Runde, okay?
7: Gerne.
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0: Hallöchen um 7.39 Uhr, es ist Enjoy und Alexandra ist voll im Umzugsstress, aber jetzt wird sich kurz mal fokussieren.
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0: Jeden Morgen zocken wir eine Runde mit euch. Wer die meisten richtigen Antworten hat, wird Freitag, also morgen, Wochensieger oder Wochensiegerin und macht sich einfach Tickets für Materia klar. Julia führt aktuell mit 6 Richtigen. Alexandra aus Kloppenburg in Niedersachsen will sie überbieten. Guten Morgen erstmal.
2: Guten Morgen.
0: So, alles klar. Du arbeitest ja in einem Planungsbüro. Was wird da geplant?
2: Also wir planen hier Häuser und ein bisschen Landwirtschaft.
0: Und macht das Spaß?
2: Ja, das macht Spaß.
0: Geil. Und jetzt geht es ja darum, 6 richtige Antworten zu schlagen. Meinst du, das kriegst du hin?
2: Das wird schon schwierig.
0: Das kriegen wir doch hin. Bist du ready?
2: Ich bin ready.
0: Deine Zeit startet nun. Matthias oder Martin, wie lautet der bürgerliche Vorname von Materia?
2: Oh, weiter.
0: Martin, welche politische Jugendorganisation wird mit JU abgekürzt?
2: Junge Union.
0: In welcher Hansestadt startet morgen die Travemünder Woche?
2: Kiel?
0: Lübeck. In einem Harry Potter Roman geht es laut Titel um einen Gefangenen aus welchem Gefängnis?
2: Azkaban.
0: Wie viele Bremsen muss ein Fahrrad laut Verkehrsrecht mindestens haben?
2: 2.
0: New York oder New Jersey? In welcher der beiden Nachbarstaaten findet Sonntag das WM-Finale statt?
2: New Jersey.
0: Zu welcher Promi-Familie gehören die Geschwister Cheyenne, Jimmy Blue und Wilson Gonzalez?
2: Ochsenknecht.
0: Ja, das wäre richtig, aber leider hat es schon geknallt. Es waren 4 richtige Antworten, Alexander. Es reicht leider nicht, es tut mir ganz so leid, aber du warst wirklich hast dich wacker geschlagen.
2: Ja, was soll ich machen? Diese Woche war zu stark.
0: Damit führt aktuell immer noch Julia mit 6 richtigen Antworten. Aber morgen hat noch die Chance, jemand mit ihr gleichzuziehen oder sie vielleicht zu schlagen. Es geht um 2 Tickets für Materia in Rostock, Hannover, Hamburg oder auf Rügen. Könnt ihr euch aussuchen. Also jetzt einfach zum Mitspielen anmelden auf enjoy.de oder in der Enjoy-App.
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1: Unruhig. So würde ich heute so das Wetter beschreiben. 7:46 Uhr, es ist Enjoy, wunderschönen guten Morgen. Weil es ist zwar warm, also wir bekommen teilweise bis zu 30 Grad in Norddeutschland, aber es ist unruhig, von allem irgendwie so ein bisschen was dabei. So, Thema Popkultur aus Norwegen. Was haben wir da eigentlich? Also Kygo, Alan Walker, Aurora und The Bowser. Also die drei Männer gehen gerade krass ab. Man muss aber auch sagen, die Mucke ist frisch. Hier ist Magnetic. Moin.

0: Despacito.
1: Es war ein bisschen Despacito auf dem Donnerstag, oder? 7.54 Uhr, es ist Enjoy. Und Helge schreibt über die Enjoy-App, Lars sollte mal einen Tag als Gerüstbauer oder Hufschmied arbeiten. Oh, wow.
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1: Hier erfüllen wir zusammen verschiedene Missionen. Also ihr als Enjoy Community und Lars, die ersten beiden habt ihr schon erfolgreich erfüllt und das soll natürlich gerne so weitergehen. Doch bevor wir eine Mission Norddeutschland starten können, brauchen wir erstmal eine weitere Challenge-Idee. Nadine hat auch noch eine geschickt über die Enjoy-App. Lars soll mit einem leeren Einkaufswagen losziehen, dann Menschen bitten, den zu füllen und am Ende für einen guten Zweck spenden. Das finde ich ganz zauberhaft. Habt ihr auch noch irgendwie eine Idee? Was könnt ihr machen mit euch als gemeinsame Mission? Richtig geil. Sagt am besten einfach gerne Bescheid über Messenger der kostenlosen Enjoy-App. Wir freuen uns und vor allem Lars freut sich.

0: 8 Uhr. Guten Morgen, Leute.
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0: Party auf den Straßen in Argentiniens Hauptstadt Buenos Aires. Denn bei der Fußball-WM hat es Argentinien ins Finale geschafft, nach einem Sieg gegen England im Halbfinale. Hauke Schelling aus den Enjoy Infos. Was war denn das für ein Spiel?
2: Das war ein ziemlicher Krimi, vor allem zum Schluss. England war erst in Führung gegangen, aber in den letzten Minuten hat Argentinien dann noch das Spiel gedreht. Als dann in der zweiten Minute der Nachspielzeit das 2:1 fiel, dann gab es für die Argentinier im Stadion kein Halten mehr. Und auch der argentinische Kommentator ist mal komplett durchgedreht.
0: Oh, ich lieb's ja nur, ey.
2: Ja, damit steht Argentinien jetzt im Endspiel und trifft da Sonntagabend auf Spanien. England spielt noch um Platz 3 am Samstag gegen Frankreich. Im Müritz-Nationalpark in Mecklenburg-Vorpommern hat sich der Waldbrand weiter ausgebreitet. Inzwischen brennen da mehr als 310 Hektar. Das ist fast viermal die Fläche des Maschsees in Hannover. Das Gelände ist ein ehemaliger Truppenübungsplatz mit Altmunition im Boden, die explodieren kann, was die Löscharbeiten dann nochmal schwieriger macht. Enjoy-Reporterin Katrin Kalker hat die Details.
3: Fast 500 Einsatzkräfte sind mittlerweile vor Ort. Im Laufe des Tages sollen bis zu 120 weitere sogenannte Kreisregner aufgebaut werden, erklärte der Einsatzleiter. Sie sollen das Gelände und Bäume bewässern. Im Boden liegt noch Altmunition. Die Feuerwehrleute kommen nicht direkt an den Brand heran. Wegen möglicher giftiger Gase wie Phosphor in der Munition ist ein sogenannter ABC-Erkunder unterwegs. Ein Sonderfahrzeug, das auch Radioaktivität erkennt. Der Wind dreht dort ständig, sagt der Einsatzleiter, weshalb sich der Brand weiter ausdehnen kann. Orte wie Granzin sind weiterhin evakuiert.
2: Am Nord-Ostsee-Kanal in Schleswig-Holstein läuft eine der größten Brückenmodernisierungen in Deutschland. Und jetzt gerade passiert an der Rader Hochbrücke ein wichtiger Schritt. Ein fast 120 Meter langes und 1250 Tonnen schweres Mittelteil der Brücke wurde in Position gebracht. Und es wird jetzt angehoben und soll dann in rund 50 Metern Höhe in die Brücke eingesetzt werden. Bis Ende des Jahres soll die Fahrbahn dann soweit fertig sein, dass die ersten Autos über den neuen Brückenteil rollen können.
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0: Wir schauen mal auf das Wetter drauf. Es wird so langsam unbeständiger heute. Teilweise kommt Sonne raus, teilweise mehr Wolken, dann wieder ein bisschen Regen, eventuell auch Gewitter. Vor allem die zweite Tageshälfte relativ durchwachsen, aber warm, 22 bis 30 Grad maximal. Wir schauen mal rauf auf die Straßen. Was haben wir da? A1 Fehmarn Richtung Lübeck zwischen Eutin und Rathekau. 3 Kilometer Stau. Die A20 Lübeck Richtung Rostock ist zwischen Zuro und Neukloster nach einem Unfall gesperrt. Die Umleitung führt euch über die U19. Und die A352 Hannover West Richtung Hannover Nord ist in Höhe Langenhagen-Kaltenweide wegen Bauarbeiten bis ca. 12 Uhr gesperrt. Das war's von mir. Gute Fahrt.
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0: Nee, Leute! Heute ohne Martina. Die hat nämlich Geburtstag und ihr seid fleißig am Gratulieren. Sandra aus Hannover hat schon gratuliert. Nadine sagt heute auf jeden Fall die Benjamin-Blümchen-Torte für sie. Und wenn ihr auch noch was loswerden wollt, einfach über die kostenlose Enjoy-App rüberschicken. Sie ist morgen wieder da, dann wird sie es auch lesen. Juhu!
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0: Harry Styles, das waren die American Girls um 10 Minuten nach 8. Das ist Enjoy. Wunderschönen guten Morgen. Und eine gigantische griechische Sage jetzt im Kino, die Odyssee. Haben wir alle schon von gehört, aber wer weiß wirklich was drüber? Enjoy Kinemann Marcel, der fasst uns den Brocken mal ganz flott zusammen.
1: Ja, und eigentlich geht das ja tatsächlich mit einem einzigen Satz.
2: Hilf mir heimzukehren.
1: Das ist Odysseus, Held im Trojanischen Krieg, hier mit dem Pferd und so. Und sein Weg in die Heimat Ithaka zurück wird für ihn zur Odyssee. Eine jahrelange Reise mit brutalen Schlachten, Götterzorn und mythischen Kreaturen.
3: Die Götter haben es dir gesagt.
2: Dann widersetze ich mich den Göttern.
1: Während zu Hause alle auf ihn warten. Frau, Sohn, aber auch Feinde, die seinen Thron übernehmen wollen. Alle, ohne zu wissen, ob Odysseus überhaupt noch lebt.
0: Oha, also die Erwartungen an diesen Film stehen so knapp unter Meisterwerk. Ist es das?
1: Also für mich persönlich nein. Mit viel, viel doch. Weil technisch ist das Ding brillant. Kulissen, Bilder, Musik, boah, das ist so, so gut. Die historische Erzählung ist aber halt speziell und 3 Stunden Film ist auch ein ordentlicher Ritt. Davon bist du wie Odysseus komplett lost. Die letzte Stunde, die dreht dann komplett auf, ist für mich auch die stärkste. Leider geht bei mir nur diese letzte emotionale Tür, die geht nicht auf. Also ich staune die ganze Zeit beim Gucken, aber ich fühle verhältnismäßig wenig und trotzdem muss ich sagen, ist das ein Brecher an Film.
0: Okay, und es spielt auch noch halb Hollywood mit, das ist ja nur crazy. Die Odyssee, jetzt im Kino. Gut, guck, Leute.

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Also, was haben wir auf der Uhr? 17 Minuten nach 8. Es ist Enjoy. Guten Morgen erstmal. Und der Stundenplan vom Tag heute, der ist so ein bisschen durchwachsen. Da ist einiges los. Doppelstunde Mathe, Physik, Erdkunde, Sport gibt's auch. Nee, Quatsch, Leute, ist einfach viel los. Wir haben Sonne, wir haben Wolken, wir haben ein bisschen Regen, aber auch 30 Grad maximal. Jetzt aber mal ganz kurz ein anderes Thema, Leute, das wollte ich euch unbedingt erzählen. Ich habe mich gestern mit einem Kumpel unterhalten und der meinte so, yo Greg, also ich würde schon gerne mal alleine verreisen. So richtig mich mal wieder fühlen. So. Er ist auch lange in einer Beziehung, jetzt frisch verheiratet und so. Und ich glaube, so ein bisschen hat er auch mal Bock auszubrechen. Und ich so, ja klar, ich wollte ihn halt unterstützen, weil ich war dieses Jahr auch das erste Mal alleine verreist. Und dann meint er so, ja, und dann einfach so ein bisschen treiben lassen, vielleicht am Strand oder auch mal eine Stadt. Kommst du mit? Ich so, also ich glaube, du hast das Prinzip von Alleinereisen nicht verstanden. Da habe ich auch gemerkt, ich glaube, der will einfach nur so einen Bro-Urlaub haben, wollte es aber irgendwie so als Alleinereisen verkaufen. Naja, wir werden sehen. Vielleicht klappt es, vielleicht nicht. Der Sommer ist ja noch jung, nicht wahr?

8:24 Uhr, es ist Enjoy, wunderschönen guten Morgen und Zeit für einen kleinen Hydration Break. Na, klingt das so, als hätte ich die WM krass mitverfolgt und wüsste total Bescheid? Leider nicht der Fall, aber ich weiß, dass sie ja zwischendurch immer mal getrunken haben und das machen wir jetzt auch und verbinden das in Kombination mit fantastischer Mucke, die uns Summer-Vibes gibt des Wahnsinns. Leute, es kommt jetzt ein Song, der lässt es gar nicht zu, dass eure Hüfte sich nicht bewegt. Ich hoffe, ihr seid ready für Sean Paul und Keisha Cole. Das wird nur geil jetzt.

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3: Gleich 8:30. Tag moin.
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3: Party auf den Straßen, Feuerwerk. In Argentinien sind die Leute durchgedreht heute Nacht. Bei der Fußball-WM hat es Argentinien ins Finale geschafft. 2:1 gegen England stand es am Ende. Hauke Schelling aus den Enjoy Infos. Erzähl nochmal, wie kam es dazu?
4: Ja, vor allem die Schlussphase war richtig wild. England hat erst geführt, dann kurz vor Schluss, aber doch noch verloren. Und woran das gelegen hat, erklärt uns Enjoy-Sportreporter Hendrik Lückhoff.
5: Erstens, weil sich die Engländer nach dem Führungstor komplett zurückgezogen haben. Man hatte da gar nicht mehr das Gefühl, dass das Team vielleicht noch irgendwie ein Tor schießen wollte. Ja, und zweitens, weil Argentinien eben Argentinien ist. Die Südamerikaner haben einmal mehr mit ihrem Willen und ihrer Leidenschaft ein Spiel noch ganz spät gedreht. Sie geben niemals auf, sie wollen es einfach unbedingt und hatten dann natürlich auch noch die Klasse. Lionel Messi hat beide Treffer vorbereitet, den von Fernandes in der 85. und den von Lautaro Martinez in der 2. Minute der Nachspielzeit.
4: Ja, und damit hat Argentinien am Sonntag gegen Spanien die Chance, den Titel, den WM-Titel zu verteidigen. England spielt Samstag dann gegen Frankreich noch um Platz 3. Beim Waldbrand im Müritz-Nationalpark in Mecklenburg-Vorpommern ist keine Entspannung in Sicht. Das Feuer hat sich ausgebreitet und es brennt jetzt auf einer Fläche fast viermal so groß wie der Maschsee in Hannover. Die Orte Granzin und Granziner Mühle bleiben auch weiterhin evakuiert. Fast 5000 Einsatzkräfte sind im Einsatz, um das Feuer zu löschen. Sie sollen im Laufe des Tages auch Unterstützung von Einsatzkräften aus anderen Bundesländern bekommen. Immer wieder sind auch Explosionen zu hören, weil im Boden alte Munition liegt. Der Kokainschmuggel von Südamerika aus in Richtung Europa wird ein immer größeres Problem. Das zeigen jetzt auch Recherchen von NDR, WDR und der Süddeutschen Zeitung nochmal ziemlich eindrücklich. Die Ermittler sprechen mittlerweile von einem regelrechten Kokain-Highway im Atlantik. Die Drogenbanden bringen nämlich mit extrem schnellen Speedbooten jedes Jahr hunderte Tonnen Kokain nach Europa. Und sie zu verfolgen ist für Polizei und Zoll lebensgefährlich, heißt es. Die europäischen Strafverfolgungsbehörden fordern deshalb jetzt, dass die Marine sie im Kampf gegen Drogenschmuggler unterstützen soll.
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3: Jetzt gibt's so ein bisschen Wetter. Also ab heute, muss ich sagen, wird's ein bisschen unbeständiger, das Ganze. Also teilweise ist es sonnig, dann gibt's mal wieder Wolken, dann zwischendurch ein bisschen Regen, dann auch ein kleines Gewitterchen. Vor allem die zweite Tageshälfte wird relativ durchwachsen, aber warm, 22 bis 30 Grad maximal. Wir gucken auf die Straßen, da ist einiges los jetzt. A1 Fehmarn Richtung Lübeck, zwischen Eutin und Rathekau 3 Kilometer stockender Verkehr. Die A20 Lübeck Richtung Rostock ist zwischen Zurow und Neukloster nach einem Unfall gesperrt. Die Umleitung führt euch über die U19. Dann A27 Bremen Richtung Bremerhaven, zwischen Bremerhaven Süd und Bremerhaven Geestemünde 3 Kilometer Stau. A33 Osnabrück Richtung Bielefeld, zwischen Osnabrück Fledda und Hilter 6 Kilometer stockender Verkehr. Und die A352 Hannover West Richtung Hannover Nord ist in Höhe Langenhagen-Kaltenweide wegen Bauarbeiten bis ca. 12 Uhr gesperrt. Das war's von mir, gute Fahrt.
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3: Und jetzt im Sommer bei so heißen Temperaturen schön ins Meer jumpen ist schon geil, wären da nicht die fiesen Feuerquallen. Allein auf Fehmarn hat die DLRG am Sonntag fast 300 Badegäste medizinisch versorgt, die Kontakt mit einer Feuerqualle hatten. Was am besten hilft, Leute, das checken wir gleich mal aus in 6 Minuten bei Nice to Know.
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0: wunderschönen guten Morgen, 8.39 Uhr, es ist Enjoy und ich bin jetzt nicht allein im Studio. Johnny ist auch noch am Start. Guten Morgen.
1: Guten Morgen.
0: Weil jetzt geht's hier um Feuerquallen, nicht wahr?
1: Aua, aua, aua, aua.
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0: Ja, hier gibt's so ein bisschen Wissen auf die Hand. Johnny aus dem Enjoy-Team. Jetzt gerade, wenn man Bock hat, es ist warm draußen, man springt ins Meer. Schon geil. Aber so. Feuerquallenstiche, ungeil. Ich habe gehört, draufpinkeln soll irgendwas bringen?
1: Ja, das stimmt leider nicht so wirklich. Wir sollten auf jeden Fall nicht draufpinkeln, wenn wir Kontakt hatten mit einer Feuerqualle. Mhm. Das könnte es sogar im Worst Case noch schlimmer machen.
0: Ah, okay, verstanden.
1: Genau, die Feuerqualle überträgt nämlich mit ihren Tentakeln so giftige Nesselzellen, die unsere Haut dann extrem reizen. Und das führt dann zu schmerzhaften Rötungen, Schwellungen. Und wenn wir diese Stellen mit Süßwasser, Alkohol oder eben halt auch draufpinkeln, dann können diese Nesselzellen aktiviert werden und weiteres Gift ausstoßen. Deshalb unbedingt wirklich nur Salzwasser nutzen.
0: Okay, das ist notiert. Was können wir noch tun?
1: Ja, man kann sogar Rasierschaum draufpacken.
0: Okay.
1: Ja, dieser Rasierschaum bindet nämlich die Nesselzellen und neutralisiert sie damit. Am besten den Schaum kurz antrocknen lassen und dann mit einer Kreditkarte oder etwas ähnlich einfach abschaben. Nicht mit den Händen, ne? Sonst kann das auch wieder unter Umständen reagieren mit dem Gift. Den Rasierschaum, den musst du auch nicht dabei haben, ganz entspannt. Den gibt's auch bei den Kolleginnen und Kollegen von der DLRG oder von der Wasserwacht.
0: Na klar, die müssen sich ja auch rasieren, ne?
1: Vor allem an den Beinen.
0: Danke, Johnny.
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0: Ja, hallöchen Leute, 8:46 Uhr, es ist Enjoy und Musik transportiert Stimmung. Das ist ja eh klar. Und gerade ist die Stimmung schon sehr sommerlich, muss man sagen. Okay, heute der Tag eher so ein bisschen durchwachsen, aber die Sonne kommt schon vorbei und macht ihr Ding. Dazu 22 bis 30 Grad maximal. Und um auf dieser Sommerwelle zu schwimmen, gibt's jetzt auch noch die passende Mucke. Hier bei Enjoy. Sorry, Papi.
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0: 8.53 Uhr. Es ist Enjoy.
1: Ihr Zug hat heute Verspätung. Der Zugführer hat noch kurz angehalten, um Klopapier zu holen.
0: Was bitte?
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1: Wir lieben doch, was jeden Tag so abreißt im Job. Und heute gehen die Props an einen Zugchef. Am Wochenende ist er die Strecke Sylt-Berlin gefahren und musste einen außerplanmäßigen Halt in Hamburg-Bergedorf einlegen, weil er neues Klopapier holen musste. Das war leer an Bord. Deshalb hat der Zugchef mal kurz die Initiative ergriffen. Roman saß als Passagier auch mit im Zug und hat folgende Durchsage live miterlebt. Achtung, Achtung, wir halten jetzt für Klopapier.
3: Ich habe erst gedacht und die anderen auch neben uns im Abteil, wir haben uns verhört. Dann hat der Zugchef das auch auf Englisch nochmal erläutert, ganz sachlich und war ganz klar und hat gesagt, er setzt sich dafür ein, dass wir nicht ohne Klopapier weiterfahren, sondern mit. Und dafür muss der Zug eben in Bergedorf halten. Er selbst wird Verantwortung übernehmen und in einen Supermarkt oder Drogerie rasen.
1: Ja, gesagt, getan. Das hat Roman den KollegInnen von NDR 90.3 erzählt. Roman hat das Ganze übrigens im Video festgehalten, findet ihr bei uns auf Instagram. Da wird der Zugchef ordentlich gefeiert, zu Recht.
0: Ist halt auch ein Ehrenmann.
2: 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Der

0: Hörst dein Uhr, guten Morgen.
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2: Drogenschmuggler rasen übers Meer und schmuggeln Kokain im großen Stil nach Europa. Was klingt wie ein Action-Movie, ist Realität. Das haben Journalisten unter anderem vom NDR jetzt rausgefunden. Hauke Schelling aus den Enjoy Infos. Worum geht's da genau?
3: Ja, die Ermittler sprechen mittlerweile von einem regelrechten Kokain-Highway im Atlantik. Die Drogenbanden, die bringen nämlich mit extrem schnellen Speedbooten jedes Jahr hunderte Tonnen Kokain von Südamerika nach Europa. Das zeigen Recherchen von NDR, WDR und der Süddeutschen Zeitung. Und die Polizeibehörden, die können nicht wirklich viel machen, die sind überfordert. Der Kokainschmuggel ist einfach ein ziemlich großes Problem, weil Kokain deutlich günstiger geworden ist zuletzt. Das sagt Jörg Diehl aus dem Rechercheteam.
4: Das ist eben ein klarer Indikator. Kokain wird also auf dem Markt nicht knapper, denn dann müsste es ja teurer werden, sondern ist offensichtlich immer leichter verfügbar. Ich glaube, man muss ehrlicherweise sagen, solange die Nachfrage nach Kokain eben so hoch ist, wie sie ist, solange wird es ein Katz-und-Maus-Spiel zwischen Verbrechern und Polizei und Militär womöglich bleiben. Also darüber muss man sich klar sein.
3: Beim Waldbrand im Müritz-Nationalpark in Mecklenburg-Vorpommern ist keine Entspannung in Sicht. Das Feuer hat sich ausgebreitet und es brennt jetzt auf einer Fläche fast viermal so groß wie der Maschsee in Hannover. Die Orte Granzin und Granziner Mühle bleiben auch weiterhin evakuiert. Die Feuerwehr ist mit 500 Einsatzkräften vor Ort und versucht mit sogenannten Kreisregnern den Boden nass zu machen. Die Geräte muss man sich vorstellen wie so große Rasensprenger. Und sie kommen zum Einsatz, weil die Feuerwehrleute wegen alter Munition im Boden, die jederzeit explodieren kann, nicht so nah rankommen an die Flammen. Spannend, was da gerade in Schleswig-Holstein passiert am Nord-Ostsee-Kanal. Die Rader-Hochbrücke wird ja neu gebaut und heute früh wird ein riesiges, ziemlich schweres neues Mittelteil für die Brücke eingesetzt. Es ist heute Nacht in einer stundenlangen Aktion 50 Meter in die Höhe gehievt worden. Das Brückenteil ist etwas länger als 120 Meter oder fast 120 Meter lang und 1250 Tonnen schwer. Und noch kurz zur Fußball-WM. Da steht fest, wer im Finale am Sonntag gegeneinander spielt. Argentinien trifft auf Spanien. Argentinien hat nämlich gestern Abend im Halbfinale gegen England gewonnen mit 2:1.
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2: Ja, ab heute auf dem Donnerstag wird das Ganze so ein bisschen unbeständiger. Teilweise Sonne, teilweise Wolken, ein bisschen Regen, ein bisschen Gewitter. Vor allem die zweite Tageshälfte. Ziemlich durchwachsen, aber warm, 22 bis 30 Grad maximal. Wir gucken auf die Straßen. Die A20 Lübeck Richtung Rostock ist zwischen Zurow und Neukloster nach einem Unfall gesperrt. Die Umleitung führt euch über die U19. A33 Osnabrück Richtung Bielefeld zwischen Osnabrück-Fledda und Hilter. 6 Kilometer stockender Verkehr. Und die A352 Hannover West Richtung Hannover Nord ist in Höhe Langhagen Kaltenweide wegen Bauarbeiten bis ca. 12 Uhr gesperrt. Gute Fahrt.
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2: Martina, muss man sagen, an der Stelle, weil die Frau hat heute nämlich Geburtstag. Alles Gute an der Stelle. Falls ihr auch noch Geburtstagsgrüße loswerden wollt, einfach rüberschicken über die kostenlose Enjoy-App. Morgen ist sie wieder da, dann wird sie das auch erhalten. Und eine kleine Inspiration in Sachen Geburtstagstorte gibt's gleich in Sachen, von unseren Freunden aus der grauen Stau-WG. Geht los in 6 Minuten. Entschuldigt bitte. Ist für mich auch die 6. Stunde.
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0: Ein wunderschönen guten Morgen, 9:09. Es ist Enjoy Tag, moin. Heute bin ich allein im Studio, weil Martina hat frei, weil sie hat Geburtstag und ihr schreibt über die kostenlose Enjoy App. Zum Beispiel Jackie. Guten Morgen, liebe Martina. Ich wünsche dir alles erdenklich Gute zum Geburtstag und hoffe, wovon ich ausgehe, dass du einen wundervollen, zuckersüßen Burzeltag hast. Lass dich feiern und reich beschenken. Ach Leute, ihr seid so sweet, ey. Sweet wie so ein richtig schöner, toller Geburtstagskuchen. Aber welcher ist da eigentlich der Beste? Na, die wissen Bescheid hier.
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0: Ja, jeden Tag hält unser Kollege Martin einen netten Plausch mit unseren Ladies und Gentlemen der Generation 80 Plus und holt sich da gerne mal ein paar Lebensweisheiten ab. Zum Beispiel die Antwort auf die Frage, was ist eigentlich der beste Geburtstagskuchen?
2: Egal, was es für ein Kuchen war, der hat eigentlich immer geschmeckt. Natürlich nicht, dass man gleich immer vor lauter guten Geschmack in Oma fallen kann. Das Klar. Ist natürlich nicht. Ne? Ja.
3: Günther, welcher Geburtstagskuchen ist der beste?
4: Den man hat.
3: Wem hast du schon mal einen Geburtstagskuchen gebacken?
4: Alleine schon bei meinen Kindern. Wir waren ja 7 Kinder.
3: Und was hast du für einen Geburtstagskuchen für die gebacken?
4: Ja, ich mache sehr gerne Obstkuchen.
3: Ingrid, was ist der beste Geburtstagskuchen?
5: Ein Tortenboden mit Erdbeeren und Pfirsichen, dann Tortengruß drauf und Schlagsahne und ich habe ein Foto von meinem Geburtstagskuchen.
3: Du bist ja gut vorbereitet, ne? Rezept kam wie aus der Pistole geschossen und jetzt auch noch ein Bild.
5: Ja.
3: Da ist er.
5: Ja.
3: Oh, der sieht aber gut aus.
5: Ja.
3: Aber ich sehe keine Kerzen.
5: Dieses Jahr haben wir keine Kerzen, weil wir hier im Heim gefeiert haben.
3: Darf man kein Feuer machen hier?
5: Darf kein Feuer machen.
3: Was?
5: Nur elektrische Kerzen.
6: Ich habe einen Wunsch für den nächsten Geburtstagskuchen, ja. Und das ist eine richtige dreischichtige Schokoladentorte oder sowas.
3: Okay, geben wir weiter.
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Tag on the Clock. Was sagt denn die Clock eigentlich gerade? 17 Minuten nach 9, das ist Enjoy. Tag, moin. Und jetzt gibt's einen Song, der klingt wie Lavendel und Leder. Sagt zumindest der Mann, der ihn gemacht hat. Geht um 54 Ultra. Der wurde in einem Interview gefragt, sag mal, welcher Duft ist eigentlich deine Mucke und welche Schuhe? Und er sagt halt Lavendelduft und Lederschuhe. Da würde ich sagen, da riechen wir doch direkt mal rein. Hier ist das Ding, passend zu diesen fantastischen... Ja, fantastisch ist das Wetter nicht, aber 30 Grad kriegen wir trotzdem drauf. Und so ein bisschen unruhiges Wetter. Sonne, Wolken, ein bisschen Regen, eventuell auch Gewitter. Geil.

0: Leute, wir haben es 9.24 Minuten, es ist Enjoy und Johnny kam gerade aus der Redaktion rein hier ins Studio und meinte so, Greg, ich muss dir gleich mal was von einem bekifften Hund erzählen. Okay.
1: Ja, es klingt so ein bisschen absurd, aber du bist ja Hundevater, doppelter Hundevater. Du dachtest vielleicht, vielleicht macht das was mit dir, wie man so schön sagt.
0: Definitiv diese Info.
1: Denn in den schottischen Highlands musste jetzt wirklich ein Hund von einem Berg gerettet werden, weil er wirklich bekifft war.
0: Wie ist das denn passiert?
1: Ja, die kleine Labrador-Hündin Tokio war irgendwie mit auf einer Wanderung unterwegs mit ihrem Frauchen und hat da wohl aus Versehen Cannabis einfach gefressen und war dann demnach high in den Highlands. Ja, klingt jetzt so doof, aber sie konnte dann nicht mehr nach Hause gehen, wurde dann abtransportiert.
0: Schrecklich.
1: Und am Ende war sie in der Tierklinik, ihr geht es auch mittlerweile gut.
0: Oh Mann.
1: Sie hat weggeworfenes Cannabis einfach gegessen und das hat ihr nicht so gut getan.
0: Ja, das kann ich mir vorstellen. Meine Güte, ey. Richtig traurig, aber zum Glück geht es ihr jetzt gut. Danke, Johnny, für diese tolle Geschichte. Passt auf eure Hunde auf.
1: Ja.
0: Und immer schön alles aus der Schnauze rausziehen. Ey, ich habe da auch immer so Kämpfe mit den Beinen, ey, wirklich, was ich da schon alles rausgezogen habe. Meine Güte.

0: Top Timing, 9:30. Und wir gucken rauf auf die Straßen. Die A20 Lübeck Richtung Rostock ist zwischen Zurow und Neukloster nach einem Unfall gesperrt. Die Umleitung führt euch über die U19. Dann A33 Osnabrück Richtung Bielefeld zwischen Osnabrück-Fledda und Hilter. 5 Kilometer stockender Verkehr. Und die A352 Hannover West Richtung Hannover Nord ist in Höhe Langenhagen-Kaltenweide wegen Bauarbeiten bis ca. 12 Uhr gesperrt. Das war's von mir. Gute Fahrt.
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0: Nee, vielleicht habt ihr schon gemerkt, Martina ist heute nicht am Start, weil die Frau hat heute Geburtstag und sich einfach einen freien Tag genommen. Sei's ihr gegönnt. Wir schicken ganz liebe Grüße, tolle Geburtstagswünsche und den besten Tag der Welt. Bis morgen, da ist sie nämlich wieder da.
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0: So, was sagt das Tacho? 9.37 Uhr, gleich 38 ist Enjoy. Wunderschönen guten Morgen. 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

0: 9:43 Uhr, Andrew hier. Guten Morgen, Leute. Und das Wetter heute, ja, schon spannend. Also wirklich, da ist einiges los. Es lässt sich jedes Mal was einfallen. Es gibt ein bisschen Wolken. Jetzt gerade hier vom Studio kommt mal endlich die Sonne raus. Regen kriegen wir auch. Ein bisschen Gewitter vereinzelt auch. Dazu 30 Grad maximal. Es ist schon sommerlich, auch wenn es durchwachsen ist. Auch hier bei uns in der Playlist. Passt mal auf.
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0: Ja, hallöchen, ihr zauberhaften Menschen da draußen. 9 Uhr 49 Minuten aus. Das war sie, die Enjoy Morning Show für heute. Aber wir feiern natürlich trotzdem weiter, weil Martina hat ja heute Geburtstag. Ganz viele von euch haben schon gratuliert über die Enjoy. Da wird sie sich morgen auf jeden Fall freuen, wenn sie wieder am Start ist und sich das alles mal zu Gemüte führt. Und jetzt ist Ronja auch bei mir im Studio. Guten
1: Hallo,
0: Morgen erstmal.
1: Guten Morgen.
0: Hast du schon gratuliert, der Tollen?
1: Ich habe noch nicht gratuliert, aber ich habe gestern Martina schon gesaved vor Unglück.
0: Wie das?
1: Also pass auf, es hat gestern eine Hörerin geschrieben in der Enjoy-App. Oh nein, oh nein, ich habe heute schon Martina ein Video bei Instagram geschickt, wo ich ihr gratuliere. Wenn sie das heute anguckt, dann bedeutet das ja Unglück.
0: Mhm.
1: Bitte sagt ihr Bescheid. Na, ich Martina gestern eine Sprachnachricht geschickt, habe gesagt, hier Martina, dies, das. Von Claudia, bitte nicht angucken, das Video auf Instagram, weil sonst bringt's Unglück. Wir melden uns beide morgen nochmal zum
0: Geburtstag. Du hast ja einfach nur gesaved.
1: Ja.
0: Die nächsten 4 Stunden gehören übrigens dir, okay?
1: Okay.

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5: 10 Uhr haben wir's.
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5: Hahn aufdrehen und Wasser kommt raus, das ist für uns selbstverständlich. Aber in manchen Regionen ist das im Sommer mittlerweile gar nicht mehr so selbstverständlich. Und jetzt gibt's sogar die ersten Verbote bei uns im Norden. Hauke Schelling aus den Enjoy Infos, was heißt das für uns genau?
6: Im Landkreis Stade ist es jetzt verboten, den Rasen zu sprengen oder das Auto zu waschen. Pflanzen Wasser geben, das geht weiterhin, zum Beispiel mit der Gießkanne. Ja, und weitere Kreise im Norden, die rufen zum Wassersparen auf, weil der Grundwasserstand so niedrig ist. An etwa jeder zweiten der insgesamt gut 160 Messstellen in Niedersachsen ist das gerade so. Die Versorgung ist aktuell aber noch nicht gefährdet, das sagen die Wasserversorger und Kommunen auch. Trockenheit ist auch ein Grund für den Waldbrand im Müritz-Nationalpark in Mecklenburg-Vorpommern. Das Feuer dort hat sich jetzt auch ausgebreitet auf eine Fläche fast 4-mal so groß wie der Maschsee in Hannover. Immer wieder sind auch Explosionen zu hören, denn im Boden liegt alte Munition. Enjoy-Reporterin Katrin Kalke hat die Details.
7: Fast 500 Einsatzkräfte sind mittlerweile vor Ort. Im Laufe des Tages sollen bis zu 120 weitere sogenannte Kreisregner aufgebaut werden, erklärte der Einsatzleiter. Sie sollen das Gelände und Bäume bewässern. Im Boden liegt noch Altmunition. Die Feuerwehrleute kommen nicht direkt an den Brand heran. Wegen möglicher giftiger Gase wie Phosphor in der Munition ist ein sogenannter ABC-Erkunder unterwegs. Ein Sonderfahrzeug, das auch Radioaktivität erkennt. Der Wind dreht dort ständig, sagt der Einsatzleiter, weshalb sich der Brand weiter ausdehnen kann. Orte wie Granzin sind weiterhin evakuiert.
6: Der Kokainschmuggel von Südamerika aus in Richtung Europa wird ein immer größeres Problem. Das zeigen jetzt auch nochmal Recherchen von NDR, WDR und der Süddeutschen Zeitung. Die Ermittlerinnen und Ermittler sprechen da mittlerweile von einem regelrechten Kokain-Highway im Atlantik. Die Drogenbanden bringen mit extrem schnellen Speedbooten jedes Jahr hunderte Tonnen Kokain nach Europa. Und die zu verfolgen, das ist für Polizei und Zoll lebensgefährlich, heißt es. Die europäischen Strafverfolgungsbehörden, die fordern deshalb jetzt, dass die Marine sie im Kampf gegen Drogenschmuggler unterstützen soll.
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5: Das Wetter wieder Wumms bei uns im Norden. Vor allem in der zweiten Tageshälfte warten teilweise dicke Schauer und Gewitter auf uns. Also wirklich Starkregen und Hagel sind wieder mit dabei. Im Nordosten Vorpommerns und Südniedersachsen eher trocken. Und ihr könnt schon mal wieder langsam die Winterjacke aus dem Schrank kramen, denn heute vorerst der letzte Tag mit bis zu 30 Grad im Norden. Ab morgen kühlt es dann ab, Schritt für Schritt, nur noch 22 bis 29 Grad maximal. Brrr. Gucken wir auf die Straßen. A2 Hannover Richtung Dortmund. Zwischen Ausfahrt Bad Eisen, da gibt es eine Baustelle. Bis 16 Uhr alles gesperrt. Eine Umleitung führt euch Richtung Bückeburg über die B83. A20 Lübeck Richtung Rostock. Zwischen Zure und Neukloster gab es einen Unfall. Da ist jetzt alles gesperrt. Eine Umleitung führt euch über die U19. Und A352 Hannover West Richtung Hannover Nord. In Höhe Langenhagen-Kaltenweide gibt es eine Baustelle. Bis 12 Uhr ist da heute alles gesperrt. Eine Umleitung ist ausgeschildert. Da könnt ihr bitte lang fahren. Das war's erstmal. Gute Fahrt euch.
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5: Bundeskanzler Merz gestern so bei der Sommerpressekonferenz.
8: Ich bin ein lernfähiges System und lerne jeden Tag dazu.
5: Naja, das glaube ich, wenn ich es sehe, Fritze. Aber egal, wir erleben das ja schon jeden Tag mit unserer Alltagswissensrubrik Nice to Know. Die macht uns jeden Tag ein bisschen schlauer und in 8 Minuten, da wird hier wieder sowas von der Bildungsauftrag erfüllt.
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eine der schönsten Dinge bei uns im Norden ist ja, dass wir zwei Meere haben. Aktuell Ostsee, wirklich bester Ort für die Sommerferien. Es sei denn, da mischt sich eine Feuerqualle ein in die Angelegenheit des Badens. Letztes Wochenende hat es 273 Leute schon erwischt, sagt die DLRG. Und was wir dann machen sollten, wenn es

0: Die reizen unsere Haut extrem und das führt dann zu schmerzhaften Rötungen, zu Schwellungen. Und wenn wir diese Stellen mit Süßwasser, Alkohol oder eben halt auch draufpinkeln, dann können diese Nesselzellen aktiviert werden und weiteres Gift ausstoßen. Deshalb unbedingt nur mit Salzwasser abspülen.
1: Okay, ist notiert, aber ich weiß ja, du hast noch einen geheimen Pro-Tipp.
0: Genau, Rasierschaum draufpacken.
1: Habe ich so immer mit dabei, auch wenn ich an den Strand gehe. Aber
0: Ja, aber ist wirklich gut, denn der Rasierschaum bindet diese Nesselzellen und neutralisiert sie damit und am besten den Schaum kurz antrocknen lassen und dann mit einer Kreditkarte oder etwas Ähnlichem einfach abschaben. Nicht mit den bloßen Fingern, sonst reagieren die auch unter Umständen auch nur auf das Gift. Und den Rasierschaum, wo du gerade sagst, das hat man vielleicht nicht dabei, aber die Kolleginnen und Kollegen vom DLRG oder von der Wasserwacht, die haben auf jeden Fall Rasierschaum am Start.
1: Wurdest du schon mal von der Feuerqualle angetatscht?
0: Nein, und es wird auch nicht passieren.
1: Warum?
0: Das ist Mindset.
1: Achso, okay, ja, gut. Okay. Also, wenn man ganz fest daran glaubt, dann passiert euch das nicht. Danke, Johnny.
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0: Chaperone, Good Luck Babe, hier ist euer Enjoy Mittag. Wir checken kurz die Straßen. Im Moment ist noch relativ entspannt. A2 Hannover Richtung Dortmund, da ist die Ausfahrt Bad Eisen gesperrt wegen der Baustelle bis heute Nachmittag 16 Uhr. Gibt aber eine Umleitung, und zwar in Richtung Bückeburg über die B83. Und dann noch ein Stau auf der A27 Bremen Richtung Bremerhaven. Zwischen Stotel und Bremerhaven Geestemünde 6 Kilometer Stau. Ansonsten sieht's gut aus. Gute Fahrt euch.
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2: Kleiner Service-Post noch von mir. Wenn ihr so einen Coffee-to-go-Becher habt, ne, mit so einer Funktion hier, ne, wo man so oben drauf drückt und das dann schließen und öffnen kann, checkt immer, ob es auch wirklich geschlossen ist, weil ich habe heute Morgen die ganze Küche unter Eiskaffee gesetzt. Das war herrlich.
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0: die gerade fehlt, verschaffen wir uns jetzt einfach neue.
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0: Das ist unser gemeinsamer Kickstart auf der Arbeit und gleichzeitig so ein kleiner Schutz vorm Mittagstief. Zwei 2000er Songs treten jetzt gegeneinander an und ihr entscheidet wie immer, welchen ihr in der Playlist haben wollt. Abstimmen für euren Lieblingssong geht jetzt ganz einfach in der Enjoy App. Entscheiden könnt ihr heute zwischen Song 1. Mit Teenage Dream oder braucht ihr gerade Song 2 mehr? One Direction, What Makes You Beautiful könnt ihr auch haben. Was macht ihr gerade und welchen Song wollt ihr dabei hören? Einfach jetzt mal melden in der Enjoy App. Habt ihr 9 Minuten für Zeit und dann packe ich euren Favoriten in die Playlist.
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0: nicht.
1: Und bitte einmal letzte Nachricht abschicken. Vielen Dank. Und? Jupp, Entscheidung steht fest. 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
0: Throwback Battle. Hier sucht ihr euch jeden Tag einen Throwback-Song aus, der uns wieder so ein bisschen auf Level bringt, ein bisschen nach oben pusht. Und ihr hattet gerade wieder ein paar Minuten Zeit, um abzustimmen in der Enjoy-App. Vielen Dank für eure ganzen Nachrichten. Und entscheiden konntet ihr euch heute zwischen diesen beiden Songs. Song 1. Aber vielleicht braucht ihr auch gerade Song 2. Also Song 1 Katy Perry gegen Song 2 One Direction. Gewonnen hat heute Song 1. Paul aus Hamburg schreibt, wir im Lager würden gerne Katy Perry hören. Und Ole sagt, bin gerade dabei, das Haus zu putzen und brauche als kleine Motivation Song 1. Ihr habt entschieden und wir machen es so. Bitteschön.

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3: Gleich haben wir es 11 Uhr.
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3: Drogenschmuggler rasen übers Meer und schmuggeln Kokain im großen Stil nach Europa. Das klingt so ein bisschen wie so ein Action-Movie, ist aber Realität. Das haben Journalistinnen und Journalisten unter anderem vom NDR jetzt rausgefunden. Tabea Panda aus den Enjoy Infos, worum geht's da genau?
4: Die Ermittler sprechen mittlerweile von einem regelrechten Kokain-Highway im Atlantik. Die Drogenbanden bringen mit extrem schnellen Speedbooten jedes Jahr hunderte Tonnen Kokain von Südamerika nach Europa. Das zeigen Recherchen von NDR, WDR und Süddeutscher Zeitung. Die Polizeibehörden sind überfordert. Der Kokainschmuggel ist so ein großes Problem, weil Kokain deutlich günstiger geworden ist zuletzt, sagt Jörg Diehl aus dem Rechercheteam.
5: Das ist eben ein klarer Indikator. Kokain wird also auf dem Markt nicht knapper, denn dann müsste es ja teurer werden, sondern ist offensichtlich immer leichter verfügbar. Ich glaube, man muss ehrlicherweise sagen, solange die Nachfrage nach Kokain eben so hoch ist, wie sie ist, solange wird es ein Katz-und-Maus-Spiel zwischen Verbrechern und Polizei und Militär womöglich bleiben. Also darüber muss man sich klar sein.
4: In Schleswig-Holstein laufen gerade ziemlich spektakuläre Arbeiten an der Rader Hochbrücke. Ein riesiger Teil der Fahrbahn, etwa 120 Meter lang und 1250 Tonnen schwer, ist 50 Meter in die Höhe gehievt und eingesetzt worden. Der Nord-Ostsee-Kanal ist inzwischen wieder geöffnet. Erste Schiffe fahren unter der Brücke durch. Erste Autos sollen dann Ende des Jahres über die Brücke fahren. Im Landkreis Stade in Niedersachsen ist es jetzt verboten, den Rasen zu sprengen oder das Auto zu waschen, weil es zu trocken ist. Weitere Kreise im Norden rufen zum Wassersparen auf, weil der Grundwasserspiegel niedrig ist. An etwa jeder zweiten der insgesamt gut 160 Messstellen in Niedersachsen ist das gerade so. Die Versorgung ist aktuell aber noch nicht gefährdet, sagen die Wasserversorger und Kommunen. Delivery Hero und Uber Eats. Habt ihr bestimmt schon mal gehört, wenn ihr online mal was zu essen bestellt. Jetzt wird Delivery Hero vom US-Fahrdienstleister Uber übernommen. Das hat das Unternehmen jetzt auch offiziell bestätigt. 13 Milliarden Euro zahlt Uber dafür.
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3: Heute ist es auf jeden Fall insgesamt grauer als die letzten Tage im Norden und ich glaube, keiner ist traurig drum. Gibt auch immer mal wieder Schauer. Zum Nachmittag hin auch Starkregen, Hagel und Gewitter möglich. Noch gibt es keine Unwetterwarnung für den Norden. Sollte sich das ändern, sagen wir auf jeden Fall Bescheid. Es wird nicht überall ungemütlich. Im Nordosten Vorpommerns und Südniedersachsen heute viel Sonne und da bleibt es auch länger trocken. Morgen geht's dann. Baby Steps nach unten mit den Temperaturen. Morgen nur noch 29 Grad maximal, auch wieder mit Sonne, Wolken und Regen im Mix. Und zum Wochenende dann sogar nur noch 22 Grad. Ist ja schon wieder fast kalt. Auf den Straßen habe ich nur eine Meldung. A27 Bremen Richtung Bremerhaven. Zwischen Stotel und Bremerhaven-Geestemünde staut es 6 Kilometer. Und das werden wohl die Menschen sein, die heute zum Deichbrand-Festival anreisen. Viel Spaß euch. Gute Fahrt.
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3: Moin. Hab euch gelesen, jeder Zehnte unter uns benutzt keine Emojis beim Texten. Das sagt eine aktuelle Umfrage von Bitkom. Und ich frage mich so, wie könnt ihr das? Hä? Wie zur Hölle werdet ihr nicht missverstanden ständig? Also ich kenne auch so einen, der keine Emojis benutzt, nämlich mein Freund. Und ich meine, ja, nach 9 Jahren weiß ich damit umzugehen. Aber wie oft ich am Anfang dachte, wenn er jetzt nur schreibt so, alles klar, ist er jetzt pissed? Oder, ja toll. So ohne Smiley, meint er das ironisch? Ist er eingeschnappt? Also, liebe Menschen, wir brauchen Emojis. Bitte benutzt sie.
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0: Ey, danke für eure ganzen Nachrichten für die nächste Mission Norddeutschland. Ich hoffe, Kollege Lars übersteht alles unbeschadet, also größtenteils zumindest.
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0: Ja, Lars, du machst zusammen mit der Enjoy Community ja immer so Missionen, die ihr zusammen erfüllen müsst.
2: Mhm, ganz genau. Also irgendwie Missionen, die wir gemeinsam erfüllen müssen. Die Enjoy Community und ich. Die nächste startet am Montag. 6:50 in eurer Enjoy Morning Show, da gibt es die nächste Mission. Aber wir wünschen uns natürlich auch Missionen aus der Community heraus. Also falls ihr Vorschläge habt, immer gerne her damit.
0: Und ey, es kam schon so gutes Zeug rein, ne? Zum Beispiel von Alexandra, die hat uns heute eine Sprachnachricht geschickt.
3: Er hat gesagt, dass der sportlich ist, aber kann nicht so gut tanzen. Ich werde mich freuen, wenn Lars lernt eine Choreografie. Und zwar zu dem Film von Dirty Dancing.
0: Ne? Dirty Dancing? Ey, also du musst dann aber Hebefigur, musst du dann oben sein, ne? Nicht selber heben.
2: Ja, also wenn wir jemanden finden, der mich hochheben kann, gerne. Tanzen, wie super. Ich habe nie einen Tanzkurs gemacht. Also könnte eine Challenge sein, ja?
0: Auf jeden Fall. Niklas hat auch noch eine gute Idee und schreibt, du kannst ja am 23. August nach Kiel kommen zur Maximum Wrestling Show.
2: Wow,
0: und dann
2: geil.
0: Musst du dich einem Wrestler im Ring gegenüberstellen. Und er schreibt noch dazu, keine Sorge, er kann dann Montag wieder zur Arbeit erscheinen. Weiß ich nicht, warum er sich da so sicher ist, aber...
2: Ey, wir haben früher mal Wrestling auf dem Trampolin gespielt. Bei mir zu Hause in Aurich. Das war auch geil. Also hätte ich auch Bock drauf. Ja, wieso nicht? Habt noch mehr Vorschläge, immer gerne her damit.
0: Also, immer rein in der Enjoy-App. Habt ihr noch Ideen für Lars? Möglichst so, dass er auch danach weiter bei Enjoy arbeiten kann, wenn es geht. Immer gerne schicken über die Enjoy-App.

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1: Hi, ich bin Franziska aus Schwerin und mein perfekter Sommertag in Schwerin sieht so aus. Morgens lecker frühstücken, genau neben dem Dom. Dann schwinge ich mich aufs Fahrrad und mache mich auf den Weg nach Zippendorf und verbringe da den Tag über mit Freunden beim Beachen, beim Baden, beim Lesen. Dann geht's entweder auf die schwimmende Wiese zum Grillen oder zu Freunden ganz entspannt ausklingen lassen.

0: in und rund um Cuxhaven. Das war's erstmal mit Ruhe und Entspannung da oben bei euch an der Küste.
1: Leute, Deichbrand, das fetzt.
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0: Ganz viele von euch sind unterwegs ins Festivalwochenende. Es geht heute los mit der Anreise und auch das Festival geht los. Aktuell auf der A27 Bremen Richtung Bremerhaven. Schon 5 Kilometer Stau zwischen Stotel und Bremerhaven. Halbe Stunde steht ihr da an, weil viele da jetzt schon hinreisen. Ich wünsche euch auf jeden Fall einen gepflegten Abriss. Viel Spaß, zum Beispiel mit Zartmann. Der spielt Samstagabend auf dem Deichbrand. Und hier ist er jetzt schon mit Ey. Und wir von Enjoy sind natürlich auch am Start auf dem Deichbrand-Festival.

0: geht's, euer Enjoy-Mittag. Kurz nach 11:30 haben wir's und wir checken mal die Straßen. A1 Bremen Richtung Osnabrück. Zwischen Wildeshausen West und Dreieck Ahlhorner Heide 4 Kilometer Stop and Go in der Baustelle. A1 Osnabrück Richtung Bremen. Zwischen Bremen, Brinkum und Asten 3 Kilometer Stau. A1 Bremen Richtung Lübeck. Zwischen Harburg und Norderelbbrücke 7 Kilometer Stop and Go. Braucht ihr gerade 20 Minuten länger. A7 Hamburg Richtung Hannover. Zwischen Westenholz und Berghof 4 Kilometer Stop and Go. Und A27 Bremen Richtung Bremerhaven. Zwischen Stotel und Bremerhaven Geestemünde auch aktuell 1/2 Stunde plus. Gute Fahrt wünsche ich euch.
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0: Klischee. Beim Surfen haben sie sich kennengelernt.
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0: Almost Monday, um die geht's jetzt. Das ist eine Indie-Pop-Band aus San Diego in Kalifornien. Also Kalifornien in den USA, quasi das Surferparadies. Da kommen sehr viele Surferboys immer her. Und die gehen gerade krass durch die Decke. Also nicht die Surferboys, sondern die Band Almost Monday. Frontsänger Dawson und Bandmitglied Luke, die sind zusammen aufgewachsen. Und Cole haben sie dann später beim Surfen halt kennengelernt. Also so ein bisschen wie so eine OC California-Folge, finde ich. Und der Song selbst, der hätte auch bei OC California laufen können. Hier sind sie jetzt, Almost Monday, auf dem Enjoy Songradar mit der Single No More Regrets.

0: ihr schon welche gesehen? Sommer ist ja Glühwürmchenzeit. Eines der wenigen Insekten, die wir super süß finden und nicht eklig wie so eine Motte oder so. Aber warum leuchten die eigentlich so cool? Wie geht das?
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0: Genau, hier gibt es immer so ein bisschen Wissen to go. Sabine aus dem Enjoy-Team, hau mal raus. Was genau leuchtet denn bei denen und wie machen die das eigentlich?
2: Also der Popo leuchtet bei denen. Die machen es genau damit. Also im Hintern von Glühwürmchen wird eine chemische Reaktion ausgelöst, die Energie im Körper freisetzt. Und diese Energie wird dann in Form von Licht wieder abgestrahlt.
0: Bei Rudolf ist das ja an der Nase so, ne?
2: Genau.
0: Ja, genau.
2: Da funktioniert es exakt so. Auch so.
0: Und die Glühwürmchen, die machen das dann nur im Sommer?
2: Ja, weil von Juni bis August bei denen halt Partnersuche ansteht. Mhm. Die leuchten eben, um Partner anzulocken. Die Männchen können dabei auch fliegen und leuchten. Die Weibchen, die können das nicht. Die sitzen dann eher auf Büschen und Wiesen und halten dann so ihren Popo zum Leuchten hoch. Und wenn sich dann ein Pärchen tatsächlich findet und auch paart, dann stirbt das Männchen allerdings kurz danach.
0: Ja gut, der Zweck ist dann halt auch erfüllt. Schade drum. Wo gibt's denn eine gute Chance, die im Norden zu sehen?
2: Also oft an Gewässern und außerhalb der Stadt, wo es ganz, ganz dunkel ist, weil Licht schreckt die Kleinen nämlich ab.
0: Ja, die leuchten ja auch von selbst. So. Müssen wir nicht noch hinterher leuchten. Vielleicht auch noch was für ein romantisches Sommerdate. Sabine, hast du Lust?
2: Ja, und dann so die Info droppen, dass das Männchen halt nach der Paarung stirbt.
0: Perfekt. Perfekter Moment für den ersten Kuss.
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4: 12 Uhr haben wir's.
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4: Wenn es irgendwo brennt, dann löscht normalerweise die Feuerwehr, so kennen wir das. Bei dem großen Waldbrand im Müritz-Nationalpark, da geht das aber nicht so einfach. Tabea Panda aus den Enjoy Infos, warum nicht?
5: Weil in dem Gebiet ganz viel Munition im Boden liegt, die auch immer wieder explodiert. In der Nacht zum Beispiel ist da panzerbrechende Munition explodiert. Deshalb können die Feuerwehrleute nicht nah an das Feuer ran, sondern nur aus der Ferne löschen. Und wie das abläuft, berichtet Enjoy-Reporter Sven-Peter Martens von vor Ort.
6: Ja, jetzt wird auch geprüft, ob jetzt doch Löschhubschrauber der Bundeswehr eingesetzt werden können. 3 Hubschrauber sind bei der Bundeswehr angefordert worden. Aber das ist nicht ohne nichts. Es ist auch gefährlich, weil es muss ein Mindestabstand von 1000 Meter zum Brandort eingehalten werden. Also ob die Hubschrauber eingesetzt werden können, ist noch völlig unklar. Heute Nacht waren auch sogenannte ABC-Erkunder im Gebiet im Einsatz. Diese Spezialisten können messen, ob möglicherweise giftige Gase wie Phosphorgas aus der Altmunition ausgetreten ist. Ihre Messungen haben aber ergeben, dass keine Gefahr für die Bevölkerung besteht.
5: Der Kokainschmuggel von Südamerika aus in Richtung Europa wird ein immer größeres Problem. Das zeigen Recherchen von NDR, WDR und Süddeutscher Zeitung. Die Ermittler sprechen mittlerweile von einem regelrechten Kokain-Highway im Atlantik. Die Drogenbanden bringen mit extrem schnellen Speedbooten jedes Jahr hunderte Tonnen Kokain nach Europa. Sie zu verfolgen ist für Polizei und Zoll lebensgefährlich, heißt es. Die europäischen Strafverfolgungsbehörden fordern deshalb jetzt, dass die Marine sie im Kampf gegen Drogenschmuggler unterstützen soll. Die Online-Kündigung im Fitnessstudio darf nicht zu kompliziert sein. Das kam jetzt bei einer Entscheidung des Bundesgerichtshofs raus. Das Gericht sagt, Fitnessstudios dürfen auf der Bestätigungsseite der Kündigung keine weiteren Alternativen anzeigen, um uns doch im Vertrag zu halten. Verbraucherschützer hatten gegen den Betreiber einer Fitnessstudio-Kette geklagt. Bei dem gab es die Option, den Vertrag zu pausieren, wenn Kunden kündigen wollten.
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4: Ja, das wumst heute wieder im Norden, vor allem in der zweiten Tageshälfte, so zum Nachmittag hin. Da werden teilweise wieder dicke Schauer und Gewitter auf uns zukommen, örtlich auch wieder mit Starkregen und Hagel. Im Moment gibt es noch keine Unwetterwarnung, falls eine kommt, sagen wir euch Bescheid. Im Nordosten Vorpommerns und Südniedersachsen bleibt es länger trocken. Und ihr könnt schon mal langsam wieder die Winterjacke aus dem Schrank kramen. Heute vorerst letzter Tag mit bis zu 30 Grad im Norden. Ab morgen kühlt es Schritt für Schritt ab, morgen nur noch 29 Grad maximal. Brrr. Gucken wir auf die Straßen. A1 Bremen Richtung Osnabrück, zwischen Opposen, Bremen-Mahndorf und Himmelingen 3 Kilometer. Entschuldigung, Stop and Go. Dann A1 Bremen Richtung Osnabrück, zwischen Wildeshausen West und Dreieck Ahlhorner Heide 5 Kilometer. Stop and Go in der Baustelle ist noch nicht weg. Muss das Mikro kurz aus. So, bin wieder da. A1 Osnabrück Richtung Bremen, zwischen Bremen-Brinkum und Asten 4 Kilometer Stau. Dann A1 Bremen Richtung Lübeck, zwischen Maschner Kreuz und Norderelbbrücke 8 Kilometer. Stop and Go, braucht ihr eine knappe halbe Stunde länger. A7 Flensburg Richtung Hamburg, zwischen Dreieck Hamburg Nordwest und dem Elbtunnel 4 Kilometer. Stop and Go. A7 Hamburg Richtung Hannover, zwischen Westenholz und Berghof 4 Kilometer. Stop and Go. A7 Hannover Richtung Flensburg, zwischen Hamburg-Hausbruch und dem Elbtunnel 4 Kilometer. Stop and Go. Und A27 Bremen Richtung Bremerhaven. Zwischen Stotel und Bremerhaven-Geestemünde braucht ihr auch noch mal eine knappe halbe Stunde länger. Gute Fahrt euch!
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4: Moin! Ey, es gibt ja so ein paar Dinge, ne? Das ist immer ein bisschen unangenehm, wenn man die im Supermarkt oder in der Drogerie kaufen muss, weil sie nicht, zum Beispiel Kohletabletten. Da weiß dann auch jeder, was los ist. Oder eine neue Klobürste. Das ist wirklich ein Produkt, das will man am liebsten nicht aufs Kassenband legen, aber man muss halt ja irgendwie bezahlen. Und manche finden es sogar unangenehm, Klopapier zu kaufen. Einem geht es auf jeden Fall nicht so. Der wird jetzt sogar als Held gefeiert, weil er Klopapier gekauft hat. Den lernen wir kennen in guten 8 Minuten.
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0: Schönen guten Tag. Ihr Zug hat heute Verspätung, weil der Zugführer noch kurz anhalten muss, um Klopapier zu holen. Ist wirklich so passiert.
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0: Ja, hier verteilen wir immer ein fettes Danke für eure Arbeit, die ihr jeden Tag leistet. Und dieses Mal gehen die Props an einen Zugchef. Am Wochenende ist er die Strecke Sylt-Berlin gefahren und musste außerplanmäßig einen Halt einlegen in Hamburg-Bergedorf, weil er musste halt neues Klopapier holen. Das war nämlich leer an Bord, also im gesamten Zug. Und deshalb hat er einfach mal kurz die Initiative ergriffen. Roman saß als Passagier auch mit im Zug und hat folgende Durchsage live miterlebt.
2: Ich habe erst gedacht und die anderen auch neben uns im Abteil, wir haben uns verhört. Dann hat der Zugchef das auch auf Englisch nochmal erläutert, ganz sachlich und war ganz klar und hat gesagt, er setzt sich dafür ein, dass wir nicht ohne Klopapier weiterfahren, sondern mit. Und dafür muss der Zug eben in Bergedorf halten. Er selbst wird Verantwortung übernehmen und in einen Supermarkt oder Drogerie rasen.
0: Ja, gesagt, getan. Das hat Roman den Kolleginnen und Kollegen von NDR 90,3 erzählt. Und das Video von dem Zugchef, wie er losrennt, geht gerade viral auf Instagram. Da hat ihn jemand gefilmt. Vielleicht habt ihr das auch schon gesehen, das Video. Und der Zugchef wird einfach komplett dafür gefeiert. Und womit? Mit Recht.
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0: halb eins ist es auch schon wieder. Hier ist euer Enjoy-Mittag. Jetzt gibt's ein Update von den Straßen. A1 Lübeck Richtung Hamburg. Zwischen Hamburg-Billstedt und Norderelbbrücke 5 Kilometer Stop and Go. A1 Bremen Richtung Osnabrück. Zwischen Opphusen, Bremen-Mahndorf und Himmeling 3 Kilometer Stop and Go. A1 Bremen Richtung Osnabrück, zwischen Wildeshausen West und Dreieck Ahlhorner Heide auch nochmal 5 Kilometer Stop and Go in der Baustelle. Und nochmal A1 Osnabrück Richtung Bremen, Gegenrichtung zwischen Bremen-Brinkum und Asten 4 Kilometer Stau. A1 Bremen Richtung Lübeck, zwischen Maschener Kreuz und Norderelbbrücke braucht ihr auch eine knappe halbe Stunde länger. A1 Hamburg Richtung Lübeck, zwischen der Raststätte Bodikate Ost und Oldesloe 6 Kilometer Stau. A7 Flensburg Richtung Hamburg, zwischen Dreieck Hamburg Nordwest und dem Elbtunnel 6 Kilometer Stop and Go. A7 Hannover Richtung Flensburg, zwischen Hamburg-Hausbruch und dem Elbtunnel 5 Kilometer Stop and Go. Und A27 Bremen Richtung Bremerhaven, zwischen Stotel und Bremerhaven-Geestemünde auch nochmal eine knappe halbe Stunde plus. Haltet durch und gute Fahrt euch!
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hier kommt eine wichtige Durchsage vom Verkehr. Müritz Nationalpark, der brennt es ja immer noch. Sämtliche Seen im Umkreis der Brandstelle im Müritz Nationalpark müssen jetzt wegen möglicher Betankung mit Löschwasser durch Hubschrauber bitte geräumt werden. Also alle Personen, Material, Boote, Kanus bitte ab sofort die Gewässer verlassen. Da kommen jetzt Hubschrauber hin und holen Löschwasser ab. Müritz Nationalpark, alle Seen im Umkreis der Brandstelle im Müritz Nationalpark, bitte alle den See räumen, alles mitnehmen, Boote weg, Kanus weg. Hubschrauber kommen da jetzt vorbei und versuchen dann den Waldbrand unter Kontrolle zu bringen. Hoffen wir da, dass das klappt.

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0: Da haben die wirklich alles aufgefahren, was so geht. Hier ist Ronja in eurem Enjoy Mittag. Der Cast für den neuen Film, die Odyssey, die liest sich wirklich wie so ein Gang über den Walk of Fame. Matt Damon, Anne Hathaway, Zendaya, Tom Holland, Charlize Theron, Robert Pattinson, Travis Scott, alle mit dabei. Und Enjoy-Kinomann Marcel Emmel erklärt uns jetzt, wie man so viele Menschen, so viele Superstars in einem Film unterbekommt.
1: Ja, ganz viel sind einfach Mini-Mini-Mini-Rollen. Also so ein paar Minuten auf der Leinwand und tschüss. Trotzdem, die Superstar-Dichte ist natürlich krass. Und die kommt durch Regisseur Christopher Nolan. Zu dem wollen alle.
2: You know, I said yes on the spot. I was just honored that he gave me the opportunity.
1: Tom Holland hat sofort zugesagt. Es ist ihm eine Ehre, mit Christopher Nolan zusammenzuarbeiten. Tom Holland hat Schwertkämpfe gelernt. Anne Hathaway kann jetzt weben. Es ist ein voller Einsatz, weil ja auch nichts im Film mit Computereffekten gedreht wurde.
0: Also wie nichts? Also alles ist echt in dem Film.
1: Ja, so will es Christopher Nolan und zwar immer in jedem seiner Filme. Matt Damon meinte, wenn da im Drehbuch steht, da kämpfen 1000 Leute in Troja, dann ist das am Set halt auch so.
3: Wow. When it says 1000 people are, you know, battling in the streets of Troy, there are 1000 people.
1: Es wurde wirklich gerudert, es wurde gekämpft, es wurden 6 Meter große Zyklopenpuppen gebaut und eine revolutionäre neue Kameratechnik entwickelt.
0: Crazy. Dann ist er aber wirklich schon Druck beim Dreh, ne?
1: Ja, komplett. Zendaya zum Beispiel, die hat ihre erste Szene beim Dreh direkt mal verbockt. Sie stand da irgendwie auf Island in so einem dünnen Kleid bei Kälte und kriegt einfach kein Wort raus.
4: My mouth just was frozen. I was like, oh, there's nothing coming out. Like, my mouth won't move.
1: Ihr Mund war wie zugefroren, aber für Christopher Nolan machen eben alle alles. Es ist ein technisch perfekter Film. Emotional packt es mich nicht zu 100%. Epochal ist das alles trotzdem.
0: Boah, ich hab so Bock, das zu gucken. Die Odyssee mit halb Hollywood ab heute im Kino.

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3: 13 Uhr haben wir es gleich.
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3: Im Müritz-Nationalpark Mecklenburg-Vorpommern, da brennen immer noch hunderte Hektar Wald. Und da gibt es jetzt eine wichtige Info für alle in der Region. Tabea Panda aus den Enjoy-Infos, erzähl uns nochmal bitte.
4: Alle Seen rund um das Feuer im Müritz-Nationalpark müssen geräumt werden. Dort sollen nämlich Hubschrauber mit Löschwasser getankt werden. Heißt, alle Menschen, Boote, Kanus und so weiter sollen sofort das Wasser verlassen. Die Hubschrauber, die sind zum Löschen des Waldbrandes sehr wichtig, denn die Feuerwehrleute können nicht direkt ans Feuer ran, weil in dem Gebiet alte Munition im Boden liegt, die immer wieder explodiert. Jedes Jahr bringen Schmuggler hunderte Tonnen Kokain mit extrem schnellen Speedbooten über den Atlantik von Südamerika nach Europa. Das zeigen Recherchen von NDR, WDR und Süddeutscher Zeitung. Sie zu verfolgen ist für Polizei und Zoll lebensgefährlich, heißt es. Die europäischen Strafverfolgungsbehörden fordern deshalb jetzt, dass die Marine sie im Kampf gegen Drogenschmuggler unterstützen soll. Was die Marine da tun könnte, sagt Jörg Diehl aus dem Rechercheteam.
5: Das Militär verfügt über andere Mittel als die Polizei. Es könnte also erstens Schnellboote und auch Helikopter einsetzen, die dann mit diesen erheblichen Geschwindigkeiten der Schmuggler auch mithalten können. Und zweitens könnte es mit gezielten Schüssen auf die Motoren dieser Schnellboote dafür sorgen, dass die Boote eben anhalten müssen und man sie dann boarden kann, wie das im Fachsprech heißt, also das Entern auf hoher See, was auch eine Kompetenz ist, die das Militär eben eher hat als die Polizei.
4: Jedes Jahr verliert der Staat mehrere Milliarden Euro Steuereinnahmen wegen Steuerhinterziehung. Dagegen will die Bundesregierung jetzt mehr tun. Eine geplante Änderung ist, dass die sogenannte Selbstanzeige bei Steuervergehen nicht mehr automatisch dazu führt, dass die Person ohne Strafe davonkommt. Delivery Hero und Uber Eats habt ihr bestimmt schon mal gehört, wenn ihr online mal was zu essen bestellt. Jetzt wird Delivery Hero vom US-Fahrdienstleister Uber übernommen. Das hat das Unternehmen jetzt auch offiziell bestätigt. 13 Milliarden Euro zahlt Uber dafür.
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3: Heute zum Nachmittag hin sind wieder Schauer möglich, teilweise auch Starkregen, Hagel und Gewitter. Und es wird aber nicht überall ungemütlich. Im Nordosten Vorpommern und Südniedersachsen viel Sonne heute und da bleibt es dann auch länger trocken. Morgen geht's dann so Baby-Steps-mäßig nach unten mit den Temperaturen. Morgen nur noch in Anführungsstrichen 29 Grad maximal. Haben wir auch wieder so einen Sonne-Wolken-Regen-Mix. Zum Wochenende teilweise dann nur noch 22 Grad. Eine amtliche Gefahrenmitteilung, ihr habt es gerade schon in den Infos gehört, für den Müritz-Nationalpark. Bitte sämtliche Seen im Umkreis der Brandstelle in Müritz räumen. Da müssen nämlich Hubschrauber hin, die wollen da Löschwasser tanken für den großen Brand. Also alle Menschen, Material, Boote, Kanus, bitte sofort die Gewässer verlassen. Dann A1 Lübeck Richtung Hamburg, zwischen Hamburg-Billstedt und Norderelbbrücke 5 Kilometer Stop and Go. A1 Bremen Richtung Osnabrück, zwischen Uphusen, Bremen-Mahndorf und Hemeling 4 Kilometer Stop and Go. A1 Bremen Richtung Osnabrück, zwischen Wildeshausen Nord und Dreieck Ahlhorner Heide 7 Kilometer Stop and Go in der Baustelle. A1 Osnabrück Richtung Bremen, zwischen Bremen-Brinkum und Asten 4 Kilometer Stau, braucht ihr 20 Minuten länger. A1 Bremen Richtung Lübeck, zwischen Maschener Kreuz und Norderelbbrücke 4 Kilometer Stop and Go. A7 Flensburg Richtung Hamburg, zwischen Dreieck Hamburg Nordwest und dem Elbtunnel 6 Kilometer Stop and Go. A7 Hannover Richtung Flensburg, zwischen Hamburg-Hausbruch und dem Elbtunnel 5 Kilometer Stop and Go. Und A27 Bremen Richtung Bremerhaven, zwischen Stotel und Bremerhaven-Geestemünde 5 Kilometer Stau. Eine gute halbe Stunde braucht ihr länger. Das war's erstmal. Gute Fahrt euch.
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3: Oh, so viele Verkehrsmeldungen jetzt auf einmal. Wir atmen einmal durch. 3 Songs am Stück habe ich jetzt in der Playlist. Los geht's mit Kaigo, danach Nina Chuba. Und dann haben wir einen geilen Sommersong noch. Welchen? Hört ihr dann gleich. 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

wie ich heute einfach ganz kurz dachte, ich hätte einen Weltrekord gebrochen. Hier ist Ronja Neuerm, Enjoy Mittag. Bei der Tour de France haben die Fahrer gestern einen Geschwindigkeitsrekord aufgestellt. 50,9 km/h. Und ich so, what? Hä, da bin ich schon schneller gefahren mit dem Fahrrad letztes Jahr bei einer Fahrradtour durch den Wald. Da war so ein krasser Hügel und ich mit meinem Oma-Fahrrad so 52 km/h. Mein Tacho gespeichert, habe ich immer noch drauf. Und dann lese ich nochmal die Meldung. 50,9 km/h Durchschnittsgeschwindigkeit bei der Tour de France für eine 160-Kilometer-Etappe. Ach so. Ja gut, dann bin ich wohl doch nicht so krass. So Durchschnittsgeschwindigkeit bei mir dann am Ende immer so 13 km/h. Naja, schade.

0: Wenn man krank ist, sollte man was tun? 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
0: So hat's auch Newcomerin Anaïs gemacht. Eigentlich wäre sie jetzt gerade richtig on Tour, hätte ihre Festival-Shows gegeben. Auch beim Deichbrand jetzt am Wochenende wäre sie eigentlich gewesen. Aber sie hat alle kommenden Festivaltermine abgesagt. Bei Instagram hat sie geschrieben, sie hat jetzt länger nicht auf Warnsignale von ihrem Körper und ihrer Psyche gehört und jetzt muss sie sich erholen. Das verstehe ich sehr gut. Alles richtig gemacht. Wir hoffen, dass sie dann bis September wieder fit ist, denn da soll ihre geplante eigene Tour mit Termin losgehen bei uns im Norden.

0: Mittlerweile ist Donnerstag ja der staureichste Tag der Woche und das merkt man auch heute wieder. Hier ist euer Enjoy Mittag, 1:30 haben wir's. Erstmal eine amtliche Gefahrenmitteilung für den Müritz-Nationalpark. Alle Seen im Umkreis der Brandstelle im Müritz-Nationalpark, da ist ja gerade so ein riesiger Waldbrand, müssen bitte jetzt geräumt werden. Da kommen gleich Hubschrauber hin oder sie sind schon auf dem Weg. Die wollen von dem See Löschwasser holen, um das Feuer zu beseitigen, um das Feuer zu löschen. Deswegen bitte Personen, Material, Boote, Kanus, alle sofort die Gewässer verlassen, alles räumen. Die Müritz ist von der Räumungsaufforderung nicht betroffen. Weiter geht's auf die Straßen. A1 Fehmarn Richtung Lübeck. Zwischen Scharbeutz und Rathekau 4 Kilometer Stau wegen Bauarbeiten. A1 Lübeck Richtung Hamburg. Zwischen Hamburg-Billstedt und Norderelbbrücke 5 Kilometer Stop and Go. A1 Bremen Richtung Osnabrück. Zwischen Obhusen, Bremen-Mahndorf und Hemeling 4 Kilometer Stop and Go. A1 Bremen Richtung Osnabrück. Zwischen Wildeshausen Nord und Dreieck Alhorner Heide 7 Kilometer Stop and Go in der Baustelle. A1 Osnabrück Richtung Bremen. Zwischen Bremer Kreuz und Brinkum und Arsen 4 Kilometer Stau, braucht die Sonne knappe halbe Stunde länger. A7 Flensburg Richtung Hamburg, zwischen Dreieck Hamburg Nordwest und dem Elbtunnel 6 Kilometer Stop and Go. A7 Hannover Richtung Flensburg, zwischen Hamburg-Hausbruch und dem Elbtunnel 5 Kilometer Stop and Go. Und A27 Bremen Richtung Bremerhaven, alle auf dem Weg zum Deichbrandfestival. Zwischen Stotel und Bremerhaven, Geestemünde, braucht ihr gerade eine knappe Dreiviertelstunde länger. Viel Spaß euch auf dem Deichbrand und gute Fahrt.
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0: Ihr seid so cute einfach. Ich hoffe, Martina aus eurer Enjoy Morning Show, die hört jetzt den ganzen Tag Radio, weil ihr gratuliert ihr die ganze Zeit. Jackie zum Beispiel in der Enjoy App. Hallo liebe Martina, ich wünsche dir alles erdenklich Gute zum Geburtstag. Lass dich feiern und reich beschenken, auf welche tolle Art und Weise auch immer. Ja, alles Gute Martina, auch von mir nochmal. Da fehlt jetzt nur noch der Kuchen, ne? Und wo gibt's den besten Kuchen? Na ja, klar, bei der Generation 80+.
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0: Unser Reporter Martin besucht unsere Lieblingssenioren und Seniorinnen in der Grau- und Schlau-WG jeden Tag und dann quatscht er mit ihnen über die wichtigen Fragen des Lebens. Und heute geht's darum, was ist eigentlich der beste Geburtstagskuchen?
2: Egal, was es für ein Kuchen war, der hat eigentlich immer geschmeckt. Natürlich nicht, dass man gleich immer vor lauter guten Geschmack in Ohnmacht fallen kann. Das natürlich nicht. Ne? Ja.
3: Günther, welcher Geburtstagskuchen ist der beste?
4: Den man hat.
3: Wem hast du schon mal einen Geburtstagskuchen gebacken?
4: Alleine schon bei meinen Kindern. Wir waren ja 7 Kinder.
3: Und was hast du für einen Geburtstagskuchen für die gebacken?
4: Ja, ich mache sehr gerne Obstkuchen.
3: Ingrid, was ist der beste Geburtstagskuchen?
5: Ein Tortenboden mit Erdbeeren und Pfirsichen, dann Tortengruß drauf und Schlagsahne. Und ich habe ein Foto von meinem Geburtstagskuchen.
3: Du bist ja gut vorbereitet, ne? Rezept kam hier aus der Pistole geschossen und jetzt auch noch ein Bild.
5: Ja.
3: Da ist er.
5: Ja.
3: Oh, der sieht aber gut aus.
5: Ja.
3: Aber ich sehe keine Kerzen.
5: Dieses Jahr haben wir keine Kerzen, weil wir hier im Heim gefeiert haben.
3: Darf man kein Feuer machen hier?
5: Darf kein Feuer machen.
3: Was?
5: Nur elektrische Kerzen.
6: Ich habe einen Wunsch für den nächsten Geburtstagskuchen, ja. Und das ist eine richtige dreischichtige Schokoladentorte oder sowas.
3: Okay, gehen wir weiter.
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3: 14 Uhr haben wir es jetzt.
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3: Sido, Nico Santos, Scooter und Alexander Markus sind dieses Wochenende an der Wurster Nordseeküste bei Cuxhaven, genau wie ganz viele von euch und tausende Musikfans. Heute startet nämlich das Deichbrand-Festival. Tabea Panda aus den Enjoy Infos. Was müssen wir wissen? Erzähl.
4: Wir starten mal mit den Zahlen. Es gibt mehr als 100 Acts, eine komplett neue Festivalbühne und die Veranstalter rechnen bis Sonntag mit rund 60.000 Besucherinnen und Besuchern. Heute ist der Hauptanreisetag. Alle Infos dazu hat Enjoy-Reporterin Maren Bruns.
5: Ja, rund um das Festivalgelände ist es eng auf den Straßen. Grund sind einige Baustellen auf der Strecke. Zum Beispiel auf der A27, wenn man aus Bremen nach Nordholz fährt. Rund um Bremerhaven sind wegen mehrerer Bauarbeiten Spuren gesperrt und deswegen staut es sich dort auch. Und das schon seit gestern. Viele nutzen aber auch den Zug, um nach Vanhöden zu kommen. Ab Cuxhaven und ab Nordholz haben die Veranstalter Shuttlebusse eingerichtet, die direkt zum Festivalgelände fahren.
4: Im Müritz-Nationalpark in Mecklenburg-Vorpommern brennt inzwischen eine Waldfläche, die fast viermal so groß ist wie der Maschsee in Hannover. Die Orte Granzin und Granziner Mühle bleiben weiter evakuiert und im Umkreis des Waldbrandes wurden alle Badeseen geräumt, damit dort Hubschrauber zum Löschen betankt werden können. Alle Menschen, aber auch Boote oder Kanus, müssen deshalb das Wasser verlassen. Der Kokainschmuggel von Südamerika aus in Richtung Europa wird ein immer größeres Problem. Das zeigen Recherchen von NDR, WDR und Süddeutscher Zeitung. Die Drogenbanden bringen mit extrem schnellen Speedbooten jedes Jahr hunderte Tonnen Kokain nach Europa. Sie zu verfolgen ist für Polizei und Zoll lebensgefährlich, heißt es. Die europäischen Strafverfolgungsbehörden fordern deshalb jetzt, dass die Marine sie im Kampf gegen Drogenschmuggler unterstützen soll. Im Landkreis Stade in Niedersachsen ist es jetzt verboten, den Rasen zu sprengen oder das Auto zu waschen, weil es zu trocken ist. Weitere Kreise im Norden rufen zum Wassersparen auf, weil der Grundwasserspiegel niedrig ist. An etwa jeder zweiten der insgesamt gut 160 Messstellen in Niedersachsen ist das gerade so. Die Versorgung ist aktuell aber noch nicht gefährdet, sagen die Wasserversorger und Kommunen.
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3: Bergen, gerade 25 Grad, Stralsund auch 25 Grad, heute mal so, also teilweise ganz nett mit Sonne. Dann aber auch wieder Regen und Gewitter am Start, am schönsten noch im Süden von Niedersachsen und morgen am Freitag erst noch okay, Sonne und Wolken wechseln sich dann ab. Später dann aber öfter Regen am Start und auch Gewitter bei maximal 29 Grad. Wir schauen rüber auf die Straßen, geht los mit einer Gefahrenmeldung. Ihr habt es mitbekommen, im Müritzer Nationalpark in Mecklenburg-Vorpommern brennt es. Jetzt sollen auch alle Seen im Umkreis geräumt werden, egal ob ihr da gerade schwimmt oder mit dem Kanu oder Sub unterwegs seid. Raus da, Hubschrauber kommen nämlich, holen sich dort ihr Löschwasser ab und wenn ihr da schwimmt und so, dann kann es ziemlich gefährlich werden. Also alle bitte raus. A1, Osnabrück Richtung Bremen. Zwischen Bremen-Brinkum und Arsten 4 Kilometer Stau, da braucht ihr 20 Minuten länger. A1 Lübeck Richtung Hamburg. Zwischen Hamburg-Billstedt und Norderelbbrücke 5 Kilometer stockender Verkehr. Dann die A1 Bremen Richtung Osnabrück. Zwischen Uphusen-Bremen-Mahndorf und Hemeling 5 Kilometer Stop and Go. A1 Bremen Richtung Osnabrück. Zwischen Wildeshausen-Nord und dem Dreieck Ahlhorner Heide 6 Kilometer stockender Verkehr. Rüber geht's auf die A7 Flensburg Richtung Hamburg. Zwischen dem Dreieck Hamburg-Nordwest und im Elbtunnel 6 Kilometer Stop and Go plus 20 Minuten. A7 Hannover Richtung Flensburg zwischen Hamburg-Hausbruch und dem Elbtunnel 7 Kilometer stockender Verkehr. A24 Hamburg Richtung Berlin zwischen Rheinbeek und Witzhafe 4 Kilometer Stau plus 20 Minuten. Und noch einmal die A27 Bremen Richtung Bremerhaven zwischen Stote und Bremerhaven-Geestemünde 5 Kilometer Stau. Da müsst ihr unbedingt eine halbe Stunde mehr einplanen. Das war's. Gute Fahrt euch.
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3: So, und ihr habt es gerade schon gehört, es geht los.
6: Leute, Deichbrand, das fetzt.
7: Wuhu! Meine Stimme sagt alles.
3: So, jetzt um 14 Uhr sind die ersten Bands auf dem Deichbrand-Festival in Cuxhaven gestartet. Bis Sonntag sind da unter anderem Materia, Sido, Zartman, Dino Angels, Nico Santos und Felix Jehn. Den gibt's gleich, vorher aber noch Bruno Mars mit I Just Might. Happy Donnerstag euch.

0: Brett hier in der Enjoy-Playlist. Aber den nächsten Song kann für mich aktuell kaum einer toppen. Also schneidet euch mal eben eure Lieblingssorte Wassereis auf und dann
1: Schmacko. 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

0: Wir sind gerade einfach missionslos. Das müssen wir schnell ändern, oder?
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0: Zwei Challenges haben wir schon gemeinsam abgerissen. Aber was kommt als nächstes? Meine Kollegin Svenja hat mal im Enjoy-Team nachgefragt und bei Kollege Jonas gestartet.
2: Er soll eine Boyband gründen und damit Ende August bei Enjoy the Beach in Büsum auftreten. Er müsste sich Mitglieder aus der Welt der Hörer suchen und dann müsste er da eine ordentliche Performance hinlegen.
3: Musikrichtung?
2: Das kann er sich aussuchen.
3: Frank aus dem Enjoy Event Team, was soll denn Lars als nächstes machen für eine Mission?
4: Also meine Idee wäre, er findet jemanden, der mit ihm auf einem Tandem von Ost nach West oder von Nord nach Süd durchs Sendegebiet fährt.
0: Oh.
4: Und auch noch jemanden, bei dem er dann übernachten kann jeweils, weil das schafft man leider nicht an einem Tag.
3: Ronja aus dem Enjoy Mittag. Was soll denn Lars als nächste Mission machen?
5: Ich habe mich letztens an Sommerurlaub erinnert mit meinen Eltern, wie wir dann einfach nach Italien mit dem Auto gefahren sind. Und zwar ohne Google Maps und ohne Navi.
0: Oha.
5: Und sowas, finde ich, kann Lars mal als Mission machen. Irgendwo durch den Norden, in irgendeinen kleinen Ort, den er nie kennt, wo er noch nie war und vielleicht so grobe Himmelsrichtung weiß. Und dann ohne Google Maps und nur mit dem Autoatlas.
3: Alter. Da kann die ganze Enjoy-Community auch schön helfen. Immer nach dem Weg fragen muss er dann.
5: Genau. Und wenn er Hilfe braucht, kann er sagen, ich stehe hier gerade an der B sowieso, kurz vor Blabla. Wohnt hier jemand von euch? Kommt mal bitte raus und helft mir. Zeigt mir die Richtung.
0: Also irgendwie alles coole Ideen, alles Challenges, die wir, also ihr als Enjoy-Community und ich, zusammen sehr gut erfüllen könnten. Und falls ihr auch noch Ideen habt für die nächste Mission Norddeutschland, dann gerne einmal rüberschicken über die kostenlose Enjoy-App. Und welche Challenge es denn im Endeffekt wird, das erfahrt ihr am Montag um 10 vor 7 in eurer Enjoy-Morning-Show.

0: Halb drei haben wir es jetzt. Wir schauen rüber auf die Straßen und es geht los mit einer Gefahrenmeldung. Ihr habt es mitbekommen, im Müritzer Nationalpark in Mecklenburg-Vorpommern brennt es. Jetzt sollen auch alle Seen im Umkreis geräumt werden. Also egal, ob ihr da gerade schwimmt oder mit dem Kanu oder Sub unterwegs seid, einmal raus da. Da kommen nämlich Hubschrauber vorbei, um sich da ihr Löschwasser abzuholen. Und falls ihr da irgendwie noch drin seid, könnte es sehr gefährlich werden. Dann die A1 Osnabrück Richtung Bremen. Zwischen Bremen-Brinkum und Asten 4 Kilometer Stau. Da braucht ihr eine knappe halbe Stunde länger. A1 Lübeck Richtung Hamburg. Zwischen Hamburg-Billstedt und Norderelbbrücke 5 Kilometer Stop and Go. A1 Bremen Richtung Osnabrück. Zwischen Oppusen-Bremen-Mahndorf und Hemelingen 5 Kilometer stockender Verkehr. A1 Bremen Richtung Osnabrück. Zwischen Wittishausen Nord und dem Dreieck Ahlhorner Heide 6 Kilometer stockender Verkehr im Baustellenbereich. Da braucht ihr gerade 20 Minuten mehr. A7 Flensburg Richtung Hamburg. Zwischen dem Dreieck Hamburg-Nordwest und dem Elbtunnel 6 Kilometer Stop and Go plus 20 Minuten. A7 Kassel Richtung Hannover. Zwischen der Raststätte Hildesheimer Börde Ost und Hildesheim 4 Kilometer Stau. A7 Hannover Richtung Flensburg. Zwischen Hamburg-Hausbruch und dem Elbtunnel 7 Kilometer Stop and Go. Da braucht ihr eine knappe halbe Stunde länger. A24 Hamburg Richtung Berlin. Zwischen Rheinbeek und Witzhafe 4 Kilometer Stau. Und die A27 Bremen Richtung Bremerhaven. Zwischen Stotel und Bremerhaven-Geestemünde 4 Kilometer Stau. Da braucht ihr eine halbe Stunde länger. Einiges los. Das war's jetzt aber auch. Gute Fahrt euch. Kommt gut an.
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Eine gigantische griechische Saga. Ab heute im Kino. Die Odyssee. Habt ihr vielleicht schon mal von gehört? Aber jetzt mal ganz ehrlich, wer weiß schon wirklich was darüber? Enjoy Kinemann Marcel fasst uns den Brocken deshalb einmal ganz flott zusammen. Und das macht er gleich. In 9 Minuten. Vorher gibt's noch Musik von Gamper und Adoni mit Bittersweet Symphony. Hier bei Enjoy.

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1: Ich bin Kerstin aus Bad Bodenteich und an einem richtig geilen Sommertag bin ich total gerne mit meiner besten Freundin Janina in Bad Bodenteich im Seepark und esse dort gemütlich ein Eis und fahre gemütlich mit dem Tretboot über den Seepark.
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0: Hammer.
1: Fireball. Pitbull hier bei Enjoy und es gibt Nachschub im Kino. Die Odyssee ist seit heute draußen. Und Enjoy Kinemann Marcel fasst uns diese Story jetzt einmal zusammen.
2: Ja, und eigentlich geht das ja tatsächlich mit einem einzigen Satz.
1: Okay.
3: Hilf mir heimzukehren.
2: Das ist Odysseus, Held im Trojanischen Krieg, hier mit dem Pferd und so. Und sein Weg in die Heimat Ithaka zurück wird für ihn zur Odyssee. Eine jahrelange Reise mit brutalen Schlachten, Götterzorn und mythischen Kreaturen.
4: Die Götter haben es dir gesagt.
3: Dann widersetze ich mich den Göttern.
2: Während zu Hause alle auf ihn warten. Frau, Sohn, aber auch Feinde, die seinen Thron übernehmen wollen. Alle, ohne zu wissen, ob Odysseus überhaupt noch lebt.
1: Und diese Erwartungen an den Film sind ja wirklich insane. Jetzt sag mal, ist das wirklich so ein Meisterwerk?
2: Also für mich persönlich nein. Und viel, viel doch. Weil technisch ist das Ding brillant. Kulissen, Bilder, Musik. Boah, das ist so, so gut. Die historische Erzählung ist aber halt speziell. Und 3 Stunden Film ist auch ein ordentlicher Ritt.
1: Oh, krass.
2: 2 davon bist du wie Odysseus komplett lost. Die letzte Stunde, die dreht dann komplett auf. Ist für mich auch die stärkste. Leider geht bei mir nur diese letzte emotionale Tür, die geht nicht auf. Also ich staune die ganze Zeit beim Gucken, aber ich fühle verhältnismäßig wenig und trotzdem muss ich sagen, ist das ein Brecher an Film.
1: Okay, aber wenn dieses letzte Gefühl nicht so richtig rüberschwappt, dann ist ja auch nicht so geil, ne? Aber wenn ihr sagt, ihr habt Bock auf diesen Brecher, dann gönnt euch gerne die Odyssee. Ist ab heute im Kino zu sehen.
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5: 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Jetzt haben wir es gleich 15 Uhr.
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5: Also, dass wir Steuern zahlen, fühlt sich ja irgendwie ja, selbstverständlich an. Aber es gibt auch Menschen, die das nicht machen, die also Steuern hinterziehen. Und dadurch geht dem Staat richtig viel Geld verloren. Tabea Panda aus den Enjoy Infos, wie viel denn?
6: Es gibt Schätzungen dazu und die sagen, 100 Milliarden Euro pro Jahr fehlen dem Staat durch Steuerhinterziehung. Das soll sich aber ändern. Finanzminister Klingbeil und Justizministerin Hubich haben heute einen Aktionsplan dazu vorgestellt. Was die beiden konkret planen, um besser gegen Steuerbetrug vorzugehen, erklärt Enjoy-Reporterin Tabea Tschüppe.
7: Es sind drei Punkte, über die Klingbeil und Hubich heute vor allem gesprochen haben. Die Strafen sollen schärfer werden. Zum Beispiel soll denjenigen, die sich wegen Steuerhinterziehung selbst anzeigen, künftig auch eine Strafe drohen. Bislang gilt generell Straffreiheit bei Selbstanzeige. Als zweites ist geplant, die Zusammenarbeit zwischen den verschiedenen Behörden von Bund und Ländern zu verbessern. Das klingt bürokratisch, soll aber Ermittlungen gegen Kriminelle erleichtern. Und der dritte Punkt hängt damit zusammen. Die Regierung will ein neues Zentrum beim Zoll mit Steuerfahndern, Analysten und KI-Experten. 1500 Stellen zusätzlich sind dafür geplant.
6: Der Waldbrand im Müritz-Nationalpark in Mecklenburg-Vorpommern wird inzwischen auch aus der Luft gelöscht. Hubschrauber von der Bundeswehr sind dafür unterwegs. Damit die sicher Wasser aufnehmen können, wurden alle Badeseen im Umfeld gesperrt. Welche Seen genau davon betroffen sind, könnt ihr auf ndr.de nachlesen. Da haben unsere Kollegen aus Mecklenburg-Vorpommern nämlich einen Live-Blog zum Waldbrand. Die Bilder haben bestimmt viele noch im Kopf. Vor 8 Jahren war in Genua in Italien eine Autobahnbrücke von jetzt auf gleich eingebrochen. Dutzende Autos und LKW sind in voller Fahrt 45 Meter abgestürzt. 43 Menschen sind gestorben. Ein italienisches Gericht hat jetzt den damaligen Autobahnbetreiber zu 12 Jahren Haft verurteilt. Experten sagen, dass die Brücke schwere Schäden hatte, weil sie nicht ausreichend überprüft wurde. An der Wurster Nordseeküste bei Cuxhaven startet heute das Deichbrandfestival. Die Veranstalter rechnen mit rund 60.000 Besucherinnen und Besuchern. Bei der Anreise kann es aber teilweise voll werden. Wegen mehrerer Baustellen dürfte es Staus geben, vor allem auf der A27 von Bremen nach Nordholz. In Höhe Bremerhaven sind mehrere Spuren gesperrt.
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5: Gerade bei euch in Huxiel 22 Grad, Itzehoe 25 Grad. Und wenn ich hier aus dem Studiofenster schaue, bei uns in Hamburg, echt richtig schön. Also ja, fast strahlenblauer Himmel, ganz viel Sonne. Aber es geht auch anders bei uns im Norden. Es kann heute auch immer mal wieder Regen und Gewitter geben. Am schönsten ist es da noch im Süden von Niedersachsen. Und morgen am Freitag der erste Teil vom Tag noch ganz okay. Sonne und Wolken. Später dann öfter Regen und Gewitter bei maximal 29 Grad. 9:02. Wir schauen rüber auf die Straßen. Es ist super viel los und es geht erstmal los mit einer Gefahrenmeldung. Ihr habt es gerade schon mitbekommen bei Tabea in den Enjoy Infos. Im Müritzer Nationalpark in Mecklenburg-Vorpommern brennt es. Die Seen sollen im Umkreis geräumt werden. Also wenn ihr da gerade schwimmt oder mit dem Kanu unterwegs seid oder mit dem Sub oder das gerade vorhabt, einmal raus aus dem Wasser. Hubschrauber kommen dann nämlich vorbei, um sich dort Löschwasser abzuholen. Weiter geht's mit der A1 aus Osnabrück Richtung Bremen. Zwischen Bremen-Brinkum und Asten 4 Kilometer Stau plus 20 Minuten. A1 Fehmarn Richtung Lübeck zwischen Scharbeutz und Rathekau 5 Kilometer stockender Verkehr. A1 Lübeck Richtung Hamburg zwischen Hamburg-Billstedt und Norderelbbrücke 5 Kilometer Stop and Go. A1 Bremen Richtung Osnabrück zwischen Uphusen, Bremen, Mahndorf und Asten 5 Kilometer stockender Verkehr plus 20 Minuten. A1 Bremen Richtung Osnabrück zwischen Wittishausen Nord und dem Dreieck Ahlhorner Heide 5 Kilometer stockender Verkehr im Baustellenbereich, da braucht ihr 20 Minuten länger. Dann geht's rüber auf die A7 Flensburg Richtung Hamburg zwischen dem Dreieck Hamburg Nordwest und dem Elbtunnel 6 Kilometer Stop and Go plus 20 Minuten. A7 Hannover Richtung Flensburg zwischen Hamburg-Heimfeld und dem Elbtunnel 8 Kilometer stockender Verkehr, eine knappe halbe Stunde dauert's hier länger. Die A23 Heide Richtung Hamburg ist zwischen Itzehoe Nord und Itzehoe Mitte nach einem Unfall gesperrt. Zwei Stück noch, einmal die A24 Hamburg Richtung Berlin zwischen Rheinweg und Witzhafe. 5 Kilometer Stau plus eine halbe Stunde. Und A27 Bremen Richtung Bremerhaven zwischen Stotel und Bremerhaven-Geestemünde. 4 Kilometer Stau, da braucht ihr eine halbe Stunde länger. Meine Güte, was los? Gute Fahrt euch.
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5: Donnerstagnachmittag. Und so viel los auf den Straßen an einem Donnerstag, das ist schon crazy. Hilft wahrscheinlich jetzt nur noch eins, eine gute Limo, ein kühles Auto, ein kühles Büro und ein bisschen Mucke. Und die bekommt ihr jetzt von mir. Also happy Donnerstag.
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0: Warum sollten wir damit aufhören, wenn es doch so viel Bock macht? Deswegen rein geht's in die nächste Runde von unserem Community-Game. Es hat noch nicht mal einen richtigen Namen, aber es bockt und jede und jeder von euch kann jetzt mitspielen. Das Game ist so ein bisschen abgeguckt vom neuen Spiel des Jahres, aber weil man das auch super ohne dieses Spiel spielen kann, haben wir uns gedacht, komm, wir sparen uns die 30 Euro und zocken es trotzdem mit euch. Svenja ist im Studio, hallo.
1: Hallo.
0: Und du hast jetzt wieder einen Oberbegriff dabei.
1: Ja.
0: Und wir, also die Enjoy-Community und ich, schreiben gleich jeder drei Begriffe dazu auf.
1: Und das sind dann eben möglichst die gleichen Begriffe, natürlich ohne, dass ihr euch absprecht, ist ja klar.
0: Mhm.
1: Die Woche hatten wir schon als Oberbegriff Kaulquappe und dann haben sehr viele von euch Frosch, Teich und Klein aufgeschrieben.
0: Mhm.
1: Also da gab es zum Beispiel sehr, sehr viele Übereinstimmungen. Ich bin mal gespannt, ob das jetzt heute mit dem Begriff auch so ist.
0: Ich auch.
1: Der Begriff lautet Sonnenbrand.
0: Oh, okay. Sonnenbrand ist der Oberbegriff.
1: Mhm.
0: Und Leute, ihr wisst, das ist eine Teamleistung hier. Ich brauche jetzt jeden Einzelnen von euch. Also, Oberbegriff Sonnenbrand, eure drei Wörter. Jetzt gerne einmal über die kostenlose Enjoy-App. Ich schließe die auch einmal hier, dann kann ich auch nicht schummeln. So, und dann hören wir uns gleich in 9 Minuten. Wörter zum Oberbegriff Sonnenbrand. Denkt, was ich denken würde. Danke.

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1: Hi, ich bin Olli und an einem richtig geilen Sommertag nehme ich gerne meine Frau mit ins Auto, fahren ins Eiscafé, ab zur Ostsee. Wir wohnen in Mecklenburg und genießen einfach das geile Wetter und den Strand, unser Leben.
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0: Hey Leute, ich bin so gespannt, was ihr für Wörter aufgeschrieben habt. Oberbegriff war Sonnenbrand. Das ist ja unser Community-Spiel, was wir diese Woche hier so ein bisschen testen am Nachmittag. Bringt extrem viel Bock. Ihr seid krass am Start und das Schöne ist ja, jeder kann mitmachen, ne? Es gibt einen Oberbegriff, jeder schreibt sich passend zu diesem Oberbegriff drei Wörter auf und wir müssen dann versuchen, dass das möglichst dieselben drei Wörter sind, ohne dass wir uns irgendwie absprechen. Svenja aus dem Enjoy-Team, von dir kam der Oberbegriff, ja. Sonnenbrand. Jetzt bin ich gespannt, was hat die Enjoy-Community für Wörter geschickt?
1: Also ich habe mal so geschaut, was am meisten geschrieben wurde. Das ging viel so in die Richtung Schmerzen, Rot und Quark. Sowas habe ich mehrmals gelesen. Mhm. Manuela und Robert haben das zum Beispiel geschrieben. Dann kamen viele Begriffe, ja, mit denen man sich vor Sonnenbrand schützen kann. Also Sonnenbrille, Sonnenhut, Sonnencreme, sowas. Dann ging es auch viel darum, wo man sich diesen Sonnenbrand holen kann. Mailin schreibt Strand, Meer, Urlaub. Und ich wäre gespannt, manche sind nämlich auch richtig kreativ, ob du mit Saskia eine Übereinstimmung hast, die schreibt Rot, UV, Overload und Röstaroma.
0: Also eine Übereinstimmung habe ich mit ihr und zwar Rot. Rot haben auch viele, ne?
1: Rot haben sehr viele, ja.
0: Dann habe ich Strand, hatten auch einige. Und ich habe Schmerzen, das hatten auch einige.
1: Das stimmt. Und weißt du, was krass ist? Das hat sogar jemand genau so. Rotstrand, Schmerzen. Tyrone und Melvin haben genau das geschickt.
0: Geil.
1: Ey, mehr geht nicht.
0: Also, richtig starke Runde. Und wenn ihr Bock habt, zocken wir morgen gerne nochmal eine Runde. Es hat wirklich viel Spaß gemacht. Und ich überlege gerade, vielleicht kann ja auch von euch aus der Enjoy-Community ein Oberbegriff kommen. Also, schreibt gern mal über die kostenlose Enjoy-App, dann treffen wir uns hier morgen wieder zum Zocken. Svenja hat Bock gemacht. Danke
1: mir auch.

0: 4, hier ist Enjoy und es geht los mit einer Gefahrenmeldung. Ihr habt es mitbekommen, im Müritzer Nationalpark in Mecklenburg-Vorpommern brennt es. Da sollen jetzt auch alle Seen im Umkreis geräumt werden. Also falls ihr da gerade am Schwimmen seid oder mit dem Kanu oder Sub auf dem Wasser, einmal raus da. Da kommen nämlich Hubschrauber vorbei, um sich dort Löschwasser aus den Seen zu holen. Da geht es wieder rüber auf die Straßen. A1 Osnabrück Richtung Bremen. Zwischen Bremen-Brinkum und Asten. 4 Kilometer Stau, da braucht ihr eine halbe Stunde länger. A1 Fehmarn Richtung Lübeck. Zwischen Scharbeutz und Rathekau. 5 Kilometer Stop and Go. Die A1 Lübeck Richtung Hamburg. Zwischen Hamburg-Billstedt und Norderelbbrücke. 5 Kilometer stockender Verkehr. A1 Bremen Richtung Osnabrück. Zwischen Opusen-Bremen-Mahndorf und Asten. 6 Kilometer stockender Verkehr. Plus 20 Minuten. A7 für Lenzburg Richtung Hamburg. Zwischen dem Dreieck Hamburg-Nordwest und dem Elbtunnel. 6 Kilometer stockender Verkehr. 20 Minuten dauert es hier länger. Dann die A7 Hannover Richtung Flensburg. Zwischen Hamburg-Heimfeld und dem Elbtunnel. 8 Kilometer stockender Verkehr. Die A23 Heide Richtung Hamburg ist zwischen Itzehoe Nord und Itzehoe Mitte nach einem Unfall gesperrt. A24 Hamburg Richtung Berlin. Zwischen Rheinbeek und Witzhabe 5 Kilometer Stau. Und die A27 Bremen Richtung Bremerhaven. Zwischen Stotel und Bremerhaven-Geestemünde 4 Kilometer Stau. Da braucht ihr eine halbe Stunde länger. Das war's. Gute Fahrt euch.
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0: Woran merkt man eigentlich, dass jemand noch nicht so bekannt ist in der Musikbranche? An der E-Mail-Adresse.
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0: Einfach an der E-Mail-Adresse. DJ Gocha hat nämlich in seiner Insta-Beschreibung seine E-Mail-Adresse stehen, wenn man ihn buchen will. Ich glaube, wenn man jetzt zum Beispiel so einen David Guetta buchen will, dann schreibt man dem nicht einfach eine Mail. Das geht dann irgendwie übers Management oder so. Aber bei Gocha ist es einfach eine Yahoo-E-Mail-Adresse. Aber wir sollten uns jetzt auch nicht zu sehr an seiner E-Mail-Adresse aufhängen, denn der Typ macht sehr, sehr geile Musik und deswegen stellen wir ihn euch hier vor auf dem Enjoy Songradar. Hier gibt es ja immer wieder neue Musik, die ihr vielleicht noch nicht so auf dem Schirm habt. DJ Gocha ist einer davon, den gibt's jetzt mit My Chico. Könnt ihm ja eine Mail schreiben, falls ihr seinen Song feiert oder mir eben eine Nachricht über den Messenger der kostenlosen Enjoy-App.

0: Großbrand bei uns im Norden, im Müritz-Nationalpark in Mecklenburg-Vorpommern. Ihr habt es bestimmt mitbekommen bei uns in Enjoy-Infos oder vielleicht auch online irgendwelche Videos gesehen. Und das Ganze ist sogar so schlimm, dass einige Menschen dort ihre Häuser verlassen müssen, weil sie da drin einfach nicht mehr sicher sind. Und jetzt versetzt euch mal bitte in die Situation. Ihr müsst raus aus eurer Wohnung, könnt nur so das Nötigste mitnehmen und wisst nicht, ob ihr eure Sachen jemals wieder so vorfindet oder ob eure ganze Bude vielleicht abfackelt. Genau aus diesem Grund ist da jetzt auch gerade ein Psychologenteam im Einsatz.
1: Da ja natürlich der drohende Verlust des Eigentums auch eine psychische Belastung darstellen kann. Sie nicht wissen, wann sie wieder zurück können in ihre Eigenheime. Was passiert vor Ort? Wie sieht es aus vor Ort? Und um den Betroffenen hier die Möglichkeit zu bieten, mit geschulten Fachleuten darüber zu sprechen, haben wir dieses Team mit alarmieren lassen.
0: Das hat David vom Rettungsdienst unseren Kollegen von NDR Info erzählt. Und es ist ja nicht nur das Psychologenteam, ne? Rettungsdienste, Freiwillige und Berufsfeuerwehren, Menschen, die die Einsatzkräfte mit Essen und Trinken versorgen und noch ganz, ganz viele mehr, die da gerade um den Müritz-Nationalpark herum Vollgas geben. Also vielen, vielen lieben Dank für euren Einsatz. Wir behalten das Thema natürlich weiterhin für euch im Auge. Und das nächste Update bekommt ihr dann gleich wieder in den Enjoy-Infos und die gibt's um 16 Uhr mit Tabea.

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Topic und Becky G. Sorry, Papi. 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

0: 16 Uhr haben wir es jetzt.
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0: Der Waldbrand im Müritz-Nationalpark ist jetzt fast 320 Hektar groß. Das ist ein bisschen mehr als viermal der Maschsee in Hannover. Die Einsatzkräfte haben heute neue Unterstützung bekommen. Tabea Pandausen, NGO Infos. Welche denn?
2: Es sind zwei große Hubschrauber von der Bundeswehr eingetroffen. Und die sollen aus der Luft mit Wasser helfen, berichtet NGO-Reporter Jürgen Jakob Gericke von vor Ort.
3: Mit großen roten Behältern nehmen die Hubschrauberbesatzungen Wasser auf, zum Beispiel aus dem Granziner See. Damit sollen Waldflächen bewässert werden, damit sich das Feuer nicht weiter ausbreitet. Den Waldbrand im Müritz-Nationalpark werden die Piloten nicht direkt überfliegen, wegen der Explosionsgefahr durch die dort liegende Munition. Die beiden Hubschrauber können jeweils bis zu 5000 Liter Wasser transportieren. Um die Behälter zuverlässig betanken zu können, ist die Bevölkerung aufgefordert worden, die Seen in der Umgebung zu räumen.
2: Jedes Jahr verliert der Staat mehrere Milliarden Euro Steuereinnahmen wegen Steuerhinterziehung. Dagegen will die Bundesregierung jetzt mehr tun. Eine geplante Änderung ist, dass die sogenannte Selbstanzeige bei Steuervergehen nicht mehr automatisch dazu führt, dass die Person ohne Strafe davonkommt. Weil es bei uns im Norden trocken ist und der Grundwasserstand niedrig ist, haben viele Orte im Norden Regeln oder Empfehlungen rausgegeben, wie Wasser benutzt werden darf. Im Landkreis Stade zum Beispiel haben die Behörden verboten, Trinkwasser unnötig zu nutzen, also zum Beispiel damit Pools zu befüllen oder Autos zu waschen. Pflanzen Wasser geben geht aber weiterhin, zum Beispiel mit der Gießkanne. Die Luftwaffe in Wunstorf in Niedersachsen muss jetzt mehrere Transportflugzeuge genauer untersuchen. Bei Maschinen des Typs A400M wurden nämlich nach NDR-Informationen Fremdkörper in den Tanks gefunden. Gefunden wurden Partikel von Textilien. Ob die Fälle etwas mit Sabotage zu tun haben könnten, ist unklar.
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0: Teilweise ganz schön bei uns im Norden, dann aber auch Regen und Gewitter wieder dabei. Also irgendwie ganz schönes Hin und Her heute. Dazu gerade in Kaltenkirchen 25 Grad, Wismar 23 Grad. Am schönsten heute auf jeden Fall im Süden von Niedersachsen. Und morgen am Freitag erst noch okay, Sonne und Wolken im Mix. Später dann öfter Regen und Gewitter dabei bei maximal 29 Grad. 4:02, wir schauen rüber auf die Straßen. Geht los mit der A1. Fehmarn Richtung Lübeck zwischen Scharbeutz und Rathekau. 6 Kilometer Stau. A1 Bremen Richtung Osterbrück zwischen Opusen Bremen-Mahndorf und Arsten. 6 Kilometer Stop and Go. Da braucht ihr eine halbe Stunde länger. A2 Hannover Richtung Berlin zwischen dem Kreuz Hannover-Ost und Himmeler Wald. 8 Kilometer Stop and Go. Eine halbe Stunde dauert es hier länger. A7 Flensburg Richtung Hamburg zwischen dem Dreieck Hamburg-Nordwest und dem Elbtunnel. 6 Kilometer stockender Verkehr. A7 Hannover Richtung Flensburg zwischen Hamburg-Heimfeld und dem Elbtunnel. 8 Kilometer Stop and Go. Da die A23 Heide Richtung Hamburg ist zwischen Itzehoe Nord und Itzehoe Mitte nach einem Unfall gesperrt, dadurch auch hier Stau. A24 Hamburg Richtung Berlin zwischen Rheinbeek und Witzhave 7 Kilometer Stau, da braucht ihr eine Dreiviertelstunde länger. Und auf der A31 Meppen Richtung Leer ist der Ems-Tunnel wegen eines defekten Fahrzeugs gesperrt. Das war's, gute Fahrt euch.
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0: Und was ist eigentlich mit der FIFA los? Also alle paar Tage wird gerade ein neuer Act veröffentlicht, der entweder zur Halbzeitshow oder rund um das Fußball-WM-Finale auftritt. Und bisher sind da so Namen dabei wie Justin Bieber, Madonna, Shakira, BTS. Und jetzt haben die nochmal anders krass nachgelegt. Also wirklich Next Level Champions League. Hört ihr gleich im Pop-Update in 8 Minuten.
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0: Na, ready für neue Musik? Kommt, und zwar morgen.
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0: Jeden Freitag gibt es ja neue Musik und für morgen haben auch einige Leute schon was angekündigt. Chiago zum Beispiel.
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0: Okay, und dann noch eine sehr geile Kombi. Medusa und Khalid veröffentlichen was. Wobei ich den Song jetzt gerade gar nicht so feier, aber Medusa und Khalid immerhin. Und wir checken das Ganze morgen dann nochmal ausführlich um 3:15 auf der Android-Teststrecke. Da lassen wir ja immer wieder neue Songs gegeneinander antreten und ihr entscheidet dann, welcher davon am besten ist. Und dann hatte die FIFA wohl einfach noch irgendwie zu viel Kohle übrig, weil alle paar Tage hauen die ja gerade einen neuen Act raus, der entweder zur Halbzeitshow oder rund um das Fußball-WM-Finale auftritt. Und es sind wirklich nur Megastars mit dabei. Feststehen bisher Leute wie Justin Bieber, Madonna, Shakira, BTS und jetzt auch noch er. Fucking Robbie Williams, was ist da denn los? Und darüber freue ich mich sehr, Post Malone. Also ich glaube, diese Show rund um dieses Fußball-WM-Finale, die muss krass werden. Ich freue mich mehr auf die Show und das Ganze drumherum als auf das Spiel. Post Malone gibt's jetzt erstmal für euch auf dem Weg in Richtung Feierabend. 13 Minuten nach 4 haben wir es.

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1: Um 16:30 mit Tabea Panda. Hallo. Kokainschmuggler bringen jedes Jahr hunderte Tonnen Kokain von Südamerika aus nach Europa und zwar mit extrem schnellen Speedbooten. Das zeigen Recherchen von NDR, WDR und Süddeutscher Zeitung. Sie zu verfolgen ist für Polizei und Zoll lebensgefährlich, heißt es. Die europäischen Strafverfolgungsbehörden fordern deshalb jetzt, dass die Marine sie im Kampf gegen Drogenschmuggler unterstützen soll. In Schleswig-Holstein laufen ziemlich spektakuläre Arbeiten an der Rada-Hochbrücke. Ein riesiger Teil der Fahrbahn, etwa 120 Meter lang und 1250 Tonnen schwer, ist 50 Meter in die Höhe gehievt und eingesetzt worden. Der Nord-Ostsee-Kanal ist jetzt auch wieder geöffnet. Erste Schiffe fahren unter der Brücke auch wieder durch. Erste Autos sollen dann Ende des Jahres über die Brücke fahren. Wenn ihr öfter Online-Essen bestellt, kennt ihr bestimmt Delivery Hero und Uber Eats. Jetzt wird Delivery Hero vom US-Fahrdienstleister Uber übernommen. Das hat das Unternehmen jetzt auch offiziell bestätigt. 13 Milliarden Euro zahlt Uber dafür. Das Wetter. Heute eigentlich schön, aber an manchen Orten kann es regnen und gewittern. Morgen dann mehr Schauer und Gewitter zwischen Sonne und Wolken. Maximal 22 bis 29 Grad.
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2: 16.31 Uhr geht los mit einer Gefahrenmeldung. Ihr habt es mitbekommen, im Müritz-Nationalpark in Mecklenburg-Vorpommern brennt es. Da solltet ihr auch alle Seen im Umkreis verlassen, egal ob ihr da gerade schwimmt oder mit dem Kanu oder Sub unterwegs seid. Einmal raus da, weil Hubschrauber kommen da immer wieder vorbei und holen sich Löschwasser aus den Seen. Und ansonsten kann es sehr gefährlich für euch werden. Wir machen weiter auf den Straßen. A1 Fehmarn Richtung Lübeck zwischen Scharbeutz und Rathekau. 8 Kilometer stockender Verkehr, da braucht ihr eine Dreiviertelstunde länger. A1 Bremen Richtung Osnabrück zwischen Uphusen, Bremen, Mahndorf und Asten. 6 Kilometer stockender Verkehr plus 20 Minuten. A2 Hannover Richtung Berlin zwischen dem Kreuz Hannover Ost und Hemeler Wald. 8 Kilometer stockender Verkehr, da braucht ihr eine knappe Dreiviertelstunde länger. A7 Flensburg Richtung Hamburg zwischen dem Dreieck Hamburg Nordwest und dem Elbtunnel 6 Kilometer Stop and Go. A7 Hannover Richtung Hamburg zwischen dem Dreieck Hannover Nord und Schwarmstedt 8 Kilometer stockender Verkehr nach einem Unfall 20 Minuten plus. A7 Hannover Richtung Flensburg zwischen Hamburg-Heimfeld und dem Elbtunnel 8 Kilometer stockender Verkehr. Dann die A23 Heide Richtung Hamburg ist zwischen Itzehoe Nord und Itzehoe Mitte nach einem Unfall gesperrt, dadurch staut es sich hier. Zwei Meldungen noch, einmal die A24 Hamburg Richtung Berlin, zwischen Rheinbeek und Witzhave 7 Kilometer Stau, eine Stunde plus und die A31 Meppen Richtung Leer. Der Ems-Tunnel ist wegen eines defekten Fahrzeugs gesperrt. Das war's, gute Fahrt euch.
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Haben wir heute eigentlich schon gesungen? Könnten wir jetzt machen, können wir aber auch gerne lassen. Weil gratulieren kann man ja zum Glück auch anders. Happy Birthday, Martina aus eurer Enjoy Morning Show. Es ist so schön, es kamen ganz, ganz viele sweet Nachrichten rein. Sandra schreibt zum Beispiel, liebe Martina, herzlichen Glückwunsch zum Geburtstag. Alles, alles Liebe. Bleib wie du bist. So bist du mega. Richtig süß, oder? Und ihr könnt natürlich auch gerne fleißig weiter gratulieren. Martina wird sich das dann morgen bestimmt durchlesen. Schreibt einfach eine Nachricht über Messenger der kostenlosen Enjoy-App. Und wenn wir schon beim Thema Geburtstag sind, was wäre ein Geburtstag ohne Geburtstagskuchen? Deswegen müssen wir gleich drüber quatschen. Mit der Generation 80+, bei Grau und Schlau, in 8 Minuten.

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0: 8 Minuten vor 5, hier ist euer Android-Nachmittag. Und kennt irgendjemand von euch noch kalte Hundeschnauze? Also ich meine jetzt nicht vom Puff, die Nase, sondern den Kuchen. Hat meine Oma früher mal gemacht. Geiles Ding. Hast du ein Stück gebraucht, warst 3 Tage satt, aber lecker war der.
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0: Und hier geht's heute auch um Kuchen, um Geburtstagskuchen. Unser Reporter Martin trifft sich ja immer mit der Generation 80+, quatscht mit ihnen wirklich über die unterschiedlichsten Themen. Und heute, passend zum Geburtstag von Martina aus eurer Enjoy Morning Show, wollte er wissen, was ist der beste Geburtstagskuchen?
2: Egal, was es für ein Kuchen war, der hat eigentlich immer geschmeckt. Natürlich nicht, dass man gleich immer vor lauter gutem Geschmack in Oma fallen kann. Das natürlich nicht. Ne? Ja.
3: Günther, welcher Geburtstagskuchen ist der beste?
4: Den man hat.
3: Eben hast du schon mal einen Geburtstagskuchen gebacken?
4: Alleine schon bei meinen Kindern. Wir waren ja 7 Kinder.
3: Und was hast du für einen Geburtstagskuchen für die gebacken?
4: Ja, ich mache sehr gerne Obstkuchen.
3: Ingrid, was ist der beste Geburtstagskuchen?
5: Ein Tortenboden mit Erdbeeren und Pfirsichen, dann Tortenguss drauf und Schlagsahne. Und ich habe auch ein Foto von meinem Geburtstagskuchen.
3: Du bist ja gut vorbereitet, ne? Rezept kam hier aus der Pistole geschossen und jetzt auch noch ein Bild.
5: Ja.
3: Da ist er.
5: Ja.
3: Oh, der sieht aber gut aus. Ja. Aber ich sehe keine Kerzen.
5: Dieses Jahr haben wir keine Kerzen, weil wir hier im Heim gefeiert haben.
3: Darf man kein Feuer machen hier?
5: Darf kein Feuer machen.
3: Was?
5: Nur elektrische Kerzen.
6: Ich habe einen Wunsch für den nächsten Geburtstagskuchen, ja. Und das ist eine richtige dreischichtige Schokoladentorte oder sowas.
3: Okay, gehen wir weiter.
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5: 17 Uhr haben wir schon.
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5: Also, dass wir Steuern zahlen, fühlt sich ja irgendwie selbstverständlich an. Aber es gibt auch Menschen, die das nicht machen, die also Steuern hinterziehen. Und dadurch geht dem Staat richtig viel Geld verloren. Tabea Panda aus den Angel Infos, wie viel denn?
6: Es gibt Schätzungen dazu, die sagen, 100 Milliarden Euro pro Jahr fehlen dem Staat durch Steuerhinterziehung. Das soll sich aber ändern. Finanzminister Klingbeil und Justizministerin Hubich haben heute einen Aktionsplan dazu vorgestellt. Was die beiden konkret planen, um besser gegen Steuerbetrug vorzugehen, erklärt Enjoy-Reporterin Tabea Tschöpe.
7: Es sind 3 Punkte, über die Klingbeil und Hubich heute vor allem gesprochen haben. Die Strafen sollen schärfer werden. Zum Beispiel soll denjenigen, die sich wegen Steuerhinterziehung selbst anzeigen, künftig auch eine Strafe drohen. Bislang gilt generell Straffreiheit bei Selbstanzeige. Als zweites ist geplant, die Zusammenarbeit zwischen den verschiedenen Behörden von Bund und Ländern zu verbessern. Das klingt bürokratisch, soll aber Ermittlungen gegen Kriminelle erleichtern. Und der dritte Punkt hängt damit zusammen. Die Regierung will ein neues Zentrum beim Zoll mit Steuerfahndern, Analysten und KI-Experten. 1500 Stellen zusätzlich sind dafür geplant.
6: Der Waldbrand im Müritz-Nationalpark in Mecklenburg-Vorpommern wird inzwischen auch aus der Luft gelöscht. Hubschrauber von der Bundeswehr sind dafür unterwegs. Damit die sicher Wasser aufnehmen können, wurden alle Badeseen im Umfeld gesperrt. Welche Seen davon betroffen sind, könnt ihr auf ndr.de nachlesen. Da haben unsere Kollegen aus Mecklenburg-Vorpommern nämlich einen Live-Blog zum Waldbrand. An der Wurster Nordseeküste bei Cuxhaven startet heute das Deichbrand-Festival. Die Veranstalter rechnen mit rund 60.000 Besucherinnen und Besuchern. Bei der Anreise kann es aber teilweise voll werden. Wegen mehrerer Baustellen dürfte es Staus geben, vor allem auf der A27 von Bremen nach Nordholz. In Höhe Bremerhaven sind da nämlich mehrere Spuren gesperrt. Die Bilder haben bestimmt viele noch im Kopf. Vor 8 Jahren war in Genua in Italien eine Autobahnbrücke von jetzt auf gleich eingebrochen. Dutzende Autos und LKWs sind in voller Fahrt 45 Meter abgestürzt. 23 Menschen sind damals gestorben. Ein italienisches Gericht hat jetzt den damaligen Autobahnbetreiber zu 12 Jahren Haft verurteilt. Experten sagen, dass die Brücke schwere Schäden hatte, weil sie nicht ausreichend überprüft wurde.
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5: Also in einigen Teilen vom Norden könnt ihr heute noch richtig schön den Feierabend genießen. Draußen, auf der Terrasse, auf dem Balkon, ein bisschen Sonne tanken. In anderen Teilen würde ich es lassen, da gibt es nämlich Regen und Gewitter. Ist heute wechselhaft, am schönsten noch im Süden von Niedersachsen. Dazu gerade bei euch in Oldenburg 25 Grad, Sassnitz 22 Grad und morgen am Freitag die erste Tageshälfte noch ganz okay. Sonne und Wolken im Wechsel. Später dann nicht mehr so schön, da gibt es dann auch Regen und Gewitter bei maximal 29 Grad. 3:05 haben wir es jetzt, wir schauen rüber auf die Straßen, geht los mit einer Gefahrenmeldung. Ihr habt es mitbekommen, im Müritz-Nationalpark in Mecklenburg-Vorpommern brennt es. Da sollen auch alle Seen im Umkreis geräumt werden. Also egal, ob ihr da gerade schwimmt, mit dem Kanu oder Sub unterwegs seid, einmal raus aus dem Wasser. Da kommen nämlich Hubschrauber vorbei und holen Löschwasser aus dem See. Dann schauen wir weiter auf die Straßen. A1 Fehmarn Richtung Lübeck, zwischen Scharbeutz und Rathekau, 8 Kilometer stockender Verkehr. A1 Bremen Richtung Osnabrück, zwischen Opposen Bremen-Mahndorf und Asten, 7 Kilometer stockender Verkehr. Da braucht ihr eine knappe halbe Stunde länger. A2 Hannover Richtung Berlin, zwischen dem Kreuz Hannover-Ost und Himmeler Wald, 8 Kilometer stockender Verkehr wegen eines defekten Fahrzeugs. Da braucht ihr eine knappe Dreiviertelstunde. Dann A7 Flensburg Richtung Hamburg, zwischen dem Dreieck Hamburg-Nordwest und dem Elbtunnel, 6 Kilometer Stau. A7 Hannover Richtung Hamburg, zwischen dem Dreieck Hannover-Nord und Schwarm-Estedt, 8 Kilometer stockender Verkehr nach einem Unfall. A7 Hannover Richtung Flensburg, zwischen Hamburg-Heimfeld und dem Elbtunnel, 8 Kilometer leider stockender Verkehr, eine knappe halbe Stunde plus. Die A23, Heide Richtung Hamburg, ist zwischen Itzehoe Nord und Itzehoe Mitte nach einem Unfall gesperrt, dadurch staut es sich. Dann die A24, Hamburg Richtung Berlin, zwischen Rheinbeek und Witzhave, 8 Kilometer Stau. Und die A31, Meppen Richtung Leer, da ist der Ems-Tunnel wegen eines defekten Fahrzeugs gesperrt. Da dauert es also ein bisschen länger. Das war's, gute Fahrt, kommt gut ein.
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5: Tabea aus den Enjoy Infos, hast du dir gerade wirklich einen Stuhl geholt?
6: Ja, wenn ich, man muss das vielleicht erklären, ich habe den Bildschirm mit den Verkehrsmeldungen hier ja auch und ich sehe da so eine kleine Zahl, die mir sagt, wie viele Staus du hast. Und wenn die zweistellig ist, dann weiß ich schon, das lohnt sich, mir einen Stuhl zu holen.
5: Leute, Tabea setzt sich hin, wir setzen uns hin, gönnen uns ein bisschen Musik und atmen ein bisschen durch. Es ist so viel los auf den Straßen, also komm gut durch.

0: Alex Warren hier im Enjoy Nachmittag. 13 Minuten nach 5 haben wir es jetzt. Und ich schreibe gerade nebenbei mit Jonas über die kostenlose Enjoy-App. Und er hat uns gerade eingeladen. Er schreibt nämlich: Wir warten auf euch. Fast alles eingeräumt. Nebelmaschine läuft schon. Slush-Maschine ist angeschlossen. Also, da kann man doch nicht Nein sagen.
1: Leute, Deichbrand, das fetzt.
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0: Yes, Jonas und seine Crew sind am Start in Cuxhaven. Meine Kollegin Svenja ist dann ab morgen auch vor Ort als Reporterin für uns, für Enjoy. Und du hast Bock, ne?
3: Ich habe unnormal Bock, wirklich. Das Coole beim Deichbrand Festival finde ich ja, dass es einfach so ein wilder Mix ist, ne? Also da sind Acts wirklich aus allen Genres dabei. Headliner, I mean, zum Beispiel Rise Against, Scooter,
0: yes.
3: Materia. Dann sind die No Angels dabei, aber eben auch Iki Mel, Alexander Markus, okay. Aber eben auch Nico Santos.
0: Was ich ja ganz spannend finde, Fußball-WM, ne? Finale ist ja am Sonntag. Geht da oder geht da nicht am Festival?
3: Ja, Pech gehabt, ne? Nein, natürlich nicht. Also tatsächlich werden das Spiel um Platz 3 am Samstag auch das Finale am Sonntag da gezeigt. Anscheinend ist auch alles so getimt, dass man während der Spiele eben nicht die Main Acts verpasst. Und ich stelle mir das so geil vor, wie wir da alle zusammen kurz Fussi gucken und dann wird weiter gefeiert.
0: Schön, Alexander Markus, eine Runde Papaya oder Hawaii-Toast und danach ein bisschen Fußball gucken. Geil, finde ich sehr, sehr stark. Danke, Svenja.

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3: Um 5:30 mit Tabea Panda, hallo. Weil es bei uns im Norden trocken ist und der Grundwasserstand niedrig ist, haben viele Orte Regeln oder Empfehlungen rausgegeben, wie Wasser benutzt werden darf. Im Landkreis Stade in Niedersachsen zum Beispiel haben die Behörden verboten, Trinkwasser unnötig zu nutzen. Also zum Beispiel damit Pools zu befüllen oder Autos zu waschen. Pflanzen Wasser geben geht aber weiterhin zum Beispiel mit der Gießkanne. Die Online-Kündigung im Fitnessstudio darf nicht zu kompliziert sein. Das kam jetzt bei einer Entscheidung des Bundesgerichtshofs raus. Das Gericht sagt, Fitnessstudios dürfen auf der Bestätigungsseite der Kündigung keine weiteren Alternativen anzeigen, um uns doch noch im Vertrag zu halten. Verbraucherschützer hatten gegen den Betreiber einer Fitnessstudio-Kette geklagt. Bei dem gab es die Option, den Vertrag zu pausieren, wenn Kunden kündigen wollten. An der Wurster Nordseeküste bei Cuxhaven startet heute das Deichbrand-Festival. Die Veranstalter rechnen mit rund 60.000 Besucherinnen und Besuchern. Bei der Anreise kann es aber teilweise voll werden. Wegen mehrerer Baustellen dürfte es Staus geben, vor allem auf der A27 von Bremen nach Nordholz. In Höhe Bremerhaven sind da nämlich mehrere Spuren gesperrt. Und das Wetter heute eigentlich schön, aber an manchen Orten kann es regnen und gewittern. Morgen dann mehr Schauer und Gewitter zwischen Sonne und Wolken, maximal 22 bis 29 Grad.
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4: 17:31 geht los mit einer Gefahrenmeldung. Ihr habt es mitbekommen, im Müritz-Nationalpark in Mecklenburg-Vorpommern brennt es. Da sollen auch alle Leute aus den Seen im Umkreis raus. Also falls ihr da gerade am Schwimmen seid oder gleich noch mit dem Kanu oder Sub rauf wollt, lasst es raus aus den Seen, weil da kommen immer wieder Hubschrauber vorbei und holen Löschwasser aus dem Seen. Und ansonsten könnte es sehr gefährlich für euch werden. Wir schauen weiter auf die Straßen. A1 Fehmarn Richtung Lübeck zwischen Scharbeutz und Rathekau. 7 Kilometer stockender Verkehr, da braucht ihr eine Dreiviertelstunde länger. Dann die A1 Bremen Richtung Osnabrück zwischen Uphusen-Bremen-Mahndorf und Asten, 7 Kilometer Stop and Go. Die A2 Hannover Richtung Berlin zwischen dem Kreuz Hannover Ost und Hemeler Wald, 8 Kilometer stockender Verkehr, da dauert es gerade eine knappe Dreiviertelstunde länger. Die A2 Hannover Richtung Berlin wird zwischen Hemeler Wald und Peine wegen eines Polizeieinsatzes von 18 Uhr bis 18.30 Uhr gesperrt, da geht es also in einer knappen halben Stunde los. A7 Flensburg Richtung Hamburg zwischen dem Dreieck Hamburg Nordwest und dem Elbtunnel 6 Kilometer Stau. A7 Hannover Richtung Flensburg zwischen Hamburg-Heimfeld und dem Elbtunnel 8 Kilometer stockender Verkehr. Da braucht ihr eine halbe Stunde länger. Die A23 Heide Richtung Hamburg ist zwischen Itzehoe Nord und Itzehoe Mitte nach einem Unfall gesperrt, dadurch auch hier Stau. Und zu guter Letzt die A24 Hamburg Richtung Berlin zwischen Rheinbeek und Witzhave. 7 Kilometer Stau, dort deswegen Bauarbeiten nur eine Spur frei und da braucht ihr gerade tatsächlich eine Stunde länger. Das war's. Gute Fahrt euch.
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0: Summer Jam, du hast den Sommer 2026 gerettet. Ich schwöre, bester Song im Sommer 2026. Boah, der gibt mir miese Sommervibes. Das mal nur so ein kleiner Auszug der YouTube-Kommentare zu dem Song, den wir euch jetzt gerne einmal vorstellen wollen.
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0: Es geht um Kilimanjaro von Summer Jam und Billa Joe. Und die Kommentare passen wirklich wie die Faust aufs Auge zu diesem Song, weil geiler Sommer, Latin Beat, es matcht einfach. Ich bin sehr gespannt, was ihr sagt auf dem Enjoy Songradar, wo wir euch immer wieder neue Musik vorstellen, gibt's jetzt genau diesen Song hier. Summer Jam und Billa Joe mit Kilimanjaro. Sommervibes auf dem Weg in den Feierabend. Ist ja nur geil.
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0: Ihr Zug hat heute Verspätung. Der Zugführer hat noch kurz angehalten, um Klopapier zu holen. Das kannst du dir nicht ausdenken, wirklich nicht. Ist genauso passiert. Ein Zugchef ist die Tage die Strecke Sylt-Berlin gefahren und musste dann einen außerplanmäßigen Halt in Hamburg-Bergedorf einlegen, weil er neues Klopapier holen musste. Das war nämlich leer an Bord. So, und deshalb hat der Zugchef mal kurz die Initiative ergriffen. Roman saß als Passagier auch im Zug und hat, und das ist kein Witz, folgende Durchsage live miterlebt. Achtung, Achtung! Wir halten jetzt für Klopapier.
1: Ich habe erst gedacht und die anderen auch neben uns im Abteil, wir haben uns verhört. Dann hat der Zugchef das auch auf Englisch nochmal erläutert, ganz sachlich und war ganz klar und hat gesagt, er setzt sich dafür ein, dass wir nicht ohne Klopapier weiterfahren, sondern mit. Und dafür muss der Zug eben in Bergedorf halten. Er selbst wird Verantwortung übernehmen und in einen Supermarkt oder Drogerie rasen.
0: Hä, was für ein Macher? Ein Löwe. Gesagt, getan. Das hat Roman den Kolleginnen und Kollegen von NDR 90,3 erzählt. Roman hat das Ganze übrigens im Video festgehalten, findet ihr bei uns, bei Android, bei Instagram. Und da wird der Zugfahrer, ich finde, vollkommen zu Recht gefeiert. Einfach ein Ehrenmann. So, ich bin raus für heute. Wir hören uns morgen ab 14 Uhr.

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3: Es ist gleich 18 Uhr.
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3: Das ist eine Riesenfläche, die da im Müritz-Nationalpark vom Waldbrand betroffen ist. 320 Hektar ist die groß und die Löscharbeiten sind nicht so einfach, weil viel alte Munition im Boden ist. Die explodiert. Tabea Panda aus den Enjoy Infos. Was heißt das für die Feuerwehr?
4: Dass sie Abstand halten muss. 1000 Meter müssen sie vom Feuer weg sein und das gilt auch für die Bundeswehrhubschrauber, die da seit heute unterstützen. Sie holen Wasser aus umliegenden Badeseen und werfen das dann ab. Enjoy-Reporter Jörn Jakob Gericke ist vor Ort und schätzt ein, wie die Löscharbeiten voran.
5: Es bleibt schwierig, weil einfach große Teile dieses Gebiets gar nicht betreten werden können. Deswegen haben die Behörden heute auch schon gesagt, es wird auf jeden Fall nicht schnell gehen. Aber die Lage sei im Griff und deswegen sei auch kein Katastrophenfall ausgerufen worden. Es gibt auf jeden Fall eine große Unterstützung. Hunderte Einsatzkräfte sind hier, auch aus anderen Bundesländern. Sachsen und Brandenburg sind vertreten und sogar aus Bayern sind heute hier 15 Fahrzeuge in den Norden gekommen.
4: Jedes Jahr verliert der Staat mehrere Milliarden Euro Steuereinnahmen wegen Steuerhinterziehung. Dagegen will die Bundesregierung jetzt mehr tun. Eine geplante Änderung ist, dass die sogenannte Selbstanzeige bei Steuervergehen nicht mehr automatisch dazu führt, dass die Person ohne Strafe davonkommt. Weil es bei uns im Norden trocken ist und der Grundwasserstand niedrig ist, haben viele Orte Regeln oder Empfehlungen rausgegeben, wie Wasser benutzt werden darf. Im Landkreis Stade zum Beispiel haben die Behörden verboten, Trinkwasser unnötig zu nutzen, also zum Beispiel damit Pools zu befüllen oder Autos zu waschen. Pflanzen gießen geht aber weiterhin zum Beispiel mit der Gießkanne. Die Luftwaffe in Wunsdorf in Niedersachsen muss jetzt mehrere Transportflugzeuge genauer untersuchen. Bei Maschinen des Typs A400M wurden nämlich nach NDR-Informationen Fremdkörper in den Tanks gefunden. Gefunden wurden da Partikel von Textilien. Ob die Fälle etwas mit Sabotage zu tun haben könnten, ist unklar.
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3: Ein bisschen Sonne, ein bisschen Wolken um die 24 Grad. Es kann teilweise auch ein bisschen regnen und auch Gewitter kann noch runterkommen heute im Laufe des Abends. Morgen Sonne, Wolken, aber auch Gewitter bei maximal 30 Grad. Start of Stop and Go ab 4 Kilometern. Oh Gott, ist da einiges los, Leute. A1 Osnabrück Richtung Bremen, zwischen Bremen-Brinkum und Aasten. 4 Kilometer Stau, 20 Minuten plus. A1 Fehmarn Richtung Lübeck, zwischen Scharbeutz und Rathekau 4 Kilometer. A1 Bremen Richtung Osnabrück, zwischen Oppusen-Bremen-Mahndorf und Aasten. Da braucht ihr eine halbe Stunde, 7 Kilometer. A2 Hannover Richtung Berlin, zwischen Kreuz Hannover-Ost und Himmelerwald 8 Kilometer Stop and Go wegen eines defekten Fahrzeugs. Da braucht ihr eine knappe Dreiviertelstunde mehr. Die A2 Hannover Richtung Berlin, die wird zwischen Himmelerwald und Peine wegen eines Polizeieinsatzes jetzt gerade von 18 Uhr bis 18.30 Uhr gesperrt. Dann A7 Flensburg Richtung Hamburg zwischen Dreieck Nordwest und dem Elbtunnel. Eine halbe Stunde plus 6 Kilometer Stau. Auch eine halbe Stunde auf der A7 Hannover Richtung Flensburg zwischen Hamburg-Heimfeld und dem Elbtunnel. 8 Kilometer Stop and Go. Dann A24 Hamburg Richtung Berlin gruselt. Zwischen Rheinbeck und Witzhafe sitzt ihr 7 Kilometer Stau. Wegen Bauarbeiten ist nur eine Spur frei. Eine ganze Stunde braucht ihr da gerade länger. Und A27 Bremen Richtung Bremerhaven. Zwischen Stotel und Bremerhaven Geestemünde 4 Kilometer Stop and Go. Da seid ihr hoffentlich in 20 Minuten durch. Leute, haltet irgendwie durch. Stay hydrated. Komm gut an.
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3: Die besten neuen Tracks in einer Show, aber jetzt 3 Stunden lang, unter anderem von Lavinia und Eli Oaks. Die samplen ein sehr, sehr iconic Track. UK-Star Baby Clothes hat einen ganz kleinen Sommerbanger released und wir checken gleich den neuen Song vom DJ Duo Another aus. Nach ihrem Talk to You Hype haben sie nämlich einen neuen Track veröffentlicht. Bekommt ihr gleich nach 3 Songs und einen cute Abend.

0: Also was die letzten Jahre Afro House war, ist diesen Sommer auf jeden Fall Disco Funk House.
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0: Also ich habe das Gefühl, es hat sich schon ein bisschen was verschoben so vom Sound die letzten Jahre, also im Vergleich zu 2026, denn vor 2 Jahren war der Sound vom Sommer noch eher der hier. Kennt ihr alle Move von Adam Paul, Jive und keine Musik. Sehr viel so Melodic Afro House. Gibt's dieses Jahr auch noch, natürlich. Aber so vom Sound hat sich 2026 schon was geändert. Vor allem, was gerade gehypt wird, nämlich einfach viel mehr groovige Funk-Tracks. Sieht man auch an The Bossa mit Magnetic. Oder auch bestes Beispiel, Another, 2 DJs aus Amsterdam, die komplett auf Disco-Vibe machen. Und damit einfach gutes Timing erwischt. Einfach krass so jetzt gerade den Zeitgeist getroffen. Alle wollen irgendwie Funk und Disco. Und auch der neue Song von Another ist komplett wieder so im Summer-Mode. But make it very funky. Neu bei Enjoy Play, Another und Emily Warren mit Silver Lines.

Young Sam Paul, Anna Ease mit Art Attack hier bei Enjoy Play, eure Show für neue Musik. Ey, ganz kurz, wie amerikanisch soll dein Name klingen? Tucker Pillsbury, so, ja. Ich finde ja, seinen richtigen Namen ist auch irgendwie schon, ist eigentlich Künstlername genug, aber er hat sich trotzdem für Role Model entschieden, kennt ihr von diesem Track hier. Ist letztes Jahr mit seinem Album krank abgegangen. Vor allem der Song Sally When the Wine Runs Out ging komplett viral. Und nicht nur sein Name ist auch so super Ami, auch sein ganzer Look, so richtig Ami-Boy irgendwie. Am 7. August kommt sein neues Album raus und hat jetzt daraus einen kleinen Teaser gedroppt, einen neuen Song. Und der heißt Joy. Und allein wie der anfängt, der könnte auch nicht amerikanischer klingen. Bekommt ihr jetzt neu bei Enjoy Play von Rome. Oh, no.

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1: Um 6:30 mit Tabea Panda. Hallo. Jedes Jahr verliert der Staat mehrere Milliarden Euro Steuereinnahmen wegen Steuerhinterziehung. Dagegen will die Bundesregierung jetzt mehr tun. Eine geplante Änderung ist, dass die sogenannte Selbstanzeige bei Steuervergehen nicht mehr automatisch dazu führt, dass die Person ohne Strafe davonkommt. Kokainschmuggler bringen jedes Jahr hunderte Tonnen Kokain von Südamerika aus nach Europa. Und zwar mit extrem schnellen Speedbooten. Das zeigen Recherchen von NDR, WDR und Süddeutscher Zeitung. Sie zu verfolgen ist für Polizei und Zoll lebensgefährlich, heißt es. Die europäischen Strafverfolgungsbehörden fordern deshalb jetzt, dass die Marine sie im Kampf gegen Drogenschmuggler unterstützen soll. Wenn ihr öfter online Essen bestellt, kennt ihr bestimmt Delivery Hero und Uber Eats. Jetzt wird Delivery Hero vom US-Fahrdienstleister Uber übernommen. Das hat das Unternehmen jetzt auch offiziell bestätigt. 13 Milliarden Euro zahlt Uber dafür. Das Wetter. Heute ist es eigentlich schön, aber an manchen Orten kann es regnen und gewittern. Morgen dann mehr Schauer und Gewitter zwischen Sonne und Wolken. Maximal 22 bis 29 Grad.
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2: Ich habe für euch Stau, das Stop-and-Go ab 4 Kilometern, weil auch echt viel los ist. A1 Osnabrück Richtung Bremen zwischen Bremen-Brinkum und Asten. 4 Kilometer Stau, 20 Minuten plus. A1 Fehmarn Richtung Lübeck zwischen Scharbeutz und Rathekau, 4 Kilometer. Dann A1 Bremen Richtung Osnabrück, da braucht ihr eine halbe Stunde zwischen Uphusen, Bremen-Mahndorf und Asten, 7 Kilometer. A2 Hannover Richtung Berlin zwischen Kreuz Hannover-Ost und Himmelerwald, 8 Kilometer Stop-and-Go wegen eines defekten Fahrzeugs. Knappe 3/4 Stunde plus. Dann A2 Hannover Richtung Berlin zwischen Lehrte und Peine, 8 Kilometer Stau nach dem Unfall. A7 Flensburg Richtung Hamburg zwischen Dreieck Hamburg Nordwest und dem Elbtunnel, da sind 6 Kilometer Stau. A7 Hannover Richtung Flensburg zwischen Hamburg Heimfeld und dem Elbtunnel, 8 Kilometer Stop and Go, halbe Stunde mehr. Und A24 Hamburg Richtung Berlin, da sitzt ihr leider echt immer noch eine Stunde zwischen Rheinbeck und Witzhafe, 7 Kilometer Stau wegen Bauarbeiten. Ist da nur eine Spur frei? Das war's, Leute. Kommt gut und sicher irgendwann hoffentlich an.
3: Das ist für euch.
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Ihr hört Enjoy Play und Doja Cat hat schon 80er-Vibe auf ihrem Album zurückgeholt und Raven Lanae macht's jetzt auch. Die kennt ihr noch von diesem Song hier. Mit Love Me Not hatte sie Anfang 25 ihren großen Hype. Der Song ist krass viral gegangen, über 1 Milliarde Streams allein bei Spotify. Und ihre Stimme nicht nur butterweich, ne? Sie ist sogar klassisch ausgebildet, was viele nicht wissen. War auf der Chicago School of the Arts und studierte da Klassik und Operngesang. Anfang August kommt ihr neues Album, heißt Blue Island. Und da ist ein ganz bestimmter Song drauf von den bisher veröffentlichten. Der ist einfach so on point produziert. So ein bisschen 90s R&B, aber auch so 80s Sound mit drin. Da wird sich jetzt mal süß reingelegt. Schon mal bei Enjoy Play, Raven and Name.

Ihr Enjoy, Play, Blumengarten gehen in den USA viral mit Gut genug, Ikimel rasiert im MoMA und Chiago hängt ab mit Joe Gerner. Stand alles nicht auf unserer Bingo-Karte für 2026, erquickt trotzdem alles. Chiago haut morgen einen neuen Song raus, morgen ist Freitag, morgen kommt einiges raus. Auch zum Beispiel das neue Album von Gracie Abrams und Chiago teased mit diesem Song morgen auf sein upcoming Album. Das kommt Ende August. Es heißt Chiago Musik. Der Titel auch einfach cute, schrullig. Wie der Song klingt, wissen wir auch durch so kleine Snippets. Also das knallt. Da ist ganz viel los, aber jetzt macht Ago Promo zusammen mit Joe Gerner. Ein paar Stunden vor Release hat er süß in der Story gepostet bei Instagram, ein Bild mit Joe Gerner. Ich sag euch Leute, wenn Joe Gerner dabei ist, kann nichts mehr passieren. Morgen ab 18 Uhr bei Enjoy Play checken wir alle neuen Tracks aus, die morgen rauskommen und natürlich auch den von Chiago. Crystal Serenity mit Good Old Days bekommt ihr jetzt bei Enjoy Play.

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1: Um 19 Uhr mit Emily Seidel. Die Bundesregierung will mehr gegen Steuerhinterziehung unternehmen. Finanzminister Klingbeil und Justizministerin Hubich haben heute einen Aktionsplan vorgestellt. Was die beiden konkret planen, um besser gegen Steuerbetrug vorzugehen, dazu Tabea Tschöpe.
2: Es sind drei Punkte, über die Klingbeil und Hubich heute vor allem gesprochen haben. Die Strafen sollen schärfer werden. Zum Beispiel soll denjenigen, die sich wegen Steuerhinterziehung selbst anzeigen, künftig auch eine Strafe drohen. Bislang gilt generell Straffreiheit bei Selbstanzeige. Als zweites ist geplant, die Zusammenarbeit zwischen den verschiedenen Behörden von Bund und Ländern zu verbessern. Das klingt bürokratisch, soll aber Ermittlungen gegen Kriminelle erleichtern. Und der dritte Punkt hängt damit zusammen. Die Regierung will ein neues Zentrum beim Zoll mit Steuerfahndern, Analysten und KI-Experten. 1500 Stellen zusätzlich sind dafür geplant.
1: Der Iran droht mit heftigen Gegenschlägen, sollte das US-Militär weitere Angriffe auf seine Infrastruktur fliegen. Ein iranischer Militärsprecher sagte, sein Land werde dann die gesamte Infrastruktur in der Golfregion ins Visier nehmen. Die USA hatten in der vergangenen Nacht erneut Luftangriffe geflogen, nach eigenen Angaben auf iranische Militäranlagen. Dadurch sollen dem Land die Fähigkeiten genommen werden, Schiffe an der Durchfahrt durch die Straße von Hormuz zu hindern. Das EU-Innenministertreffen in Dublin ist von Differenzen über die Grenzkontrollen im Schengen-Raum überschattet worden. EU-Migrationskommissar Brunner betonte, da Europa durch die neue EU-Asylpolitik besser geschützt werde, seien Binnengrenzkontrollen überflüssig. Aus Brüssel, Andreas Mayer-Feist.
3: Frankreich, Belgien und die Niederlande beklagten wirtschaftliche Schäden durch die Kontrollen. Frankreich kritisierte Deutschland vor allem wegen direkter Zurückweisungen von Asylbewerbern an den Grenzen. Der neue EU-Asylpakt müsse sich erst in der Praxis bewähren. Erst dann sollen die Sicherheitsmaßnahmen aufhören. So argumentieren die Befürworter der Grenzkontrollen. Deutschland will grundsätzlich daran festhalten. Und auch Österreich sieht noch keinen Anlass darauf, völlig zu verzichten.
1: Der Großbrand auf einem ehemaligen Truppenübungsgelände im Müritz-Nationalpark breitet sich weiter aus. Inzwischen sind auch Bundeswehrhubschrauber und Feuerwehren aus anderen Bundesländern im Einsatz, um die Flammen einzudämmen. Friedrich Leist aus Granzin in Mecklenburg-Vorpommern mit den Einzelheiten.
4: Das Schwierige bei diesem Brand, das Besondere ist, dass dieser ganze Nationalpark oder der größte Teil des Nationalparks eben munitionsbelastet ist und deshalb kann das Feuer nicht aktiv gelöscht werden. Da sind Panzergranaten, panzerbrechende Geschosse, da sind nach dem Abzug der Sowjetarmee ganze Munitionskisten einfach verbuddelt worden. Und wenn da das Feuer dran kommt, dann können die gezündet werden, dann kann das eben explodieren. Ist auch heute schon wieder passiert. Und deshalb müssen alle Einsatzkräfte mindestens 1 Kilometer Abstand zum Feuer halten.
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5: Jetzt gerade scheint die Sonne, aber auch so ein paar Wolken sind um die 23 Grad. Vereinzelt kann es aber auch bei euch gerade nicht so geil aussehen. Bisschen regnerisch sein, Gewitter kann auch noch heute Abend runterkommen. Morgen Sonne, Wolken, aber auch vor allem in der zweiten Tageshälfte dann Regen und Gewitter bei maximal 30 Grad. Stauder Stop and Go ab 3 Kilometern. A1 Bremen Richtung Osnabrück zwischen Opusen, Bremen, Mahndorf und Asten. Da sind 7 Kilometer. Die A1 Hamburg Richtung Lübeck, die ist zwischen Kreuzberg der Heide und Bad Oldesloe nach dem Unfall gerade gesperrt. Da müsst ihr ein bisschen mehr Zeit einplanen. Dann A2 Hannover Richtung Berlin zwischen Kreuz Hannover Ost und Hemelerwald. 8 Kilometer Stop and Go. Da steht ein defektes Fahrzeug. Braucht ihr eine knappe Dreiviertelstunde länger. A2 Hannover Richtung Berlin zwischen Lehrte und Peine. 8 Kilometer Stau nach dem Unfall. Dann A7 Flensburg Richtung Hamburg zwischen Dreieck Hamburg Nordwest und dem Elbtunnel. Da sind 6 Kilometer Stau. A7 Hannover Richtung Flensburg zwischen Hamburg-Waltershof und dem Elbtunnel 3 Kilometer Stop and Go. A24 Hamburg Richtung Berlin zwischen Rheinbeck und Witzhafe. Da wird es ein bisschen weniger von der Zeit. Gute Dreiviertelstunde braucht ihr da trotzdem noch. 7 Kilometer Stau. Wegen Bauarbeiten ist da nur eine Spur frei. Und die A28 Oldenburg Richtung Leer, die ist im Dreieck Oldenburg West wegen eines defekten LKW gesperrt. Mein Gott, es ist so viel los. Haltet durch und kommt irgendwann gut an.
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5: South African Star Tyler droppt Ende Juli ihr neues Album. Es wird A-Pop heißen und es war einfach von ihr, muss man sagen, so ein schlauer Move, sich Sarah Larson für einen Song ranzuholen, weil Sarah gefühlt seit einem Jahr nochmal einen ganz anderen Hype auf einer ganz anderen Galaxie-Ebene erlebt. Und der Track ist einfach schon jetzt safe einer der Sommertracks 26 geworden. Bin sehr hyped auf das Album. Bekommt ihr jetzt She Did?

Teddy Swims. Hier bei Enjoy Play am Donnerstagabend. Lange braune Haare, Sonnenbrille und fast immer in Rot gekleidet. Eine Obsession mit Rot hat sie auf jeden Fall. Es geht um Singer-Songwriterin Baby Close aus Großbritannien. Seit ein paar Jahren steigt sie anders auf in den Orbit, weil sie nur hotte Tracks released.

Also wirklich, diese Frau, Lässigkeit in Person, ihr neuer Track, finde ich, ist gerade mit einer der heftigsten, die gerade draußen sind. Vor allem für den Sommer bekommt ihr jetzt Baby Close mit Temptations, ganz neu bei Enjoy Play.

Also Jonas, reißen auch gerade gefühlt alle Festivals ab, ne? Also wenn ich bei Instagram gucke, dann da bekomme ich schon Klabaster. So viel. Was da los ist. Und dann schaffen sie es auch immer wieder noch, hier bei Enjoy in die Stube zu rollen, spielen hier das früheste DJ-Set des Norns. Vor 3 Wochen war Tobi von Jonas hier, hat aufgelegt bei gefühlt 1000 Grad. Einige von euch waren auch mit dabei hier im Studio und natürlich nebenbei droppen sie auch einfach neue Songs. Der hier zum Beispiel ist jetzt draußen neu bei Enjoy Play, Jonas und Daddy DJ.

0: 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Es ist kurz nach 7:30. Stau der Stop and Go ab 3 Kilometern. A1 Bremen Richtung Osnabrück zwischen Opus und Bremen-Mahndorf und Asten. Da sind 7 Kilometer Stop and Go. A2 Hannover Richtung Berlin zwischen Kreuz Hannover Ost und Himmelerwald. 8 Kilometer Stop and Go. Da steht immer noch ein defektes Fahrzeug. Da braucht ihr eine Dreiviertelstunde länger. Und A24 Hamburg Richtung Berlin löst sich so ein bisschen zwischen Rheinbeck und Witzhafe. 5 Kilometer Stau. Wegen Bauarbeiten ist nur eine Spur frei. Da seid ihr hoffentlich in einer halben Stunde durch. Das war's, Leute. Kommt geschmeidig durch.
1: Das ist für euch.
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gehört Enjoy Play und ich habe eben mal nachgeschaut. Diese Melodie hier, die wurde einfach schon in über 60 andere Songs gepackt. Ist halt auch absoluter Classic, so kann ich auch verstehen, aber ist schon krass, ne? Über 60. Bittersweet Symphony von The Verve. Und ist einfach ein sehr gern genommenes Sample für Tracks, muss man sagen. Auch egal welches Genre, vor allem natürlich so im Dance. Gamba Dodoni und Emily Roberts, die haben damit 2019 krass reingehauen. Und jetzt wurde der Song wieder gesampelt von Lavinia und Eli Oaks. Haben daraus einen kleinen EDM-Track gemacht, bekommt er jetzt neu bei Enjoy Play. Das ist Reason.

Ihr hört Enjoy Play und Leute, den Namen Tasca, den solltet ihr euch merken. Wenn ihr auf Indie-Pop steht, aber gemischt mit so ein bisschen Reggae-Vibe,

0: Das ist der neue Song von Berliner Singer-Songwriter Tasca. Geht damit gerade auf Social Media gut viral und muss sagen, ist einfach auch gutes Timing jetzt gerade so im Juli. Hat einen krassen Sommer-Vibe so, gibt vom Sound auch einfach doll so Me Gustas Tu-Vibes. Und da gehen wir jetzt rein. Bekommt ihr jetzt neu bei Enjoy Play das Tasca mit Langsam.
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1: Um 20 Uhr mit Emily Seidel. Die Bundesregierung will härter gegen Steuerbetrüger vorgehen. Finanzminister Klingbeil und Justizministerin Hubich haben dazu einen Aktionsplan vorgestellt, der unter anderem die Einrichtung eines gemeinsamen Zentrums gegen Steuer- und Finanzkriminalität vorsieht. Dort sollen Ermittlung und Verfolgung solcher Delikte gebündelt werden. Klingbeil betonte, die Ehrlichen in unserer Gesellschaft dürften nicht die Dummen sein.
2: Es geht für mich um Gerechtigkeit. Die wenigen, die betrügen, schaden allen, die ehrlich ihre Steuern zahlen. Und das macht auch den fairen Wettbewerb zwischen Unternehmen kaputt. Und es widerspricht zutiefst meinem Gerechtigkeitsempfinden, wenn dieser Staat und diese Gesellschaft betrogen werden. Menschen sollen sich an die Regeln halten, das ist unsere klare Botschaft. Das gilt bei Sozialleistungen, aber es muss auch beim Bezahlen von Steuern gelten. Steuerbetrüger, die sich mit kriminellen Tricks die Taschen voll machen, dürfen damit nicht durchkommen. Wir erhöhen deswegen den Ermittlungsdruck und das Entdeckungsrisiko. Das ist der Kern unseres Aktionsplans.
1: Bundesfinanzminister Klingbeil. Im Harz hat sich ein schweres Unglück ereignet. In Torfhaus sind beim Sturz vom Harzturm offenbar 3 Menschen ums Leben gekommen. Wie es dazu kam, ist zur Stunde noch unklar. Auch die Identität der Opfer ist noch unbekannt. Der Harzturm ist ein 65 Meter hoher Aussichtsturm in Torfhaus. Über eine Treppe oder einen Aufzug sind auf 45 Metern Höhe 2 Panoramaplattformen und ein Skywalk mit gläsernem Boden zu erreichen. Die Deutsche Welthungerhilfe hat heute ihren Jahresbericht 2025 vorgestellt. Die höchste Förderung erhielten demnach Projekte im Südsudan, gefolgt vom Sudan und der Ukraine. Insgesamt seien rund 348 Millionen Euro für die Bekämpfung von Hunger und Armut eingesetzt worden. Damit hat die Deutsche Welthungerhilfe im vergangenen Jahr trotz sinkender Zuschüsse aus Deutschland etwas mehr Geld für Projekte ausgeben können als im Vorjahr. Die Organisation mahnte, dass die Bekämpfung von Hunger nicht zur Verhandlungsmasse werden dürfe. Der Großbrand auf einem ehemaligen Truppenübungsgelände im Müritz-Nationalpark breitet sich weiter aus. Inzwischen sind auch Bundeswehrhubschrauber und Feuerwehren aus anderen Bundesländern im Einsatz, um die Flammen einzudämmen. Friedrich Leist aus Granzin in Mecklenburg-Vorpommern mit den Einzelheiten.
3: Das Schwierige bei diesem Brand, das Besondere ist, dass dieser ganze Nationalpark oder der größte Teil des Nationalparks eben munitionsbelastet ist und deshalb kann das Feuer nicht aktiv gelöscht werden. Da sind Panzergranaten, panzerbrechende Geschosse. Da sind nach dem Abzug der Sowjetarmee ganze Munitionskisten einfach verbuddelt worden. Und wenn da das Feuer dran kommt, dann können die gezündet werden, dann kann das eben explodieren. Ist auch heute schon wieder passiert. Und deshalb müssen alle Einsatzkräfte mindestens 1 Kilometer Abstand zum Feuer halten.
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4: Die Sonne scheint, es sind noch so ein paar Wolken. Es kann aber teilweise auch noch bei euch ein bisschen regnen, ein bisschen Gewitter runterkommen. Jetzt gerade um die 23 Grad. Morgen auch erst Sonne, Wolken, dann eher regnerisch und auch Gewitter bei maximal 30 Grad. A2 Hannover Richtung Berlin zwischen Kreuz Hannover, Ost und Nemelerwald. 3 Kilometer Stop and Go. Da ist ein defektes Fahrzeug. Da seid ihr in 20 Minuten hoffentlich durch. Und A24 Hamburg Richtung Berlin zwischen Rheinbeck und Witzhafe. 5 Kilometer Stau. Wegen Bauarbeiten ist da nur eine Spur frei. Und aktuell braucht ihr da 20 Minuten nur noch länger. Das war's, Leute. Kommt gut an.
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4: Oh mein Gott, also diese Taylor Swift Hochzeit, die ist jetzt so 2-3 Wochen her und ich habe letztens ein Reel gesehen von so Swifties, die vor Madison Square Garden, wo die ja geheiratet haben, in New York gecampt haben und dann kam so ein Mitarbeiter und hat denen einfach so den Rest vom Dessert gegeben und diese Fans, die sind einfach fast in Ohnmacht gefallen. Dann haben sie wirklich das Dessert von Taylor Swift Hochzeit gegessen. Wir wissen ja gar nicht so viel, auch nicht, wie das Kleid ausgesehen hat. Irgendwie, es gibt gar keine Fotos, gibt echt wenig Infos, aber Taylor Swifts Schwägerin soll in einem US-Interview jetzt gesagt haben, dass die beiden gerade in den Flitterwochen wohl seien und früher oder später gibt es wohl Fotos, dann wird das alles veröffentlicht. Na, Halleluja.

Also man kann ja sagen, was man will, ne? Aber auf James Hype ist einfach Verlass. Ihr hört Enjoy Play, eure Show für neue Musik. Und mit Waterfalls hat er, kann man schon sagen, den Workout-Track des Jahrtausends auch gekocht, ne? Letztes Jahr im August hat er Waterfalls released und jetzt hat er sich gedacht, jetzt gibt's einen neuen für 2026, der genauso reinknallt, heißt Serotonin, und den kriegt ihr jetzt bei Enjoy Play.

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1: Ihr hört jetzt einen Beitrag von Klaus Böllert für die katholische Kirche.
2: Das ist ein sehr guter Song von Olivia Rodrigo auf ihrem neuen Album, der Stupid Song. Bei einer Zeile habe ich schon beim ersten Hören aufgehorcht. Wenn es einen Gott gibt, ist er das Band zwischen uns. Volltreffer. So wird Gott schon seit 2000 Jahren beschrieben. Ein Vers in der Bibel geht so: Vor allem aber liebt einander, denn die Liebe ist das Band, das alles zusammenhält und vollkommen macht. Und Gott ist ja die Liebe. Schon schön, wenn ein Bild der Liebe so gut ist, dass es von der Bibel bis zu Olivia Rodrigo immer wieder genutzt wird.
1: Das war ein Beitrag von Klaus Böllert für die katholische Kirche.
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1: Ihr hört Enjoy Play, es ist 8:30. Ich habe eine Meldung für euch. A2 Hannover Richtung Berlin zwischen Kreuz Hannover Ost und Hemeler Wald. 3 Kilometer Stop and Go. Da steht immer noch ein defektes Fahrzeug. Da braucht ihr gerade 20 Minuten länger. Ansonsten kommt ihr hoffentlich geschmeidig durch.
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1: Also ich habe eine steile These, und zwar, was die letzten Jahre Afro House war, ist diesen Sommer eher so disco-funkiger. Also der Sound hat sich schon verändert, vor allem wenn man bedenkt, so 2024 war das noch der hier. Adam Ports, Drive, keine Musik mit Move, sehr, sehr viel Melodic Afro House so gehabt. Es gibt es auch dieses Jahr immer noch, aber es hat sich trotzdem viel irgendwie so verändert, ne? Diesen Sommer vor allem so, was gerade gehypt wird, nämlich viel mehr so groovigere Tracks. Das sieht man auch an The Bossa mit Magnetic. Oder auch bestes Beispiel, was ähnlich klingt. Zwei DJs aus Amsterdam, die sich Another nennen, komplett Disco-Vibe gemacht haben. Mit dem Song sind sie krass viral gegangen, Talk to You. Und auch der neue Song ist einfach wieder komplett im Summer-Mode und auch so ein bisschen funkiger Disco-Vibe. Bekommt ihr jetzt noch bei Enjoy Play, Send Another und...

Aua, da muss ich leider rein. Hier ist Enjoy. Achtung, auf der A7 Flensburg-Hamburg zwischen Hamburg-Schnellsen-Nord und Dreieck Hamburg-Nordwest. Da werfen Personen Steine auf die Fahrbahn. Fahrt da ganz vorsichtig auf der A7 Flensburg-Hamburg zwischen Hamburg-Schnellsen-Nord und Dreieck Hamburg-Nordwest. Da werfen irgendwelche Idioten Steine auf die Fahrbahn. Fahrt vorsichtig in beiden Richtungen.

0: Lunch mit Love Tonight hier bei Enjoy Play. Nächsten Monat reist er in Hamburg alles ab auf der Trabrennbahn Bahrenfeld, präsentiert von Enjoy. Tickets habe ich nochmal gecheckt, gerade eben ganz frisch für euch. Auf jeden Fall, es gibt noch welche. Ich dachte schon, es wäre ausverkauft, aber ihr könnt euch auf jeden Fall noch welche holen. Bund live ist auch nochmal anderes Erlebnis. Ich bin Insa und jetzt raus. Wir hören uns morgen Abend wieder und es wird ganz toll, wenn morgen Freitag ist und viele neue Tracks rauskommen von Chiago unter anderem oder auch Zartmann und das neue Album von Gracie Abrams wird morgen released. Wir haben einiges vor, Leute, wenn ihr Bock habt, ab 18 Uhr bei Enjoy Play. Materia habe ich jetzt für euch. Macht's euch noch muckelig. Bye-bye.
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4: Um 21 Uhr mit Emily Seidel. Die Bundesregierung will mehr gegen Steuerhinterziehung unternehmen. Finanzminister Klingbeil und Justizministerin Hubig haben deshalb heute einen Aktionsplan vorgestellt. Was die beiden konkret planen, um besser gegen Steuerbetrug vorzugehen, dazu Tabea Tschöpe.
5: Es sind drei Punkte, über die Klingbeil und Hubig heute vor allem gesprochen haben. Die Strafen sollen schärfer werden. Zum Beispiel soll denjenigen, die sich wegen Steuerhinterziehung selbst anzeigen, künftig auch eine Strafe drohen. Bislang gilt generell Straffreiheit bei Selbstanzeige. Als zweites ist geplant, die Zusammenarbeit zwischen den verschiedenen Behörden von Bund und Ländern zu verbessern. Das klingt bürokratisch, soll aber Ermittlungen gegen Kriminelle erleichtern. Und der dritte Punkt hängt damit zusammen. Die Regierung will ein neues Zentrum beim Zoll mit Steuerfahndern, Analysten und KI-Experten. 1500 Stellen zusätzlich sind dafür geplant.
4: Außenminister Wadefuhl sieht in Finnland beim Thema Zivilschutz ein Vorbild. Deutschland müsse komplett umdenken, sagte der CDU-Politiker beim Besuch einer großen Zivilschutzanlage in Helsinki. Russland wolle die offenen Gesellschaften verunsichern. Darauf müsse man unter anderem mit guter Vorsorge reagieren. Finnland gilt als vorbildlich bei der Ausstattung mit Zivilschutzanlagen. Die Hauptstadt mit etwa 700.000 Einwohnern ist mit Schutzräumen für 900.000 Menschen ausgestattet, die meisten unter Privatgebäuden. Der Großbrand auf einem ehemaligen Truppenübungsgelände im Müritz-Nationalpark breitet sich weiter aus. Inzwischen sind auch Bundeswehr-Hubschrauber und Feuerwehren aus anderen Bundesländern im Einsatz, um die Flammen einzudämmen. Friedrich Leist aus Granzin in Mecklenburg-Vorpommern mit den Einzelheiten.
6: Das Schwierige bei diesem Brand, das Besondere ist, dass dieser ganze Nationalpark oder der größte Teil des Nationalparks eben munitionsbelastet ist und deshalb kann das Feuer nicht aktiv gelöscht werden. Da sind Panzergranaten, panzerbrechende Geschosse, da sind nach dem Abzug der Sowjetarmee ganze Munitionskisten einfach verbuddelt worden. Und wenn da das Feuer dran kommt, dann können die gezündet werden, dann kann das eben explodieren. Ist auch heute schon wieder passiert. Und deshalb müssen alle Einsatzkräfte mindestens 1 Kilometer Abstand zum Feuer halten.
4: Im Harz hat sich ein schweres Unglück ereignet. In Torfhaus sind bei einem Sturz von einem Aussichtsturm 3 Menschen ums Leben gekommen. Aus der NDR-Nachrichtenredaktion Daniel Runge.
7: Immer noch sind zahlreiche Rettungskräfte vor Ort. Die Einsatzstelle wurde von der Feuerwehr abgesperrt. Sie errichtete außerdem Sichtschutzwände. Auch ein Kriseninterventionsteam ist im Einsatz. Bei den Toten soll es sich um 2 Erwachsene und ihr Kind handeln. Die Polizei spricht von einem suizidalen Hintergrund. Der sogenannte Harzturm ist 65 Meter hoch. Er hat 2 Panoramaplattformen und einen Skywalk mit gläsernem Boden in 45 Metern Höhe.
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8: Ein bisschen Sonne habt ihr vielleicht noch. Ansonsten zieht es sich auch immer mehr zu. Viele Wolken, jetzt gerade um die 22 Grad. Es kann heute Abend auch immer noch vereinzelt so ein bisschen Regen runterkommen und auch gewittern. Morgen erst Sonne und Wolken, dann aber mehr Regen und Gewitter bei maximal 30 Grad. A2 Dortmund Richtung Braunschweig zwischen Dreieck Hannover West und Hannover Lahe. Da sind es 4 Kilometer Stop and Go. Und die A23 Heide Richtung Hamburg, die ist zwischen Elmshorn und Tonnesch wegen Bergungsarbeiten gesperrt. Umleitung führt euch über die U126. Das war's, Leute. Kommt gut an.
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1: Um 22 Uhr mit Emily Seidel. Bundesfinanzminister Klingbeil und Justizministerin Hubig haben ein Maßnahmenpaket vorgestellt, mit dem Steuer- und Finanzkriminalität besser bekämpft werden soll. Der Aktionsplan sieht etwa Abschreckung, bessere Zusammenarbeit der Behörden und mehr Pflichten für Unternehmen vor. Aus Berlin Jakob Mayer.
2: Klingbeil möchte den Strafrahmen für organisierte Steuerkriminalität auf bis zu 15 Jahre Freiheitsstrafe erhöhen und Steuerhinterziehung wieder als Verbrechenstatbestand einführen. Die zuständigen Behörden sollen verdächtige Vermögen besser ermitteln und einziehen können. Nach dem Vorbild des gemeinsamen Terrorismusabwehrzentrums soll es beim Zoll ein ähnliches Gremium gegen Steuer- und Finanzkriminalität geben, um zwischen Bund und Ländern Erkenntnisse auszutauschen. Die entsprechenden Gesetze sollen in den kommenden Monaten beschlossen bzw. geändert werden. Klingbeil rechnet mit Einnahmen von mindestens 1 Milliarde Euro.
1: Das US-Militär hat nach eigenen Angaben den 6. Tag in Folge Ziele im Iran attackiert. Die Angriffe seien am Abend aufgenommen worden, teilte das für die Region zuständige Kommando des US-Militärs mit. Ziel sei es, die militärischen Fähigkeiten des Irans weiter zu schwächen. Das US-Militär hatte erst gestern den Iran in 2 Wellen angegriffen. Teheran reagierte mit Beschuss auf Ziele in der Region. Unter anderem meldeten die mit den USA verbündeten Golfstaaten Kuwait und Bahrain Angriffe. Außenminister Wadefuhl sieht in Finnland beim Thema Zivilschutz ein Vorbild. Deutschland müsse komplett umdenken, sagte der CDU-Politiker beim Besuch einer großen Zivilschutzanlage in Helsinki. Russland wolle die offenen Gesellschaften verunsichern. Darauf müsse man unter anderem mit guter Vorsorge reagieren. Finnland gilt als vorbildlich bei der Ausstattung mit Zivilschutzanlagen. Die Hauptstadt mit etwa 700.000 Einwohnern ist mit Schutzräumen für 900.000 Menschen ausgestattet, die meisten unter Privatgebäuden. Im Harz hat sich eine schwere Tragödie ereignet. In Torfhaus sind bei einem Sturz von einem Aussichtsturm 3 Menschen ums Leben gekommen. Aus der Nachrichtenredaktion Daniel Runge.
3: Immer noch sind zahlreiche Rettungskräfte vor Ort. Die Einsatzstelle wurde von der Feuerwehr abgesperrt. Sie errichtete außerdem Sichtschutzwände. Auch ein Kriseninterventionsteam ist im Einsatz. Bei den Toten soll es sich um 2 Erwachsene und ihr Kind handeln. Die Polizei spricht von einem suizidalen Hintergrund. Der sogenannte Harzturm ist 65 Meter hoch. Er hat 2 Panoramaplattformen und einen Skywalk mit gläsernem Boden in 45 Metern Höhe.
1: Das waren die Nachrichten. Das Wetter in Deutschland. Nachts im Nordosten oft klar, sonst teils kräftige Schauer und Gewitter, Tiefstwerte 20 bis 13 Grad. Morgen gebietsweise heiter, vermehrt Schauer und Gewitter, örtlich Unwettergefahr durch heftigen Starkregen, Hagel und Sturm, Höchstwerte 22 bis 30 Grad. Und am Samstag dann Temperaturen zwischen 19 bis maximal 28 Grad. Es ist 22.03 Uhr.
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1: Aktuell noch 2 Meldungen im Norden. A2 Dortmund Richtung Braunschweig zwischen Dreieck Hannover West und Lahl 4 Kilometer Stau. Und die A23 Heide Richtung Hamburg ist zwischen Elmshorn und Tornisch wegen Bergungsarbeiten gesperrt. Die Umleitung führt über die U126. Wir wünschen Ihnen eine gute Fahrt.
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0: 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Topic und Becky G. Sorry, Papi.
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1: Um 23 Uhr mit Emily Seidel. Bundesfinanzminister Klingbeil und Justizministerin Hubig haben ein Maßnahmenpaket vorgestellt, mit dem Steuer- und Finanzkriminalität besser bekämpft werden soll. Der Aktionsplan sieht etwa Abschreckung, bessere Zusammenarbeit der Behörden und mehr Pflichten für Unternehmen vor. Aus Berlin Jakob Mayer.
2: Klingbeil möchte den Strafrahmen für organisierte Steuerkriminalität auf bis zu 15 Jahre Freiheitsstrafe erhöhen und Steuerhinterziehung wieder als Verbrechenstatbestand einführen. Die zuständigen Behörden sollen verdächtige Vermögen besser ermitteln und einziehen können. Nach dem Vorbild des gemeinsamen Terrorismusabwehrzentrums soll es beim Zoll ein ähnliches Gremium gegen Steuer- und Finanzkriminalität geben, um zwischen Bund und Ländern Erkenntnisse auszutauschen. Die entsprechenden Gesetze sollen in den kommenden Monaten beschlossen bzw. geändert werden. Klingbeil rechnet mit Einnahmen von mindestens 1 Milliarde Euro.
1: Außenminister Wadefuhl sieht in Finnland beim Thema Zivilschutz ein Vorbild. Deutschland müsse komplett umdenken, sagte der CDU-Politiker beim Besuch einer großen Zivilschutzanlage in Helsinki. Russland wolle die offenen Gesellschaften verunsichern, darauf müsse man unter anderem mit guter Vorsorge reagieren. Finnland gilt als vorbildlich bei der Ausstattung mit Zivilschutzanlagen. Die Hauptstadt mit etwa 700.000 Einwohnern ist mit Schutzräumen für 900.000 Menschen ausgestattet, die meisten unter Privatgebäuden. Das US-Militär hat nach eigenen Angaben den 6. Tag in Folge Ziele im Iran attackiert. Die Angriffe seien am Abend aufgenommen worden, teilte das für die Region zuständige US-Kommando mit. Ziel sei es, die militärischen Fähigkeiten des Irans weiter zu schwächen. Das US-Militär hatte erst gestern den Iran in 2 Wellen angegriffen. Teheran reagierte mit Beschuss auf Ziele in der Region. Unter anderem meldeten die mit den USA verbündeten Golfstaaten Kuwait und Bahrain Angriffe. Im Harz hat sich eine furchtbare Tragödie ereignet. In Torfhaus sind bei einem Sturz von einem Aussichtsturm 3 Menschen ums Leben gekommen. Bei den Toten soll es sich um 2 Erwachsene und ihr Kind handeln. Die Polizei macht keine Angaben zur Ursache des Unglücks, schließt aber ein Fremdverschulden und einen technischen Defekt aus. Der sogenannte Harzturm ist 65 Meter hoch. Er war 2024 für Besucher geöffnet worden. Das waren die Nachrichten. Das Wetter in Deutschland. Nachts im Nordosten oft klar, sonst teils kräftige Schauer und Gewitter. Tiefstwerte liegen zwischen 20 bis 13 Grad. Morgen dann gebietsweise heiter, vermehrt Schauer und Gewitter, örtlich Unwettergefahr durch heftigen Starkregen, Hagel und Sturm. Höchstwerte 22 bis 30 Grad. Am Samstag zum Teil einzelne Schauer, auch freundlichere Phasen 19 bis 28 Grad. Und am Sonntag im Westen mehr Sonne, im Osten dann Schauer und Gewitter möglich. Temperaturen liegen zwischen 17 bis maximal 25 Grad. Es ist 23.03 Uhr.
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1: Um 0 Uhr mit Wolfgang Berger. Bundesfinanzminister Klingbeil und Justizministerin Hubich haben ein Maßnahmenpaket vorgestellt, mit dem Steuer- und Finanzkriminalität besser bekämpft werden soll. Der Aktionsplan sieht etwa Abschreckung, bessere Zusammenarbeit der Behörden und mehr Pflichten für Unternehmen vor. Aus Berlin Jakob Mayer.
2: Klingbeil möchte den Strafrahmen für organisierte Steuerkriminalität auf bis zu 15 Jahre Freiheitsstrafe erhöhen und Steuerhinterziehung wieder als Verbrechenstatbestand einführen. Die zuständigen Behörden sollen verdächtige Vermögen besser ermitteln und einziehen können. Nach dem Vorbild des gemeinsamen Terrorismusabwehrzentrums soll es beim Zoll ein ähnliches Gremium gegen Steuer- und Finanzkriminalität geben, um zwischen Bund und Ländern Erkenntnisse auszutauschen. Die entsprechenden Gesetze sollen in den kommenden Monaten beschlossen bzw. geändert werden. Klingbeil rechnet mit Einnahmen von mindestens 1 Milliarde Euro.
1: Die Vaterschaft von Unionsfraktionschef Spahn ist auf Kritik gestoßen. Der gemeinsame Sohn von Spahn und seinem Mann war mithilfe einer Leihmutter in den USA zur Welt gekommen. Aus Berlin Maximilian Ulrich.
3: Die Schatzmeisterin der Frauenunion, Marion Rosin, forderte sogar Spahns Rücktritt. Leihmutterschaft sei aus guten ethischen Gründen in Deutschland verboten, sagte sie den Zeitungen der Funke Mediengruppe. Der frühere Vorsitzende des Ethikrats und evangelische Theologe Peter Dabrock spricht von einer rechtlichen Grauzone, in der Spahn sich bewege, und sagt, es bleibe ein Gefühl der Betrübnis, dass sich jemand da etwas herausnimmt, weil er das Geld, die Position, die Möglichkeit dazu habe.
1: Die Vereinigten Staaten haben eigenen Angaben zufolge erneut den Iran angegriffen. Wie das US-Zentralkommando mitteilte, sollen damit die militärischen Fähigkeiten des Landes weiter geschwächt werden. Iranische Medien melden Explosionen im Süden des Landes. Demnach wurden mindestens 2 Brücken sowie ein Flughafen von US-Geschossen getroffen. Zuvor hatte die iranische Justiz Äußerungen von US-Präsident Trump dementiert, wonach es einen Gefangenenaustausch zwischen Washington und Teheran gegeben habe. Unmittelbar vor dem heutigen deutsch-französischen Ministerrat hat Präsident Macron eine europäische Politik der Stärke eingefordert. Die Kräfte müssten gebündelt werden. Zugleich sei es dabei wichtig, die Besonderheiten jedes einzelnen europäischen Partners zu respektieren. Ziel sei, so wörtlich, dieses strategische Erwachen Europas voranzutreiben. Macron äußerte sich entsprechend vor einem Treffen mit Kanzler Merz auf Schloss Benzberg. Das waren die Nachrichten. Das Wetter in Deutschland. Im Nordosten oft klar, teils kräftige Schauer und Gewitter. Tiefstwerte 20 bis 13 Grad. Tagsüber gebietsweise heiter, vermehrt Schauer und Gewitter, örtlich Unwettergefahr durch heftigen Starkregen, Hagel und Sturm. Höchstwerte 22 bis 30 Grad. Am Samstag zum Teil einzelne Schauer, auch freundliche Phasen 19 bis 28 Grad. Am Sonntag im Westen mehr Sonne, im Osten Schauer und Gewitter.
4: 3. Die junge Nacht hier. Wir haben es kurz nach 12. Es gibt einige Meldungen von den Straßen. Seid nach wie vor bitte vorsichtig auf der B172A, Anschlussstelle Pirna, zwischen der A17 Pirna und Pirna. Besteht möglicherweise immer noch die Gefahr eines Falschfahrers. Bitte fahrt äußerst rechts, überholt nicht. Auf der B172A, Anschlussstelle Pirna, zwischen der A17 Pirna und Pirna, ist ein Falschfahrer unterwegs. Möglicherweise noch. Deswegen seid vorsichtig nach wie vor in beiden Richtungen. Eine wichtige Meldung aus Mecklenburg-Vorpommern. Zur Löschung des Waldbrands im Müritz-Nationalpark müssen alle Seen im Umkreis geräumt werden. Das betrifft auch Boote und Kanus. An den Seen sollen Hubschrauber mit Löschwasser betankt werden. Zu den restlichen Meldungen. Erstmal Stau 6 Kilometer auf der R3 Passau Richtung Linz zwischen Passau Süd und Pocking. A5 Karlsruhe Richtung Frankfurt zwischen Karlsruhe Nord und Bruchsal 4 Kilometer Stau. A6 Heilbronn Richtung Nürnberg zwischen Schwäbisch Hall und Ilshofen-Wolpertshausen 5 Kilometer Stau an der Baustelle. A7 Fulda Richtung Kassel zwischen Fulda Nord und Hünfeld-Schlitz 4 Kilometer Stau. Die A7 Fulda-Würzburg ist zwischen Bad Brückenau-Volkers und Bad Brückenau-Wildflecken gesperrt wegen Reparaturarbeiten in beiden Richtungen, aber nur vorübergehend. Die Umleitung führt in Richtung Würzburg über die U54 und in Richtung Fulda über die U63. A8 München Richtung Salzburg zwischen Achenmühle und Felden 8 Kilometer stockend. A23 Heide Richtung Hamburg ist zwischen Elmshorn und Tornisch wegen Bergungsarbeiten zu. Die Umleitung führt über die U100 126 25. Die A565 Meckenheim Richtung Bonn ist zwischen Bonn-Poppelsdorf und Bonn-Ende nicht wegen Bauarbeiten zu bis um 5 Uhr früh. Und hier noch eine Gefahreninformation für euch in Baden-Württemberg. Wegen Unwetters in großen Teilen von Bavü kann es zu orkanartigen Böen mit Geschwindigkeiten um 110 km/h sowie heftigem Starkregen und Hagel kommen. Korngrößen um 3 cm. Alter! Ebenso besteht Gefahr durch Blitzschlag, umstürzende Bäume sowie herabstürzende Dachziegel.
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4: Junge, Junge, Junge. Herunterstürzende Dachziegel, das hat mich auch schon mal wahnsinnig viel Kohle gekostet. Weil so ein Ziegel natürlich auf meinem Auto gelandet ist. Warum auch nicht? Kotaro Dürb ist mein Name. Zum Glück jetzt hier nicht mit dem Auto am Start, sondern 5 Stunden lang für euch hier an diesem frühen Freitag. Hey? Yeah.

0: Weißt du, man muss ja auch nicht wundern, wenn man die ganze Nacht unterwegs ist und es ist kalt und man fliegt herum und der Zugwind ist so heftig, dann ist man halt irgendwann, ne, dann klingt man irgendwann so.
1: Ich bin Batman.
2: Ich bin Batman.
0: Nochmal cooler klingt das bei Robert Pattinson.
2: Ich bin Vergeltung.
0: Der hat so Heizpads im Batman-Kostüm. Die junge Nacht hier, 0.15 Uhr. Batman ist ja nicht nur Vergeltung, er ist auch immer zu spät. Brinja Becker aus dem jungen Nachtteam. Der neue Batman-Film, der muss verschoben werden. Und zwar schon wieder zum dritten Mal.
3: Genau, Teil 2 von The Batman mit Robert Pattinson wird verschoben und dieses Mal von eigentlich Oktober 27 auf Februar 28.
0: Ja, weiß man warum?
3: Leider noch nicht so offiziell. Ich glaube, die haben sich einfach mit den Dreharbeiten verzettelt. Robert Pattinson ist dieses Jahr ja wirklich sehr eingespannt bei The Drama, die Odyssee, Dune Part 3, nur als Beispiele.
0: Das ist schwer. Naja, sehr, sehr viele Projekte am Laufen also bei Robert Pattinson und sie drehen gerade noch The Batman 2 oder was da der Stand?
3: Genau, sieht man daran, dass Robert Pattinson wieder ganz schwarze Haare hat. Naja, und daran, dass er es auch in einem Interview verraten hat.
4: It's working. We're shooting Batman. I was shooting Batman this morning.
3: Ja, und die Dreharbeiten dauern wohl länger als gedacht, aber immerhin gibt es so einen kleinen Trost jetzt neu.
0: Was zu sehen? Trailer oder was?
3: Quasi. Ein Kameratest von den Dreharbeiten wurde gepostet mit ganz dramatischer Musik. Und dazu müsst ihr euch vorstellen, wir sehen Robert Pattinson in der Batman-Maske, natürlich im Regen. Der dreht sich so ganz langsam in die Kamera und alles ist ganz dunkel, mystisch gehalten.
0: Wow, also sie bleiben dem Stil treu, oder?
3: Genau, also alles ist wie beim ersten Teil, nur dass halt, ja, das große Finale noch. Nur, dass auch neue Schauspieler diesmal am Start sind. Scarlett Johansson ist zum Beispiel jetzt bei Teil 2 auch mit dabei.
0: Okay, bin gespannt. Ist sie dann vielleicht, boah, wird sie Harley Quinn dann vielleicht? Oh, okay, schon wieder Bock drauf. Aber der neue Batman, The Batman 2 kommt erst 2028 ins Kino. Aber wenn ihr Robert Pattinson beim Inside Lupe umdrehen zugucken wollt, dann geht das jetzt bei YouTube. Die junge Nacht hier.

Harry Styles in der jungen Nacht. 0:22 hört ihr eine Hymne an die Freundschaft. Klingt ein bisschen, ne, pathetisch, aber ihr wird halt ein bisschen schwindig, wenn sie nicht mit Freunden ist. Tiffany Harris hier in der jungen

0: Die junge Nacht hier. Es ist 12:30. Eine wichtige Meldung aus Mecklenburg-Vorpommern zur Löschung des Waldbrands im Müritz-Nationalpark. Müssen alle Seen im Umkreis geräumt werden. Das betrifft auch Boote und Kanus. An den Seen sollen nämlich Hubschrauber mit Löschwasser betankt werden. A3 Passau Richtung Linz. 6 Kilometer Stau zwischen Passau Süd und Pocking. A5 Karlsruhe Richtung Frankfurt. Zwischen Karlsruhe Nord und Bruchsal. 4 Kilometer Stau. A6 Heilbronn Richtung Nürnberg. Zwischen Schwäbisch Hall und Ilshofen-Wolpertshausen. 5 Kilometer Stau an der Baustelle. A7 Fulda Richtung Kassel zwischen Fulda Nord und Hünfeld-Schlitz, 4 Kilometer Stau. A7 Fulda-Würzburg ist zwischen Bad Brückenau-Volkers und Bad Brückenau-Wildflecken wegen Reparaturarbeiten in beiden Richtungen vorübergehend zu. Die Umleitung führt in Richtung Würzburg über die U54 und in Richtung Fulda über die U63. A8 München Richtung Salzburg zwischen Achenmühle und Felden, 8 Kilometer stockend. A23 Heide Richtung Hamburg ist zwischen Elmshorn und Tornisch wegen Bergungsarbeiten zu. Die Umleitung führt über die U126. Die A565 Meckenheim Richtung Bonn ist zwischen Bonn-Poppelsdorf und Bonn Ende nicht wegen Bauarbeiten zu bis um 5 Uhr früh.
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0: Also nicht wenige von uns stehen ja kurz vorm Urlaub und womit? Mit Recht. So. Aber dann müsste man sich wieder auf die große Reise vorbereiten und man macht das nicht so oft, man vergisst das gerne mal. Also so Kleinigkeiten, wie zum Beispiel zum Friseur gehen. Macht man das jetzt davor oder danach? Ja, wir haben mit der Friseurin gesprochen. Die hat die entscheidenden Tipps, weil sie macht das tagtäglich. Der Kotter, hi.

0: Frösch, der Urlaub steht bald bevor und ich gönn's euch dermaßen, ne? Also ich hoffe, dass es der Fall ist, die junge Nacht hier, 0.36 Uhr. Wie macht ihr's denn eigentlich? Geht ihr vor dem Urlaub zum Friseur oder danach? Also für manche ist das eine große Frage. Müssen wir jetzt gar nicht so gucken, ja? Ich denke mir so, vor dem Urlaub ist ja auf jeden Fall schon mal gut. Also vor allem, wenn man noch ein paar süße Pics schießen will und sich einfach ein bisschen mehr rausgeputzt fühlen möchte, ne? Aber Friseurmeisterin Romina, die kommt aus Salzkotten und sie sagt, danach, also nach dem Urlaub, kann auch sinnvoller sein.
1: Also man darf nicht vergessen, dass Sonne und Salzwasser auch allein in der Luft schon eine Aufhellung der Haare um 2 Töne schafft. Das heißt, das Salzwasser, was in der Luft ist, nagt schon die ganze Zeit an deiner Haarstruktur.
0: Heißt Spliss. Also die Haare werden trocken und brüchig. Wir haben in der Redaktion vorhin darüber noch ein bisschen gejappt und da hat eine Kollegin gemeint, dass sie mit frisch gebleachten Haaren ins Meer und auch in ein Bad gegangen ist mit Chlorwasser. Und die Haare sind dann durch irgendwelche chemischen Prozesse einfach grün geworden. Das ist so Grinch-grün. Kein Grund zur Panik, aber ihr könnt euch zum Beispiel dann Tomatenmark auf die Haare draufklatschen und dann seid ihr wieder blond. Das war auch so ein Tipp vorhin. The more you know. Romina sagt aber auch, dass ihr eure Haare trotzdem auf den Urlaub vorbereiten könnt, damit es nicht ganz kurz so krass wird mit der Trockenheit.
1: Also manchmal reicht ein kurzer Fresh-Up, nochmal schnell über die Spitzen schneiden, dich kurz beraten lassen wegen UV und UV-Pflege, Salz und Chlorwasser. Was kann ich tun, damit einfach meine Haare auch noch schön sind, wenn ich aus dem Urlaub wiederkomme?
0: Also wenn das kohlemäßig klar geht, dass sie davor und danach geht, ne? Ist klar. Wenn ihr aber eine Kurzhaarfrisur habt, dann ist es auf jeden Fall smart, vor dem Urlaub nochmal zum Friseur zu gehen. Nicht nur wegen Fotos.
1: Wenn dein Haarschnitt eigentlich schon fällig ist und du fährst dann in den Urlaub, bist schön sonnengebräunt und lässt dir anschließend den Nacken freischneiden, was wird wohl passieren? Du trägst einen weißen Kranz mit dir rum.
0: Nice. Also wenn ihr mit den kurzen Haaren geht, auf jeden Fall vorher schneiden, damit dann nicht die Stellen später sind, ne? Wisst ihr Bescheid. Und wenn euch die Haarfarbe wichtig ist, geht vielleicht besser danach zum Friseur, weil Sonne und Wasser das den Farbton verändern kann, ne? Ihr wisst schon, Tomatenmark und so.

0: Dieser Sommer wird historisch,
1: meinte Calvin Harris in einem Teaser zu seiner Single Satisfy zusammen mit Jazzy. Und man könnte jetzt sich hinstellen und sagen, noch was das Historische, jetzt erzählen wir was Neues. Aber für ihn ist das halt schon eine Nummer. Calvin Harris ist einer der bekanntesten und berühmtesten und erfolgreichsten Produzenten dieser Erde. Und das hat er zum Beispiel gezeigt durch 19 Nummer 1 Songs bei der Billboard Charts für Airplay. Und das war auch die erste für Jazzy. Also gleich für beide war das eine historische Nummer. Gut, kann uns jetzt eigentlich immer noch egal sein, weil wir wollen ja einfach nur den Song hören, aber kann man schon mal klatschen hier in der Jungnacht. 0:48 Uhr.

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1: Um 1 Uhr mit Stefan Eferts. Die US-Regierung will linksextremistischen Terrorismus im Ausland stärker bekämpfen. Das hat Außenminister Rubio bei einem Treffen von Vertretern aus über 60 Staaten gesagt. Als Beispiel nannte er den 5-tägigen Stromausfall in Berlin im Januar. Der Berliner Verfassungsschutz hatte die Täter dem gewaltorientierten anarchischen Spektrum zugeordnet. Rubio war bei der Konferenz in Washington für einen länderübergreifenden Informationsaustausch und bessere Koordination beim Vorgehen gegen Linksextremismus. 8 Jahre nach dem Einsturz der Autobahnbrücke im italienischen Genua sind die Urteile gefallen. Ein Gericht in Genua hat 32 der 57 Angeklagten schuldig gesprochen. Der damalige Chef des Autobahnbetreibers Castellucci muss für 12 Jahre ins Gefängnis. Aus Rom berichtet Christine Auerbach.
2: Ihm wird vorgeworfen, von den Mängeln gewusst zu haben und die Arbeiten an dem später eingestürzten Pfeiler verschoben zu haben. Castellucci sitzt im Moment bereits im Gefängnis. Er wurde letztes Jahr wegen eines anderen Autobahnunfalls mit 40 Toten verurteilt. Als während eines schweren Unwetters vor 8 Jahren einer der Brückenpfeiler der Morandi-Brücke einstürzte, riss er einen großen Teil der Fahrbahn und Autos mit sich. Die Bilder von Fahrzeugen, die gerade noch bremsen konnten und an der Abbruchkante stehen, haben sich ins Gedächtnis Italiens eingebrannt. 43 Menschen sind damals gestorben.
1: Die Bundesregierung will die Zuckersteuer auf bestimmte Getränke früher einführen als geplant, und zwar schon kommendes Jahr. Gesundheitsministerin Waken sagte dem Redaktionsnetzwerk Deutschland, so könnten pro Jahr 650 Millionen Euro den gesetzlichen Krankenkassen zugutekommen. Besteuert werden dann stark gezuckerte Getränke, die mehr als 8 Gramm pro 100 Milliliter enthalten. Also zum Beispiel Cola, viele Eistees oder Energydrinks. Nach dem verlorenen WM-Halbfinale rumort es im britischen Fußball. Englands Nationaltrainer Thomas Tuchel wird stark kritisiert. Aus dem ARD-WM-Team Hendrik Lückhoff.
3: Mehrere frühere englische Nationalspieler kritisierten Tuchel nach dem Spiel heftig, darunter Wayne Rooney und Gary Lineker. Sie warfen Tuchel taktische Fehler vor. Nach der Führung hatte er vor allem defensiv gewechselt. Dennoch soll der Deutsche offenbar weitermachen dürfen. Wie die englische BBC berichtet, bekommt der frühere Bayern- und Dortmund-Trainer Rückendeckung vom englischen Fußballverband FA. Demnach soll er die Three Lions zur Heim-EM 2028 führen.
1: Das Wetter für Deutschland heute Nacht, vor allem im Süden teils noch kräftige Gewitter, örtlich Gefahr von Starkregen, Hagel und Sturmböen, sonst trocken. Tiefstwerte 20 bis 13 Grad. Am Tag meist trocken, die Gefahr von schweren lokalen Unwettern bleibt aber in ganz Deutschland bestehen. Es wird schwül bei 22 bis knapp 30 Grad. Am Wochenende mal Sonne, mal Wolken, teilweise windig und allmählich wird es kühler. Die Zeit 1.03 Uhr.
4: Die junge Nacht hier. Es gibt 8 Meldungen. Eine davon ist erstmal eine wichtige Meldung aus Mecklenburg-Vorpommern. Zur Löschung des Waldbrands im Müritz-Nationalpark müssen alle Seen im Umkreis geräumt werden. Das betrifft auch Boote und Kanus. An den Seen sollen nämlich Hubschrauber mit Löschwasser betankt werden. 7 Meldungen von den Straßen. Los geht's mit 6 Kilometer Stau auf der A3 Passau Richtung Linz zwischen Passau Süd und Pocking. A5 Karlsruhe Richtung Frankfurt zwischen Karlsruhe Nord und Bruchsal 4 Kilometer Stau. A6 Heilbronn Richtung Nürnberg zwischen Schwäbisch Hall und Ilshofen-Wolpertshausen, 5 Kilometer Stau an der Baustelle. A7 Fulda Richtung Kassel zwischen Fulda Nord und Hünfeld-Schlitz, 4 Kilometer Stau. A8 München Richtung Salzburg zwischen Achenmühle und Felden, 8 Kilometer stockend. A23 Heide Richtung Hamburg ist zwischen Elmshorn und Hornisch wegen Bergungsarbeiten zu. Die Umleitung führt über die U126. Und die A565 Meckenheim Richtung Bonn ist zwischen Bonn-Poppelsdorf und Bonn-Endenich wegen Bauarbeiten gesperrt bis 5 Uhr früh.
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4: So, Haare schneiden haben wir ja schon abgeklärt. Vor oder nach dem Urlaub. Bei kurzen Haaren vor dem Urlaub, bei langen Haaren nach dem Urlaub. Aber wie sieht's aus in Sachen Zahnreinigung? Hört ihr gleich hier.
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0: Heute hier ein bisschen Urlaubsvorbereitung in der jungen Nacht. 1.13 Uhr ist es. Friseur haben wir geklärt. Also am besten nach dem Urlaub das Ganze erledigen, weil Sonne kann die Haare verändern. Und vorher, wenn ihr einen Kurzhaarschnitt habt, dann geht ihr besser nochmal zum Friseur wegen den Tanlines. Also was ist mit der Zahnreinigung? Vorher oder nachher? Dr. Johannes Breuker, der ist Zahnarzt in Bonn und gerade im Urlaub auf Malle selber. Und er hat gesagt, ja, das geht safe, klar. Du musst dich halt nur früh genug darum kümmern.
1: Also die Frage ist erstmal, wann war man das letzte Mal? Weil generell sollte man alle 6 Monate gehen. Davor oder danach ist gar nicht mal so wichtig. Es ist eher die Frage, was machst du 48 Stunden danach? Weil was du vermeiden solltest, ist, dass du stark färbende Sachen isst oder trinkst. Das heißt, Rauchen, schwarzer Tee, Kaffee, Cola, Bratensoße, rote Beete, Rotwein. Sowas sollte man vermeiden. Das heißt, wenn man jetzt im Urlaub direkt Gas geben will und am Anfang schön Rotwein trinken will oder so, das sollte man auf jeden Fall lassen, weil dann hat man von den schönen weißen Zähnen nicht so lange was, weil das färbt am Anfang relativ stark.
0: Klar, wer kennt's nicht? Frisch nach Malle rangekommen im Ferienhaus und dann erstmal schön 500 Milliliter Bratensoße neben dem Sangria-Kelch. Köstlich. 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

Irgendwann werden wir Träumer sein, auf unserem Alltime-High herumlaufen. Ja, ja, Nico Santos hier in der Jungen Nacht 91. Wenn es bis dahin nicht so laufen sollte und der Tag dann vielleicht einem das Gefühl gegeben hat, das hätte ich bitte mal besser machen können. Lasst euch eins immer gesagt sein und ihr wisst, was jetzt kommt, aber es ist sehr lieb gemeint hier in der Jungen Nacht 21.

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0: Die junge Nacht hier, 8 Meldungen. Erstmal eine wichtige Meldung aus Mecklenburg-Vorpommern Zur Löschung des Waldbrands in Müritz Nationalpark müssen alle Seen im Umkreis geräumt werden. Das betrifft auch Boote und Kanus. An den Seen sollen nämlich Hubschrauber mit Löschwasser betankt werden. A3 Passau Richtung Linz zwischen Passau Süd und Pocking 6 Kilometer Stau. A5 Karlsruhe Richtung Frankfurt zwischen Karlsruhe Nord und Bruchsal 4 Kilometer Stau. Auf der A6 Heilbronn Richtung Nürnberg zwischen Schwäbisch Hall und Ilshofen-Wolpertshausen 5 Kilometer Stau an der Baustelle. A7 Fulda Richtung Kassel ist zwischen Fulda Nord und Hünfeld-Schlitz auch ziemlich voll mit 4 Kilometern Stau. A8 München Richtung Salzburg zwischen Achenmühle und Felden 8 Kilometer stockend. A23 Heide Richtung Hamburg ist zwischen Elmshorn und Tornisch wegen Bergungsarbeiten zu. Die Umleitung führt über die U126 und die A565 Meckenheim Richtung Bonn ist zwischen Bonn-Poppelsdorf und Bonn-Endenich wegen Bauarbeiten zu. Bis um 5 Uhr früh.
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0: Das sind wir alle. Und ihr seid fantastisch. Ey, an diesem Freitag begleite ich euch rein. Kotaro Dürr ist mein Name. Schön, dass ihr dabei seid.

Ey, Shoutout an alle, die sich noch verknallen können, als wären sie 15. Obwohl sie schon weit weg davon sind, noch 15 zu sein. Ist ein Skill, ist ein Skill, ist ein Skill. Kann nicht jeder, soll, muss auch nicht jeder können. Ne? Man kommt ja auch selten in die Situation. Aber das Schöne ist, Olivia Rodrigo hat einen Song gemacht, genau über dieses Gefühl. Plötzlich wieder wie so ein Teenager zu denken, so, was ist jetzt los? So, aber trotzdem so zu tun, als sei alles okay. Das ist Drop Dead hier in der Jungnacht.

0: Hey, die junge Nacht hier, 1:48 Uhr.
1: Es soll ein bisschen kälter werden übers Wochenende. Okay. Das bringt die Leute jetzt schon so ein bisschen durcheinander, das Wetter diesen Sommer. Genauer gesagt auf ganz spezielles Wetter. Bei den lieben Kolleginnen und Kollegen von WDR 2. Die haben jetzt eine wirklich coole neue Temperaturmaßeinheit eingeführt.
2: Und warm ist auch das Stichwort für die nächsten Tage in der neuen Woche. Morgen bis zu 28 Grad und die nächsten Tage danach werden wieder immer wärmer. Stand jetzt können wir Donnerstag wieder die 30 Mark knacken. Die 30 Euro macht 60 Mark.
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1: Um 2 Uhr mit Stefan Eferts. Italien blockiert laut einer Analyse der EU-Kommission weiter die Rücknahme von Asylbewerbern aus anderen Mitgliedsländern. In den ersten 3 Wochen nach Inkrafttreten des neuen EU-Asylsystems hat es demnach 12 derartige Fälle gegeben. Die Asylreform sieht vor, dass Italien, Zypern, Spanien und Griechenland mehr Unterstützung anderer EU-Länder bekommen. Im Gegenzug müssen sie Asylbewerber zurücknehmen, die regelwidrig in andere Länder weitergezogen sind. Die US-Regierung will linksextremistischen Terrorismus im Ausland stärker bekämpfen. Das hat Außenminister Rubio bei einem Treffen von Vertretern aus über 60 Staaten gesagt. Als Beispiel nannte er den 5-tägigen Stromausfall in Berlin im Januar. Der Berliner Verfassungsschutz hatte die Täter dem gewaltorientierten anarchischen Spektrum zugeordnet. Rubio war bei der Konferenz in Washington für einen länderübergreifenden Informationsaustausch und bessere Koordination beim Vorgehen gegen Linksextremismus. Der Chef der Unionsfraktion Spahn wird kritisiert, weil er durch eine Leihmutterschaft in den USA Vater geworden ist. Aus den Reihen der CDU kommt deswegen sogar eine Rücktrittsforderung. Aus Berlin berichtet Maximilian Ulrich.
2: Bundeskanzler Merz, Vizekanzler Klingbeil, Justizministerin Hubig, sie alle gratulierten Jens Spahn und seinem Mann zur Vaterschaft. Es gab aber auch laute Kritik, denn Spahns Sohn wurde mit Hilfe einer Leihmutter in den USA geboren und Leihmutterschaft ist in Deutschland verboten. Spahns Partei, die CDU, bekannte sich auf dem Parteitag im Februar erneut zu dem Verbot. Darauf verwies auch nochmal eine Parteisprecherin ausdrücklich. Die Schatzmeisterin der Frauenunion, Marion Rosin, forderte sogar Spahns Rücktritt.
1: US-Präsident Trump wird wie erwartet am Sonntag beim Finale der Fußball-WM dabei sein. Das hat das Weiße Haus bestätigt. Aus dem ARD-WM-Team Hendrik Lückhoff.
3: Bislang war US-Präsident Trump bei keinem der absolvierten 102 WM-Spiele im Stadion vor Ort. Beim Finale zwischen Spanien und Argentinien wird das anders sein. Laut Weißem Haus wird Trump am Wochenende nach New York reisen, um an einem FIFA-Empfang im Trump Tower teilzunehmen. Auch ein Besuch des Endspiels sei fest eingeplant. Die FIFA hatte schon Ende Juni mitgeteilt, dass Trump zum Finale kommen würde, um dann auch den WM-Pokal zu überreichen. Spaniens König Felipe wird ebenfalls im Stadion sein und die Auswahl seines Landes unterstützen. Argentiniens Präsident Milei hat einen Besuch dagegen abgesagt.
1: Das Wetter in Deutschland. Heute Nacht vor allem im Süden teils noch kräftige Gewitter, örtlich Gefahr von Starkregen, Hagel und Sturmböen. Sonst trocken, Tiefstwerte 20 bis 13 Grad. Am Tag oft trocken, die Gefahr von schweren lokalen Unwettern mit Hagel bleibt aber in ganz Deutschland bestehen. Es wird schwül bei 22 bis knapp 30 Grad. Der Wind kann auffrischen. 2:03 Uhr.
4: Die junge Nacht hier, wir hätten es kurz nach 2. Erstmal noch eine wichtige Meldung aus Mecklenburg-Vorpommern. Zur Löschung des Waldbrands im Müritz-Nationalpark müssen alle Seen im Umkreis geräumt werden. Das betrifft auch Boote und Kanus. An den Seen sollen Hubschrauber mit Löschwasser betankt werden. Es gibt noch 2 Meldungen. Die A23 Heide Richtung Hamburg ist zwischen Elmshorn und Tornisch wegen Bergungsarbeiten zu. Die Umleitung führt über die U126. Die A565 Meckenheim Richtung Bonn ist zwischen Bonn-Poppelsdorf und Bonn-Endenich wegen Bauarbeiten zu bis um 5 Uhr früh.
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